0: Dusty Springfield, Son of a Preacher Man. Das ist die ARD-Hitnacht. Heute mit der Frage zur Nacht. Welche nette Geste hat Ihnen schon mal den Tag gerettet? Ganz gleich, ob Sie es selber gemacht haben oder ob Sie die Person waren, die das Ganze empfangen hat und wo Sie gesagt haben, boah, das war jetzt, also diese Bäckersverkäuferin hat mir heute den Tag gerettet. Wahrscheinlich weiß ich es gar nicht, aber ist so. So, erzählen Sie mir davon auf der 0800 80 80 110.
1: Ja, hallo, schöne Grüße an euch, super geile Musik, macht weiter so. Hier ist der Manni aus dem schönen Saarland.
0: Ja, danke.
1: Aus Losheim. Ich habe meine gute Tat gerade vollbracht, so mitten in der Nacht alleine. Ich wohne direkt gegenüber von dem Kirchplatz und da sind überall orangene Lampen, ne? Bis auf eine Ecke, da ist eine weiße. Und da fahren die Autos, wenn sie da rückwärts rausfahren, die fahren da immer da dran, weil die ganz schwarz sind und die sieht man nicht. Und jetzt habe ich so eine alte Spiegelfolie gefunden und habe die um den Poste rumgeklebt. Jeder, der da jetzt rückwärts fährt, der sieht das.
0: Da fährt keiner mehr gegen. Um die Säule einfach die Spiegelfolie geklebt, damit keine Autos mehr gegenfahren. Was für eine gute Tat, das werden morgen eine ganze Menge Leute danken. Ja, wir auch, danke.
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0: So, und jetzt sind Sie dran. Welche nette Geste hat Ihnen schon mal den Tag gerettet? 0800 80 80 110 oder gerne auch eine Mail. ard-abend@mdr.de. So, viele Grüße kommen jetzt auch von Moti Special.

Der Song ist auch entstanden, als die Macher eine Werbung in der Nacht im Fernsehen gesehen haben. Who you gonna call, wenn Sie ein Problem haben? Rufen Sie eben Ihren Elektriker, rufen Sie den Kammerjäger, was auch immer. Daher kam diese Idee zu sagen, wir brauchen eigentlich einen Song für die Geisterjäger. Who you gonna call, Ghostbusters? So kam die Idee zu diesem Song. Hier ist die ARD Hitnacht. 2.24 Uhr ist es und wir spielen jetzt Musik von der Frau, die erst am Samstagabend ein großes Konzert in Paris gespielt hat. Und Mittwoch ist das nächste dran. Céline Dion kommt jetzt hier mit I'm Alive, ihrem großen Hit in der ARD-Hitnacht.

0: Die Hooter sind das All You Zombies. So, es ist 2.31 Uhr. Das ist der Verkehrsservice in der ARD-Hitnacht. So, da schauen wir auf die A1. Lübeck-Hamburg, die Norderelbbrücke immer wieder gesperrt wegen eines Schwertransports. Bis 5 Uhr soll das dauern. A1 Münster Richtung Dortmund. Zwischen Carmen-Zentrum und dem Kreuz Dortmund-Unna. Bauarbeiten bis um 5 gesperrt. A40 Duisburg-Essen. Zwischen dem Kreuz Duisburg und Kreuz Kaiserberg. Bauarbeiten, auch hier die Vollsperrung. A42 Emscher Schnellweg. Kamp-Lindfort-Dortmund. Zwischen Herne-Krange und Baukau. Auch hier Bauarbeiten beidseitig gesperrt bis Dienstag das Ganze. Dann die A61 Mönchengladbach Richtung Venlo zwischen Kaldenkirchen und Grenzwald gesperrt wegen Bauarbeiten. Da gab es einen Unfall auf der A66 Frankfurt Richtung Wiesbaden zwischen Wiesbaden-Nordenstadt und Wiesbaden-Erbenheim nach einem Unfall hier gesperrt. Die A352 ist zwischen Flughafenstraße B522 und dem Dreieck Hannover West vorübergehend gesperrt. Das waren die Verkehrsmeldungen. Ich wünsche eine gute Fahrt durch diese Nacht.
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0: Mit Markus Poschlott. Beste Grüße aus Magdeburg ins ganze Land. Guten Morgen zusammen.

0: großartige Hymne, hier gesungen von Whitney Houston, The Greatest Love of All, ist für viele Fußball in diesem Land. Und damit hallo zur ARD Hitnacht. Fragen wir doch mal, wie es nach dem 0:0 unserem Bundestrainer Jürgen Klopp geht.
1: Wir werden unseren Weg gehen und irgendwann werden Leute sagen, wir sollten vielleicht mal so spielen wie die Deutschen. Das dauert möglicherweise noch ein bisschen und ist mir ehrlich gesagt auch wurscht, aber... Es hat so einen Spaß gemacht, mit diesen Jungs jetzt da zu arbeiten. Es war Wahnsinn.
0: Also, da geht noch was.

0: Die Frage zur Nacht in der ARD Hitnacht ist heute: Welche nette Geste hat Ihnen schon mal den Tag gerettet?
1: Ja, guten Abend, hier ist die Gabriele Puppes. Ich habe auch so eine Geschichte erlebt, und zwar habe ich den besten Nachbarn der Welt erwischt. Der hat mir im Grunde genommen einmal das Leben gerettet.
0: Oi, oi, oi, oi. Okay, ich rede von den kleinen netten Gesten, aber das gehört natürlich gerne dazu. Sie sind auch noch dran. Welche nette Geste hat Ihnen den Tag gerettet? 0800 80 80 110.

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1: Um 3 Uhr mit Wolfgang Berger. Nach seinem Überraschungsbesuch in Kiew hat Kanzler Merz betont, wie wichtig eine verlässliche Unterstützung für die Ukraine ist. Das liege auch im deutschen Interesse, sagte Merz im Bericht aus Berlin in der ARD. Außerdem sei eine stabile deutsche Regierung für die gesamte Stabilität Europas gerade in diesen turbulenten Zeiten wichtig. Aus Berlin Tim Aßmann.
2: Viele Menschen in Deutschland würden das im Augenblick vielleicht unterschätzen, sagte Merz. Wenn in Sachsen-Anhalt eine Regierung unter Führung der AfD und in Berlin unter Führung der Linken entstehe, sei das kein Beitrag zur Stabilität Deutschlands. Es sei jetzt an uns allen, das Richtige für Deutschland zu tun, um eine Chance zu haben, ein stabiles Land in der Mitte Europas zu bleiben, appellierte der Bundeskanzler. Mit Blick auf die schwarz-rote Bundesregierung erklärte Friedrich Merz, man müsse zusammenbleiben und das Land nach vorne bringen. Er sei fest entschlossen, das zu tun, bekräftigte der Kanzler.
1: Wer neuer Präsident in Brasilien wird, entscheidet eine Stichwahl. Nach Angaben des obersten Wahlgerichts haben sowohl der linke Amtsinhaber Lula da Silva als auch der rechte Senator Flavio Bolsonaro eine Mehrheit von mehr als 50% der Stimmen verfehlt, die für den Sieg notwendig ist. Die Stichwahl findet in 2 Wochen statt. Lula will seine Politik mit Sozialprogrammen und öffentlichen Investitionen fortsetzen. Flavio Bolsonaro versprach im Wahlkampf unter anderem einen schlankeren Staat. Er ist der Sohn des brasilianischen Ex-Präsidenten Jair Bolsonaro, der derzeit unter Hausarrest steht. Bei schweren Unwettern in Ostspanien sind am Wochenende mindestens 3 Menschen ums Leben gekommen. Eine Person wird noch vermisst. Für die Region Katalonien gilt weiter eine Unwetterwarnung des spanischen Wetterdienstes. Am Samstag waren in der Innenstadt von Barcelona innerhalb von 24 Stunden 190 Liter Niederschlag pro Quadratmeter gefallen. In der Fußball-Nations League hat die DFB-Elf gegen Griechenland einen Sieg verpasst. Das Rückspiel in Thessaloniki endete 0:0 unentschieden. Aus der Sportredaktion André Siems.
3: Das Team von Jürgen Klopp hat vor allen Dingen in der ersten Halbzeit überzeugt, kam immer wieder zu guten Abschlüssen. Jonas Urbich parierte einmal fantastisch gegen Masuras Kopfball, der zu unbedrängt vor ihm und dem deutschen Tor auftauchte. Ein Treffer für die Deutschen von Burkhardt wurde wegen Handspiels von Bischof zurückgepfiffen. In der zweiten Halbzeit war die Partie ausgeglichener, die Deutschen immer noch die dominantere Mannschaft, ohne allerdings zu glänzen. Treu vergab gegen Ende noch eine gute Chance für Deutschland, so blieb es beim 0:0 in Thessaloniki.
1: Das waren die Nachrichten. Das Wetter in Deutschland, am Tage überwiegend freundlich ganz im Norden und Süden, jedoch wechselhaft 17 bis 25 Grad. Am Dienstag dann im Norden bewölkt mit Schauern, sonst bleibt es überwiegend heiter bei 18 bis 25 Grad. Es ist gleich 3:03 Uhr.
4: Und das ist der Verkehrsservice in der ARD-Hitnacht. Die A1 Lübeck-Hamburg, die Norderelbbrücke, immer wieder gesperrt wegen Schwertransporten. Das Ganze noch bis ca. 5 Uhr. A1 Münster Richtung Dortmund zwischen Kamen Zentrum und dem Kreuz Dortmund-Unna. Da wird gebaut, bis um 5 die Sperrung. A40 Duisburg-Essen zwischen Kreuz Duisburg und Kreuz Kaiserberg, wegen Bauarbeiten beidseitig gesperrt. A42 Emscher Schnellweg, Kamp Lindfort Dortmund zwischen Herne-Krange und Baukau in beiden Richtungen gesperrt, noch bis Dienstag früh. Die A61 Mönchengladbach Richtung Venlo zwischen Kaldenkirchen und Grenzwald wegen Bauarbeiten gesperrt. Und die A66 Frankfurt Richtung Wiesbaden zwischen Wiesbaden-Nordenstadt und Wiesbaden-Erbenheim nach einem Unfall gesperrt. Das waren die Verkehrsmeldungen. Ich wünsche eine gute Fahrt durch diese Nacht.
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4: Mit Markus Porschlott aus Magdeburg. Hallo zusammen.

0: Alize ist das mit Moi Lolita. In der ARD Hitnacht, 3.12 Uhr ist es. Und heute reden wir über die schönen kleinen Gesten, die Ihnen den Tag schon mal gerettet haben. Irgendwer hat Ihnen Gefallen getan. Oder es vielleicht selber auch zu wissen. Und am Ende ist das ja eine Sache, die vielleicht sogar ein bisschen mehr als nur einen Tag gerettet hat. Und Karen schreibt uns zum Beispiel eine Mail an ard-hitnacht@mdr.de. Dazu komme ich gleich. Vorher der Blick auf die Straßen. Achtung, gibt einen Falschfahrer auf der A59 Köln-Düsseldorf zwischen Leverkusen-Rheindorf und dem Kreuz Monheim-Süd. Ein Falschfahrer. Bitte fahren Sie äußerst rechts. Überholen Sie nicht und lassen Sie das Radio an. Wir melden, sobald die Gefahr vorüber ist. Nochmal Obacht bitte, Falschfahrer auf der A59 Köln-Düsseldorf zwischen Leverkusen-Rheindorf und dem Kreuz Monheim-Süd. Ein Falschfahrer. So, jetzt zurück zur Sendung und zu Karen, was sie schreibt zu den Gesten, die ja, einem den Tag versüßen können. Karen schreibt: Eine kleine Geste meiner Ausbilderin gab mir am Prüfungstag besonders viel Kraft. Es war eine kleine rote Pappe, gefaltet, darauf ein Glückspfennig. Darin stand geschrieben: Du kannst, aber du musst nicht. Und dann schreibt sie dazu: Das ist circa 27 Jahre her und eine wichtige und gute Erinnerung für mich. Liebe Grüße gehen raus an Heike.
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Das ist die ARD Hit nach 3.20 Uhr ist es. Liebe Autofahrer, weiterhin Vorsicht auf der A59 Köln-Düsseldorf. Ein Falschfahrer zwischen Leverkusen-Rheindorf und dem Kreuz Monheim-Süd. Fahren Sie bitte weiterhin äußerst rechts und überholen Sie nicht. Und lassen Sie das Radio an. Wir melden hier, sobald die Gefahr vor.

0: damit ist es 3.31 Uhr. Hier ist die ARD Hitnacht. Mit dem Blick auf die Straßen. Hier ist der Verkehrsservice und wir haben erstmal eine Entwarnung zu vermelden von der A59 Köln-Düsseldorf. Kein Falschfahrer mehr zwischen Leverkusen-Rheindorf und dem Kreuz Monheim-Süd. Haben Sie wieder freie Fahrt. Der Falschfahrer hat die Strecke verlassen. Dann schauen wir auf die A1 Lübeck-Hamburg, die Norderelbbrücke. In beiden Richtungen wegen eines Schwertransports noch gute anderthalb Stunden bis 5 Uhr immer wieder mal kurzfristig gesperrt. A1 Münster Richtung Dortmund zwischen Kamen Zentrum und dem Kreuz Dortmund-Unna. Da gibt es Bauarbeiten noch bis um 5 die Vollsperrung. A40 Duisburg-Essen ist zwischen dem Kreuz Duisburg und dem Kreuz Kaiserberg wegen Bauarbeiten beidseitig gesperrt. A42 Emscher Schnellweg, Kamp-Lindfort, Dortmund zwischen Herne-Krange und Baukau. Beidseitig bis Dienstag früh gesperrt. Die A61 München-Gladbach Richtung Venlo zwischen Kaldenkirchen und Grenzwald wegen Bauarbeiten gesperrt und die A67 Mönchhof-Dreieck Richtung Darmstadt zwischen Mönchhof-Dreieck und Rüsselsheimer Dreieck nach einem Unfall gesperrt. Das waren die Verkehrsmeldungen. Ich wünsche eine gute Fahrt durch die Nacht.
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0: Mit Markus Poschlott. Viele Grüße aus Magdeburg.

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Der Graf. Unheilig hier in der ARD-Hitnacht. Gleich unser Beitrag passend zur internationalen Weltraumwoche. Die läuft jetzt schon seit ein, zwei Tagen. Magic Fly von Space spielen wir gleich. Vorher gibt's aber noch Tracy Chapman mit Baby Can I Hold You. Und damit allen eine gute Nachtschicht oder schon einen guten Morgen.

Holly Johnson ist das hier in der ARD Hit. Nach 3.51 Uhr ist es. Holly Johnson, auch ein Teil von dem großen Projekt Band Aid. Und der Gründer dieses Projekts, Bob Geldof, hat Geburtstag, wird heute 75. Alles Gute zum Geburtstag. Hier ist die ARD Hitnacht. Mit Musik von Ace of Base.

Das ist Musik von Ace auf Base in der ARD Hitnacht. Es dauert noch 5 Minuten, da gibt es wieder die Nachrichten aus aller Welt um 4. Und bis dahin kommt jetzt eine Band, die ihren

0: Ursprung eigentlich hatte, weil sie mit John Lennon gearbeitet haben. Es geht nämlich um Errol Brown und um Tony Wilson, die 1969 eine Reggae-Version von Give Peace a Chance aufgenommen haben. Und weil sie den Text eben dabei ein bisschen verändern wollten, brauchten sie die Zustimmung von John Lennon. Die haben sie bekommen. Und über Apple Records damals wurde diese Aufnahme dann sogar veröffentlicht. Ja, das ist der Beginn einer Band, die wir heute alle kennen und die Songs irgendwie auch alle im Ohr haben. Hot Chocolate.
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1: Um 4 Uhr mit Wolfgang Berger. Bundeskanzler Merz hat an seine Kolleginnen und Kollegen in der schwarz-roten Koalition appelliert, die Regierung zusammenzuhalten. In der ARD-Sendung Bericht aus Berlin sagte er, alle müssten ein Interesse daran haben, dass Deutschland weiter stabil regiert werde. Aus der Nachrichtenredaktion Janine Artist.
2: Wir müssen in der Regierung zusammenbleiben. Wir müssen das Land nach vorne bringen, sagte Merz. Ganz Europa hänge von der Stabilität in Deutschland ab. Der Kanzler drängte darauf, nun bei den Reformen der Sozialsysteme voranzukommen und bis zum Jahresende die notwendigen Entscheidungen zu treffen, vor allem für die Rentenversicherung. Die Vorschläge dazu lägen gut ausgearbeitet auf dem Tisch. Merz sagte weiter, er hoffe sehr, dass es gelinge, sie so durchzusetzen.
1: Wer neuer Präsident in Brasilien wird, entscheidet eine Stichwahl. Nach Angaben des obersten Wahlgerichts haben sowohl der linke Amtsinhaber Lula da Silva als auch der rechte Senator Flavio Bolsonaro eine Mehrheit von mehr als 50% der Stimmen verfehlt, die für den Sieg notwendig ist. Die Stichwahl findet in 3 Wochen statt. Lula will seine Politik mit Sozialprogrammen und öffentlichen Investitionen fortsetzen. Flavio Bolsonaro versprach im Wahlkampf unter anderem einen schlankeren Staat. Er ist der Sohn des brasilianischen Ex-Präsidenten Jair Bolsonaro, der derzeit unter Hausarrest steht. In Stockholm und Oslo werden in dieser Woche die diesjährigen Nobelpreisträger bekannt gegeben. Zum Start geht es heute um die Kategorie Medizin. Es folgen in den nächsten Tagen die Nobelpreise für Physik, Chemie, Literatur, Frieden und am kommenden Montag der Preis der Schwedischen Reichsbank für Wirtschaftswissenschaften. Die Auszeichnungen sind mit umgerechnet rund 1 Million Euro pro Kategorie dotiert. Überreicht werden sie am 10. Dezember. In der Fußball-Nations League hat die DFB-Elf gegen Griechenland einen Sieg verpasst. Das Rückspiel in Thessaloniki endete 0:0 unentschieden. Aus der Sportredaktion André Siems.
3: Das Team von Jürgen Klopp hat vor allen Dingen in der ersten Halbzeit überzeugt, kam immer wieder zu guten Abschlüssen. Jonas Urbich parierte einmal fantastisch gegen Masuras Kopfball, der zu unbedrängt vor ihm und dem deutschen Tor auftauchte. Ein Treffer für die Deutschen von Burkhardt wurde wegen Handspiels von Bischof zurückgepfiffen. In der zweiten Halbzeit war die Partie ausgeglichener, die Deutschen immer noch die dominantere Mannschaft, ohne allerdings zu glänzen. Treu vergab gegen Ende noch eine gute Chance für Deutschland, so blieb es beim 0:0 in Thessaloniki.
1: Das waren die Nachrichten. Das Wetter in Deutschland, am Tage überwiegend freundlich, ganz im Norden und Süden jedoch wechselhaft 17 bis 25 Grad. Dienstag im Norden bewölkt mit Schauern, sonst überwiegend heiter bei 18 bis 25 Grad. Mittwoch nach Nordwesten hin gebietsweise Regen, vereinzelt Gewitter, sonst freundlicher bei 16 bis 25 Grad. Es ist 4:03 Uhr.
4: Und das ist der Verkehrsservice in der ARD-Hitnacht. Auf der A1 Lübeck-Hamburg ist die Norderelbbrücke noch gesperrt in beiden Richtungen, beziehungsweise wird sie immer wieder mal gesperrt wegen Schwertransporten, das Ganze noch bis um 5. Die A1 Münster Richtung Dortmund zwischen Carmen Zentrum und dem Kreuz Dortmund-Unna. Da laufen Bauarbeiten noch bis um 5, deswegen die Sperrung. Die A9 Nürnberg Richtung Halle-Leipzig zwischen Münchberg Nord und Hof West wegen Nebels gesperrt. Die A40 Duisburg-Essen ist zwischen dem Kreuz Duisburg und dem Kreuz Kaiserberg wegen Bauarbeiten beidseitig gesperrt. Dann die A61 Mönchengladbach Richtung Venlo zwischen Kaldenkirchen und Grenzwald wegen Bauarbeiten ebenfalls gesperrt. Und die A67 Mönchhof-Dreieck Richtung Darmstadt zwischen Mönchhof-Dreieck und Rüsselsheimer Dreieck nach einem Unfall gesperrt. Ich wünsche eine gute Fahrt, das waren die Verkehrsmeldungen.
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4: Mit Markus Poschlott. Und hier kommt Musik von Eros Ramazzotti. Gerade hat er mit den Stimmbändern zu tun. Tour ist erstmal verschoben von 2027 auf 2028. Wird also noch ein kleines bisschen dauern, bis wir ihn wieder live erleben. Hier ist

Earth and Fire mit Weekends. Das ist die ARD-Hitnacht. 4.12 Uhr ist es heute mit der Frage zur Nacht, weil heute Mach doch mal was Nettes Tag ist. Hab ich Sie heute Nacht mal gefragt, okay, guck mal nochmal, welche nette Geste hat Ihnen denn schon mal den Tag gerettet? Wir gucken mal, was haben andere für Sie schon mal getan? Vielleicht auch unscheinbar was Kleines, ohne groß Orchester, ohne groß Achtung, Achtung, ich tue was Gutes für dich, sondern einfach so eine kleine Geste, an die Sie sich heute aber immer noch erinnern. Björn hat uns geschrieben, aus Essen. Und er schreibt, ich erinnere mich an eine kleine Geschichte in der Bundeswehrzeit. Ich saß an einem Abend im Fernsehzimmer, als mein Hauptfeldwebel reinkam und mich fragte, ob ich am Wochenende eine Wache für einen Kameraden übernehmen könnte. Der hatte ein wichtiges Fußballspiel. Björn hat gesagt, klar, mache ich. Und kurze Zeit später brachte dann dieser Hauptfeldwebel ein Getränk vorbei und einen Schokoriegel. Und verbunden mit dem Dank, dass er jetzt nicht erst die ganze Ersatztelefonliste abarbeiten müsste, wer denn sonst noch mit aushelfen könnte. Und das weiß Björn halt heute noch. Eine kleine Geste, die manchmal dafür sorgt, dass der Tag ein bisschen schöner wird. Wenn Sie auch noch sowas haben, dann melden Sie es am besten per Telefon bei uns 0800 80 80 110 oder natürlich auch per Mail ard-hitnacht@mdr.de.

Klassiker von den Pet Shop Boys. West End Girls in der ARD Hitnacht. Übrigens, neues Album von den Pet Shop Boys kommt noch diese Woche. Am Freitag ist es da. Es wird heißen A Man from the Future. Premiere gab es in der Nacht bei den Kollegen der BBC in England. Die haben das Album schon einmal dort durchgespielt. Es gibt noch eine Diskussionsrunde. Es wird noch über alles Mögliche gesprochen. Aber wichtig für die Fans, 9. Oktober, also Freitag, kommt das neue Album der Pet Shop Boys. Ist dann auch ganz offiziell raus. Sind wir sehr gespannt auf die Songs. Sister Sledge, die sind jetzt am Start in der ARD Hit.

Cars mit Drive um 4.31 Uhr. Hier ist die ARD Hitnacht. Und jetzt der Blick auf die Straßen. Wir gucken auf die A1 Münster Richtung Dortmund zwischen Kamen Zentrum und dem Kreuz Dortmund-Unna wegen einer Baustelle noch bis um 5 gesperrt.

0: Die A9 Nürnberg Richtung Halle Leipzig zwischen Münchberg Nord und Hof West nach einem Unfall gesperrt. Nutzen Sie bitte die U93 und die U95. Dann die A40 Duisburg-Essen zwischen dem Kreuz Duisburg und dem Kreuz Kaiserberg wegen Bauarbeiten in beiden Richtungen gesperrt. Die A42 Emscher Schnellweg Kamp-Lindfort-Dortmund zwischen Herne-Krange und Baukau noch bis Dienstag früh gesperrt wegen Bauarbeiten. Die A61 Mönchengladbach Richtung Venlo zwischen Kaltenkirchen und Grenzwald wegen Bauarbeiten gesperrt. Und die letzte Meldung. Die A67 Mönchhof-Dreieck Richtung Darmstadt zwischen Mönchhof-Dreieck und Rüsselsheimer-Dreieck nach einem Unfall gesperrt. Das waren die Verkehrsmeldungen. Ich wünsche Ihnen eine gute Fahrt.
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0: Mit Markus Poschlott und besten Grüßen aus Magdeburg ins ganze Land. Guten Morgen.

0: Amy Grant, Baby, Baby. Das ist die ARD-Hitnacht. Hallo und guten Morgen, 4.40 Uhr. So, und an diesem Morgen, in dieser Nacht, sprechen wir über die kleinen Gesten, die manchmal die ganze Welt bedeuten. Die kleinen Gesten, die einen den Tag schöner machen. Das würde ich gerne mal wissen. Welche waren das so? An welche erinnern Sie sich spontan, die Sie entweder bekommen haben oder selber gegeben haben?
1: Das ist hier Irmgard Rauscher aus Wilhelmshof, das ist bei Nürnberg. Und zwar, ich bin 75 Jahre alt und habe 50 Jahre eine Bäckerei mit meinem Mann in einem 5000 Einwohner zählenden Dorfbetrieb. Und wenn ich heute noch auf die Straße gehe und die Autofahrer winken mir und selbst junge Männer grüßen mich und es rettet mir dann manchmal den Tag, dass man doch nicht vergessen ist.
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Guten Morgen am Weltseifenblasentag. Es ist 4.52 Uhr, das ist tatsächlich so. Was auch immer Sie heute vorhaben, haben Sie einen guten Montag. Kommen Sie gut in die neue Woche. Wir bringen Sie ja rein mit dem flotten Sound von ABC. Das ist die ARD-Hitnacht. Hallo und guten Morgen zusammen.

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1: Am Mikrofon begrüßt Sie Martin Nass. Einen schönen guten Morgen. Keine CDU-Stimme für Ulrich Siegmund als Ministerpräsident. Das wiederholt der noch amtierende Regierungschef Sven Schulze aktuell gebetsmühlenartig. In der ARD sagte Schulze nun erneut, alle CDU-Abgeordneten hätten mehrfach mündlich und schriftlich bestätigt, Siegmund nicht zur Macht zu verhelfen. Warum wird Schulze diese Frage immer gestellt, Nadine Hampel?
2: Naja, Ulrich Siegmund will sich im Dezember zum neuen Ministerpräsidenten wählen lassen. Er geht nach eigenen Worten davon aus, dass er bereits im ersten Wahlgang mit einer nennenswerten Mehrheit, so sagt er, gewählt wird. Dafür braucht er Überläufer, denn der AfD fehlen 3 Stimmen von CDU, Linken, Grünen, SPD oder BSW zu einer Mehrheit. Und das BSW hat bislang erklärt, sich enthalten zu wollen. Ob Siegmunds Plan aufgeht, sehen wir vielleicht schon morgen. Dann will sich AfD-Mann Tobias Rausch bei der konstituierenden Sitzung des neuen Landesparlaments zum Landtagspräsidenten wählen lassen.
1: Autofahrer, aber auch Radfahrer und Fußgänger in Sachsen-Anhalt müssen ab heute mit verstärkten Polizeikontrollen rechnen. Im Rahmen der europaweiten Sicherheitsaktion Roadpol achtet die Polizei in dieser Woche vor allem auf Ablenkungen im Straßenverkehr. Im Visier haben die Beamten nach eigenen Angaben etwa Handys am Steuer oder Kopfhörer mit Geräuschunterdrückung auf dem Rad. Die Elbe-Fähre Cosway stellt bis März kommenden Jahres ihren Betrieb ein. Der tonnenschwere Stahlkoloss soll in dieser Zeit in der Roßlauer Werft für etwa 270.000 Euro

0: general überholt werden. Weil die Elbe aber aktuell zu wenig Wasser führt, kann die Fähre noch nicht in die Werft geschleppt werden. Deshalb wird sie vor Ort zunächst abgerüstet, wie es im Fachjargon heißt. Das heißt, neben Kassenfunkgerät und technischen Hilfsmitteln wird auch die komplette Gierseilanlage zurückgebaut. Die deutsche Fußballnationalmannschaft hat sich wieder nicht gegen Griechenland durchsetzen können. Das Nations League Rückspiel in Thessaloniki endete 0:0. Das Hinspiel gegen die Griechen vor einer Woche hatte das DFB-Team 0:1 verloren. In der Tabelle steht die Mannschaft von Bundestrainer Klopp aktuell hinter den Niederlanden und Griechenland auf Platz 3 und muss damit um den Einzug ins Viertelfinale der Nations League bangen. In der Handball-Bundesliga thront der SC Magdeburg wieder an der Tabellenspitze. Der deutsche Meister gewann gegen den HC Erlangen mit 35:28. SCM-Coach Bennett Wiegert gefiel vor allem die erste Halbzeit, in der sein Team bereits mit 8 Toren führte.
1: Soll so bleiben, aber es wird auch wieder Spiele geben, wo wir vielleicht mal hinterherrennen müssen. Und dann ist es vielleicht in der zweiten Halbzeit wirklich so, dass wir es ein bisschen zu sehr verwalten, dann auch nicht mehr aufs Tempo drücken. Das ist gar nicht gewollt, aber ist denn so passiert. Müssen wir mal gucken, wie wir das dann auch hinbekommen, wirklich so den maximalen Hunger aus uns rauszuholen, um dann auch vielleicht auch sogar ein bisschen was fürs Torverhältnis zu tun. Weil das war ja heute möglich, wir hatten sie einfach an der Angel.
0: Die Basketballfrauen aus Halle sind unterdessen mit einem Sieg in die neue Saison gestartet. Die Lions setzten sich gestern mit 81:79 gegen die Hannover Luchse durch. Das waren die Nachrichten für den Moment. Wie sieht's denn auf den Straßen aus?
2: Ich guck mal. Danke dir, Martin. Guten Morgen. Wir starten mal in die neue Woche. Wir möchten, dass Sie gut ankommen. Hier ist der MDR Sachsen-Anhalt Verkehrsservice. 3 Minuten nach 5 A2 Richtung Hannover. Zwischen Allerengersleben und Marienborn-Helmstedt stockt schon auf 5 Kilometern. Eine Viertelstunde dauert's länger. Vorsicht bitte auf der B188 zwischen den Abzweigen Keten und Uchtspringe. Läuft eine dunkel gekleidete Person auf der Fahrbahn. Hier bitte ganz besonders aufpassen. Dann ist die B187 im Landkreis Wittenberg ab heute zwischen Jessen und Listerferda unterbrochen. Die Straße bekommt in dieser Woche eine neue Fahrbahndecke und der Verkehr wird so lange über Genta umgeleitet und die B107 in Havelberg wird ab heute zum Nadelöhr, denn die Sandauer Brücke über die Havel wird instand gesetzt. Bis Ende Oktober steht dann nur eine Fahrbahn zur Verfügung. Der Verkehr wird per Ampel geregelt. Hier gilt dann auch Tempo 20, also hier dann bitte mehr Zeit einplanen. Wenn Ihnen noch was auffällt auf Ihrer Fahrt, dann freuen wir uns, wenn Sie Bescheid sagen. Kostenfrei unter 0800 94 6 94 6 und die 1. Ich wünsche eine gute Fahrt. Das Wetter startet heute teils mit Nebel und Hochnebel. Ansonsten gibt es viel Sonne bei 19 bis 23 Grad. Also wieder ruhiges und auch noch ganz mildes Herbstwetter. Aktuell 9 Grad in Lutherstadt-Eisleben, in Dessau-Roßlau 8 Grad, jeweils mit Nebel in Halberstadt und Halle 7 Grad, in Garde liegen 5 Grad. Morgen und übermorgen bleibt es nochmal so. Donnerstag wird es kühler und auch wechselhaft.
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2: Juhu! Dann geht's mal los. Ab in den Montag. Musik gibt's von The Sweet Funny Fun.

0: Mit Musik aus den 80ern von Fergal Sharkey geht's in den Montag, geht's in die neue Woche hier bei uns auf MDR Sachsen-Anhalt, 5.11 Uhr. Und dieser Montag ist auch zum einen Tag des Lehrers.
1: Hier meldet sich der Schulfunk.
0: Ja, das war einmal. Statt am 12. Juni ist der Weltlehrertag seit den 90ern nun am 5. Oktober. Und wir

0: in Sachsen-Anhalt haben mit gerade mal 22 Jahren seit diesem Schuljahr einen der jüngsten Lehrer überhaupt. Benjamin Pfarr unterrichtet am Geschwister-Scholl-Gymnasium in Zeitz. Sein Studium macht er nebenbei noch zu Ende und für ihn ist der geringe Altersunterschied zu seinen Schülerinnen und Schülern gar kein Problem.
1: Ich sehe das eigentlich als großen Vorteil, weil ich glaube, ich kann viele der Themen, Fragen, auch Herausforderungen, die Schüler oder die das Alter mit sich bringt, wahrscheinlich noch sehr gut selbst nachvollziehen. Und ich glaube, dadurch kann ich auch ganz gut einschätzen, was Schüler motiviert, was sie vielleicht auch langweilt oder womit man sie erreichen kann, weil ich weiß auch noch ziemlich genau, wie es war, auf der anderen Seite des Lehrertisches zu sitzen. Ich kann mir vorstellen, dass da diese Hemmschwelle etwas geringer ist, auch mal zu einem jüngeren Kollegen zu gehen, der vielleicht auch manche Probleme noch besser nachvollziehen kann, weil er sie vielleicht vor kurzem selbst noch durchgemacht hat.
0: Also alles Gute und viel Motivation zum Weltlehrertag. Außerdem ist heute Mach was Nettes Tag. Könnte eigentlich auch immer sein, ne? Und da haben wir den besten Vorschlag sowieso. Machen Sie mit!
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0: Heute noch einmal die Chance, bei unserer großen Mitmachaktion ein Megalos der Deutschen Fernsehlotterie zu gewinnen. Das ist Ihre Chance auf die monatliche Sofortrente von 5.000 Euro oder auch den Hauptgewinn von 1,5 Millionen Euro. Um kurz nach sieben gibt es erstmal ja das Rätsel und ein Verein in Sachsen-Anhalt spielt dann heute auch noch einmal um den Gesamtgewinn von 2.500 Euro. Und das alles an diesem Montag. Da hat der Tag doch einen Trommelwirbel verdient, oder? 5.13 Uhr. Guten Morgen.
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0: 5.20 Uhr. Guten Morgen, hier ist MDR Sachsen-Anhalt. Und im MDR-Wetterstudio ist Josefine Bächler. Josefine, ich sehe dich gar nicht.
1: Aber ich dich auch nicht. Also da musst du mehr als 100 Meter entfernt sitzen.
0: Ja, wirklich. Also Nebel ist auf jeden Fall ein Thema heute früh, ne? Ist mir auch aufgefallen.
1: Ja, also dicker Nebel. Wir haben wirklich recht schlechte Sicht, wirklich teilweise unter 100 Meter. Das betrifft viele Regionen. Also es gibt so am Nordrand des Harzes Nebel, auch in höheren Lagen im Harz. Dann aber auch vor allem Richtung Mansfelder Land, Südharz, Burgenlandkreis, Saalekreis, Kreis Wittenberg, Richtung Fleming, Jerichower Land. Wenn ich jetzt irgendeine Region vergessen habe, wo es immer noch neblig ist. Und also es ist wirklich sehr oft neblig, aber daneben gibt es auch größere Auflockerungen. Und so starten wir dann auch erstmal, wenn die Sonne rauskommt, in den Tag. Es gibt teilweise Sonne, teilweise ist es auch neblig, aber der Nebel wird sich dann im Verlauf auflösen und dann kommt auch hier die Sonne durch.
0: Na, und wir kennen das ja gerade mit diesem Hochnebel, das kann man immer so schlecht sagen, ne? Wann der sich dann nun wirklich auflöst und wo, oder? Also,
1: es ist schwierig. Also bis 11, so Pi mal Daumen, wenn er da nicht weg ist, haben wir ein Problem, aber ansonsten sollte es eigentlich bis 11 auf jeden Fall passiert sein.
0: Okay, und bis die Sonne rauskommt, dauert es ja sowieso noch 2 Stunden. Naja, bis dahin gilt dann erstmal vor allem auch auf den Straßen natürlich entsprechend vorsichtig fahren.
1: Ja.
0: Und morgen, übermorgen können wir zusammenfassen, bleibt so, ne?
1: Ja, also morgen, übermorgen würde ich dann wahrscheinlich das Gleiche erzählen und ab Donnerstag gibt's Regen.
0: Wissen wir erstmal Bescheid. Josefine, wir hören uns in einer Stunde wieder.
1: Bis dann.
0: Hier ist Andy Gibb.

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1: Um 5.30 Uhr. Ich bin Nadine Hampel. Einen schönen guten Morgen. Für ein paar Tage raus mit dem Zug von Naumburg oder Weißenfels über Nacht nach Tschechien oder Polen, das ging seit dem Sommer. Die Betonung liegt auf ging, denn jetzt hat der tschechische Bahnbetreiber Leo Express kurzerhand das Handtuch geworfen. Das Angebot wird nach gut 3 Monaten schon wieder eingestellt. Schon heute sollen die letzten Züge rollen. André Plaul, was sind denn Gründe für das Aus?
2: Ja, Leo Express hat am Wochenende in einer kurzen Mitteilung Folgendes erklärt. Durch Baustellen und geplante Sperrungen im deutschen Schienennetz sei kein stabiler Fahrplan mehr möglich. Daher war es das, zumindest für dieses Jahr. Welche Baustellen das Unternehmen meint, das bleibt allerdings unklar. Und so vermuten Verkehrsexperten, dass sich das Bahnunternehmen mit der Verbindung auch etwas verhoben haben könnte. Zuletzt waren hier die Züge nur 3 Waggons lang und das bei Kampfpreisen ab 10 Euro, beispielsweise von Weißenfels nach Prag. Möglich also, dass sich Leo Express nun eher auf rentablere Strecken konzentriert. Immerhin, mit der Deutschen Bahn werde weiter gesprochen, heißt es, auch über mögliche künftige Verbindungen.
1: Ein schneller Anruf, ein kurzer Blick aufs Smartphone. Solche Ablenkungen am Steuer hat die Polizei ab heute besonders im Blick. Es sind wieder Kontrollwochen in Sachsen-Anhalt. Ziel ist es laut Innenministerium, auf die Risiken im Straßenverkehr aufmerksam zu machen, die durch Ablenkung entstehen. Dabei liegt der Fokus demnach nicht nur auf Autofahrern, sondern auf allen Verkehrsteilnehmern. Und neben Handys geht es auch zum Beispiel um Kopfhörer, um die Sicherung von Ladung sowie die Nutzung von Kindersitzen und Sicherheitsgurten. Die Woche läuft europaweit und wird vom Polizeinetzwerk Roadpol durchgeführt. Der SC Magdeburg hat in der Handball-Bundesliga das 3. Heimspiel.

0: Spiel in Folge gewonnen. Die Elbestädter besiegten vor 6.600 Zuschauern in der ausverkauften Magdeburger Arena den HC Erlangen mit 35:28. SCM-Trainer Bennett Wiegert gefiel insbesondere die erste Halbzeit, als seine Mannschaft bereits mit 8 Toren Vorsprung führte.
1: Das soll so bleiben, aber es wird auch wieder Spiele geben, wo wir vielleicht mal hinterherrennen müssen. Und dann ist es vielleicht in der zweiten Halbzeit wirklich so, dass wir es ein bisschen zu sehr verwalten, dann auch nicht mehr aufs Tempo drücken. Das ist gar nicht gewollt, aber ist denn so passiert. Müssen wir mal gucken, wie wir das dann noch hinbekommen, wirklich so den maximalen Hunger aus uns rauszuholen, um dann auch vielleicht auch sogar ein bisschen was fürs Torverhältnis zu tun. Weil das war ja heute möglich, wir hatten sie einfach an der Angel.
0: Mit dem Sieg gegen Erlangen übernahm der SCM erstmal wieder die Tabellenspitze der Handball-Bundesliga. Und auch im Basketball war es ein erfolgreiches Wochenende. Die Bundesliga-Basketballer von den Synthetics MBC bleiben zu Hause ungeschlagen. Die Wölfe aus Weißenfels gewannen gegen Ulm nach einem starken Endspurt mit 89:72. Am Samstag geht's dann auswärts nach Bamberg. Soweit die Meldung aus dem Land. Und wie es derzeit auf den Straßen aussieht, das weiß Julia.
2: Ja, geht los. Danke, Nadine. Wir möchten, dass Sie gut ankommen. Hier ist der MDR Sachsen-Anhalt Verkehrsservice. 6:03. Vorsicht auf der A71 Richtung Sangerhausen. Zwischen Sömmerdau Ost und Kölledar liegen nach einem Unfall im Baustellenbereich Fahrzeugteile auf der Fahrbahn. Bitte hier besonders vorsichtig fahren. A2 Richtung Hannover. Zwischen Allerengersleben und Marienborn-Helmstedt stockt's auf 5 Kilometern. Viertelstunde kommt dazu. Die B187 ist zwischen Listerferder und Abzweig Gorsdorf-Hemsendorf ab heute wegen Bauarbeiten bis voraussichtlich Freitag gesperrt. Ja, und wenn Ihnen was auffällt auf Ihrer Fahrt, dann freuen wir uns, wenn Sie Bescheid sagen. Kostenfrei unter 0800 94 6 94 6 und die 1. Ich wünsche eine gute Fahrt. Es geht heute erstmal mit Nebel und Hochnebel los, aber das Ganze sollte sich dann irgendwann verziehen, so am Vormittag. Und dann wird es sonnig bei 19 bis 23 Grad. Jetzt ist es noch frisch in Stendal 7 Grad, in Wernigerode und Weißenfels 8, in Naumburg und Magdeburg 9 Grad. Ja, das Schöne ist, morgen und übermorgen bleibt es bei diesem ruhigen und oft sonnigen Herbstwetter, bevor es Donnerstag kühler und auch wechselhaft wird. Hier ist der schönste Morgen. Ich bin Julia Rosebruck, wünsche einen guten Start in die neue Woche.
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0: 5.41 Uhr. Was wünschen Sie sich da so? Vielleicht einen Kaffee, vielleicht einen Tee. Ja, wir haben am Wochenende auf jeden Fall auch Wünsche erfüllt. Und zwar zum Tag der Deutschen Einheit gab es hier bei uns auf MDR Sachsen-Anhalt deutschsprachige Musik 12 Stunden lang nonstop von Ihnen gewünscht und von uns für Sie gespielt.
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9: Na, das machen wir doch direkt mal. Spider-Murphy-Gang gibt's jetzt mit Schickeria. 5.42 Uhr. Einen guten Start in die neue Woche, in den Montag mit uns.
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0: aus den 60ern hier auf MDR Sachsen-Anhalt mit Petula Clark und Downtown geht's in den Montagmorgen, jetzt 5.49 Uhr.
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2: Auf der Paddelfreizeit war ich morgens meistens der Erste, der aufgestanden ist. Noch bevor die anderen wach wurden, habe ich Kaffee gekocht. Dann bin ich mit meiner Tasse zur Bank auf dem kleinen Steg gegangen. Der See lag meist noch ruhig da und nur kleine Wellen liefen über die Oberfläche. Manchmal hing noch ein bisschen Nebel über dem Wasser und irgendwo begann der erste Vogel zu rufen. Fast jeden Morgen kam dann noch eine Ente angeschwommen. Sie setzte sich irgendwo in meine Nähe. Ich mit meinem Kaffee, die Ente mit dem, was Enten morgens eben so machen. Und dann saßen wir da, zwei ziemlich unterschiedliche Geschöpfe, und schauten aufs Wasser. Niemand wollte etwas von mir, kein Tagesplan, keine Frage, noch kein Paddel, das gesucht werden musste. Für ein paar Minuten war einfach nur dieser See da. In solchen Momenten verstehe ich gut, warum die Bibel so oft davon spricht, dass die ganze Schöpfung Gott lobt. Nicht mit Worten. Das Wasser tut es mit seinen Wellen, die Vögel mit ihrem Ruf, der Wind in den Bäumen, das Licht, das langsam über den See wandert, und wir Menschen? Vielleicht müssen wir gar nicht immer große Worte finden. Manchmal reicht es, still zu werden, hinzusehen und zu staunen und sich daran zu erinnern, dass alles nicht selbstverständlich ist. Lobe den Herrn, meine Seele. Vielleicht war das an diesem Morgen mein ganzes Gebet. Mit einer Tasse Kaffee in der Hand. Und ich glaube, die Ente hat mitgemacht. Mit federleichten Grüßen, Martin Olenicki, evangelisch in Köthen.
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0: schönen Start in den Montag mit uns, mit MDR Sachsen-Anhalt und mit Neil Diamond, Song Sang Blue. Einfach so ein Wohlfühl-Sound um kurz vor sechs und gleich nach den Nachrichten um sechs. Da bleiben wir auch musikalisch in den 70ern. Mit Oliver Onions, Flying Through the Air, also spätestens dann geht's los in die Küche zur Kaffeemaschine. Vielleicht sind Sie da ja auch schon längst gewesen und sind schon unterwegs. Oliver Onions gibt's gleich nach sechs. 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
4: Im Studio für Sie jetzt Martin Nass. Guten Morgen. Keine CDU-Stimme für Ulrich Siegmund als Ministerpräsident. Das wiederholt der noch amtierende Regierungschef Sven Schulze aktuell gebetsmühlenartig. In der ARD sagte Schulze nun erneut, alle CDU-Abgeordneten hätten mehrfach mündlich und schriftlich bestätigt, Siegmund nicht zur Macht zu verhelfen. Warum wird Schulze diese Frage immer wieder gestellt, Nadine Hampel?
5: Naja, Ulrich Siegmund will sich im Dezember zum neuen Ministerpräsidenten wählen lassen. Er geht nach eigenen Worten davon aus, dass er bereits im ersten Wahlgang mit einer nennenswerten Mehrheit, so sagt er, gewählt wird. Dafür braucht er Überläufer, denn der AfD fehlen 3 Stimmen von CDU, Linken, Grünen, SPD oder BSW zu einer Mehrheit. Und das BSW hat bislang erklärt, sich enthalten zu wollen. Ob Siegmunds Plan aufgeht, sehen wir vielleicht schon morgen. Dann will sich AfD-Mann Tobias Rausch bei der konstituierenden Sitzung des neuen Landesparlaments zum Landtagspräsidenten wählen lassen.
4: Autofahrer, aber auch Radfahrer und Fußgänger in Sachsen-Anhalt müssen ab heute mit verstärkten Polizeikontrollen rechnen. Im Rahmen der europaweiten Sicherheitsaktion Roadpol hat die Polizei in dieser Woche vor allem Ablenkungen im Straßenverkehr im Visier. Max Hensch, wo liegt denn der Schwerpunkt?
6: Kontrolliert wird natürlich ganz klassisch, ob man mit dem Handy am Steuer hantiert, ob man richtig angeschnallt ist, Ladung richtig gesichert ist. Die Beamten achten aber auch auf Kopfhörer. Hört man beispielsweise zu laut Musik oder hat auch Kopfhörer, die Umgebungsgeräusche rausfiltern, dann erhöht das das Unfallrisiko, weil man Hupen oder Sirenen möglicherweise erst zu spät wahrnimmt. Die Kontrollwoche, die läuft überall in Sachsen-Anhalt, von heute bis zum Sonntag. Sie richtet sich laut Polizei auch an Radfahrer und Fußgänger, die ja zum Beispiel auch eine rote Ampel überlaufen können oder anderweitig für gefährliche Situationen im Straßenverkehr sorgen können.
4: Rings um Jessen im Landkreis Wittenberg beginnen zum Wochenstart dann gleich 3 Straßensanierungsarbeiten. Dabei sollen witterungsbedingte Schäden aus dem vergangenen Winter beseitigt werden. Gebaut wird an der vielbefahrenen B187 zwischen Jessen und Elster in Listerferda. Morgen kommen dann die Landstraßen in Annaburg sowie zwischen Rade und Partin dazu. Bis Mitte kommender Woche müssen Autofahrer daher mit Verkehrseinschränkungen rechnen. Die deutsche Fußballnationalmannschaft hat sich wieder nicht gegen Griechenland durchsetzen können. Das Nations League-Rückspiel in Thessaloniki endete 0:0. Das Hinspiel gegen die Griechen vor einer Woche hatte das DFB-Team 0:1 verloren. In der Tabelle steht die Mannschaft von Bundestrainer Klopp aktuell hinter den Niederlanden und Griechenland auf Platz 3 und muss damit um den Einzug ins Viertelfinale der Nations League bangen. In der Handball-Bundesliga thront der SC Magdeburg wieder an der Tabellenspitze. Der deutsche Meister feierte seinen 3. Heimsieg in Folge und gewann gegen den HC Erlangen mit 35:28. Bereits am Mittwoch ist der SCM wieder gefordert und zwar in der Champions League beim polnischen Meister Kielce. Die Basketballfrauen aus Halle sind mit einem Sieg in die neue Saison gestartet. Die Lions setzten sich mit 81:79 gegen die Hannover Luchse durch. Das war's von mir, von den Nachrichten. Weiter geht's mit Wetter und Verkehr und Julia.
0: Jo, ich danke dir, Martin. Wir möchten, dass Sie gut ankommen. Hier ist der MDR Sachsen-Anhalt Verkehrsservice. 3 Minuten nach 6 A2 Richtung Hannover. Zwischen Alsleben und Marienborn-Helmstedt gibt es 5 Kilometer Stau, dauert jetzt schon eine halbe Stunde länger. Vorsicht auf der A71 Richtung Sangerhausen zwischen Sömmerda Ost und Kölle. Da liegen nach einem Unfall im Baustellenbereich Fahrzeugteile auf der Fahrbahn. Und die B187 ist zwischen Listerferda und Abzweig Gorsdorf-Hemsendorf ab heute wegen Bauarbeiten bis voraussichtlich Freitag gesperrt. Haben Sie auch was gesehen? Dann sagen Sie uns gern Bescheid. Kostenfrei unter 0800 94 6 94 6. Und die 1, ich wünsche eine gute Fahrt. Und wenn Sie unterwegs sind oder gleich sein wollen, gilt natürlich auch entsprechend vorsichtig oder eben auch langsamer fahren. Das ist zum Teil ganz schön neblig. Auch Hochnebel kann sich noch halten, ja, so bis in den Vormittag hinein. Aber dann sollte das doch heute nach und nach ein sonniger Tag werden. Bis 23 Grad bekommen wir, sind wir noch weit von entfernt. 6 Grad in Seehausen, in Zerbst und Querfurt 7, Quedlinburg auch 7 Grad, in Zeitz 10 Grad. Morgen und übermorgen bleibt es noch mal so schön. Schönen Donnerstag wird's kühler und auch wechselhaft.
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0: Moin! Guten Start in den Montag.

0: Wach und wacher werden mit den Proclaimers. I'm gonna be 500 miles. Hier ist MDR Sachsen-Anhalt. Gleich 6.11 Uhr. Na, wer hat mit mir zusammen noch ein bisschen kleine Augen, hat gestern noch Fußball geguckt? Ja, keine Revanche gab es dafür. Ein Remis. Die deutsche Fußballnationalmannschaft hat am Abend in der Nations League in Griechenland ein torloses 0:0 geschafft, aber was heißt nur, ist ja schon mal besser als das verlorene Hinspiel und zumindest die erste Halbzeit war außergewöhnlich gut, sagt der neue Bundestrainer Jürgen Klopp, der Mann der guten Nachrichten und der Mann, der Fußball-Deutschland wieder nach vorn ziehen kann, findet MDR Sachsen-Anhalt Sportreporter Stefan Weidling.
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2: Wir brauchen positive Nachrichten. Und Jürgen Klopp ist ein Meister darin, alles ins Positive zu drehen.
3: Wenn das total positiv angeht, positive Dinge. Aus der Woche kann ich wahnsinnig viel Positives mitnehmen. Wir hatten heute ja positive Dinge.
2: Viermal positiv. Und das nach der 0:1 Niederlage vor 8 Tagen gegen Griechenland. Mir fällt das positiv auf. Aber jetzt mal im Ernst. Der Neustart der Nationalelf ist aus meiner Sicht gelungen, trotz nur eines Sieges aus 4 Spielen. Der Bundestrainer hat es geschafft, seine positiven Energien erfolgreich auf Mannschaft und Fans zu übertragen. Letztere sind heiß wie nie auf Deutschland-Trikots und Kappen. Sein 44-köpfiger Kader begeistert nämlich mit Spaß am Ball.
4: Von Wirtz und dann stupst er ihn an den Pfosten und ins Tor!
2: Und bei der Jagd nach ihm. Vor allem der von einigen belächelte zweite Anzug ist ein vollwertiges Kleidungsstück. Debütanten wie Derry Sherhunt musste ich erstmal googeln. Klopp vertraut dem Flügelflitzer vom SC.

0: Freiburg und gibt ihm eine Chance. Mir gefällt dieses Personalpuzzle, weil es dem deutschen Spiel Frische und Leichtigkeit verleiht. Jürgen Klopp steht zunächst für Experimente und nicht unmittelbar für Erfolg. Doch das ist für mich erstmal kein Problem. Der 13. Bundestrainer ist mit seiner Art und seiner Erfahrung ein echter Glücksfall für dieses Land und dieses Nationalteam. Ich hoffe nur, ich bin da nicht zu positiv.
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0: Gleich 6.20 Uhr. Guten Morgen. Hier ist MDR Sachsen-Anhalt. Josefine Bechler im MDR Wetterstudio. Wir sehen uns nicht. Es ist neblig.
1: Das stimmt. Also der Nebel ist dicht. Und der wird auch noch eine Weile so dicht bleiben. Also vor allem, wenn wir jetzt morgens unterwegs sind, da ist der Nebel recht zäh. Wir haben aktuell vor allem in der Südhälfte Sachsen-Anhalts, aber auch teilweise bis in den Jerichoer Land hineinreichend diesen Nebel, der da recht zäh ist. Mhm. Aber es gibt auch schon ein paar Auflockerungen und mit jeder Stunde des Tages werden dann die Nebelfelder wieder etwas weniger und dann kommt dann auch die Sonne immer mehr durch.
0: Juhu, so 20 nach 7, also in einer Stunde ungefähr, ne? Ist Sonnenaufgang.
1: Genau.
0: Und dann, wenn sie dann da
1: sich langsam.
0: Ist, genau, dann bleibt sie ja auch heute. Wann ist eigentlich Sonnenuntergang? Ist auch schon so früh, ne? Ist mir auch aufgefallen, dachte ich gestern, das gibt's ja wohl nicht.
1: Ich glaube halb um 7.
0: Ja, irgendwie sowas, wird schon richtig früh wieder dunkel. Oh, ich merke schon, ich fange schon wieder an zu meckern.
1: 41 in Halle.
0: Ja, siehste, aber okay, ist nun mal so, dafür wird es noch mal recht warm.
1: Genau, also die Temperatur, die steigt. Also wenn dann der Nebel einmal weg ist, da hat die Sonne noch ordentlich Kraft und da gibt es auch Höchstwerte heute so zwischen 19 und örtlich 23 Grad. Also es ist schon recht warm, immer noch für Anfang Oktober.
0: Ja.
1: Und man muss aber sagen, das ist natürlich jetzt noch nicht am Morgen der Fall.
0: Nee.
1: Gerade haben wir noch Werte eher zwischen 4 und 10 Grad und das wird dann erst am Nachmittag so gegen 15, vielleicht sogar erst 16 Uhr der Fall sein.
0: Ach siehste, okay, wissen wir Bescheid. Also wenn es jetzt losgeht, auf jeden Fall noch, ja, schon etwas die dickere Jacke, aber die brauchen wir später nicht mehr. Ich danke dir, Josefine. Bis
1: Mach's
0: in einer
1: gut.
0: Stunde.
1: Tschüss.

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7: 6:30 mit Cornelia Müller im Studio Halle. Guten Morgen. Seit fast 8 Monaten ist das Südstadtcenter in Halle geschlossen, doch die Eigentümer halten offenbar weiter an einer Wiedereröffnung fest. Wie Halles Stadtsprecher Drago Bock, MDR Sachsen-Anhalt, sagte, hatte ein Vertreter der Eigentümerseite das zuletzt am vergangene Woche am Telefon der Stadt bestätigt. Marc Weirich aus dem Studio Halle, warum ist das Südstadtcenter nicht längst wieder offen?
8: Für die Wiedereröffnung fehlen weiterhin wichtige Nachweise zur Brandsicherheit, sagt die Stadt. Außerdem muss die Bauaufsicht vor einer Wiedereröffnung erst ihr Okay geben. Hier sind jeweils die Eigentümer in der Pflicht. Weitere Möglichkeiten, aufs Gas zu drücken, sieht die Bauaufsicht derzeit auch nicht. Auch eine Enteignung des Grundstücks kommt für die Stadt nicht in Frage. Ziel sei es, das Südstadtcenter langfristig für die Leute in der Südstadt und der Silberhöhe zu erhalten.
7: Das Center war Anfang Februar wegen gravierender Brandschutzmängel geschlossen worden. 25 Fälle von sexuellem Missbrauch von Kindern werden einem Mann aus Zeitz vorgeworfen, der sich ab heute vor dem Landgericht Halle verantworten muss. Laut Anklage soll der 38-Jährige unter anderem sexuelle Handlungen an 2 Jungen vorgenommen haben, die zwischen 8 und 10 Jahre alt waren. Der Angeklagte soll sie auf einem Fußballplatz kennengelernt haben. Bei einer Verurteilung drohen dem Mann laut Gericht zwischen 1 bis zu 15 Jahre Haft. Die Halfit Lions sind mit einem Sieg in die neue Saison der Basketball-Bundesliga gestartet. Die Hallenserinnen haben ihr Heimspiel gegen Hannover mit 81:79 gewonnen. Doch die Freude war getrübt, weil sich Nicole Brochlitz schwer am Knie verletzt hat. Trainer Topal sah nach dem Spiel auch die Schiedsrichter in der Verantwortung.
9: Ich bin einfach unfassbar traurig wegen der Verletzung von Nicole. Und es ist einfach zu verhindern, wenn man einfach seinen Job macht als Schiedsrichter. Also da sind 3 Kontakte vorher, die nicht gepfiffen werden. Und dann kann ich dem Gegner gar keinen Vorwurf machen, weil die natürlich dann intensiver verteidigen und noch mehr Hände am Körper sind. Dann wird jemand von 2 Leuten in 2 Richtungen geschubst. Genau sowas passiert dann.
7: Die Aufbauspielerin musste noch während des Spiels ins Krankenhaus gebracht werden. Die Bundesliga-Basketballer vom Synthetics

0: NBC bleiben zu Hause ungeschlagen. Die Wölfe aus Weißenfels gewannen gegen Ulm nach einem starken Endspurt mit 89:72. Ein schneller Anruf, ein kurzer Blick aufs Smartphone. Solche Ampelbeleckungen am Steuer hat die Polizei ab heute besonders im Blick. Im Zuge einer europaweiten Kontrollwoche zum Thema Ablenkung werden vor allem das Nutzen von Handys oder Kopfhörern am Steuer kontrolliert. Soweit Aktuelles aus dem Süden Sachsen-Anhalts und wie es ganz aktuell auf den Straßen im Land aussieht, weiß Julia.
1: Wir möchten, dass Sie gut ankommen. Hier ist der MDR Sachsen-Anhalt Verkehrsservice. 3:07. A2 Richtung Hannover zwischen Alsleben und Marienborn-Helmstedt. 5 Kilometer Stau. Sie brauchen 20 Minuten länger. A71 Richtung Sangerhausen zwischen Sömmerda Ost und Kölleda gibt es Behinderungen nach einem Unfall im Baustellenbereich. Die B187 ist zwischen Listerferder und Abzweig Gorsdorf-Hemsendorf ab heute wegen Bauarbeiten bis voraussichtlich Freitag gesperrt. Und wenn Ihnen jetzt was auffällt auf Ihrer Fahrt, dann freuen wir uns, wenn Sie Bescheid sagen, kostenfrei unter 0800 94 6 94 6. Und die 1, ich wünsche eine gute Fahrt. Geht erstmal teils mit Nebel und Hochnebel los, aber dann setzt sich die Sonne durch, wird ein oft sonniger Tag und auch ziemlich warm eigentlich noch, bis 23 Grad bekommen wir. Noch ist es frisch in Laucha, 6 Grad mit Nebel, in Aschersleben 7 Grad, Lutherstadt-Wittenberg und Landsberg 8 Grad, in Klötze 11. Morgen und übermorgen bleibt es nochmal bei diesem ruhigen und auch sonnigen Herbstwetter. Donnerstag wird es kühler und auch wechselhaft. Hier ist der schönste Morgen. Ich bin Julia Rosebruck. Guten Start in den Montag.
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0: 6.41 Uhr. Guten Morgen. Hier ist MDR Sachsen-Anhalt. Mit dem Zug ins Ausland über Nacht. Das ist eine schöne Sache, wenn denn solche Züge fahren. Naumburg und Weißenfels hatten seit Sommer das Glück mit Verbindungen nach Tschechien und Polen. Doch dieses Glück ist nun schon wieder vorbei. Nach nicht mal 3 Monaten wird dieses Angebot nun eingestellt. Schon heute rollen die letzten Züge. Was ist da los? Das kann uns MDR Sachsen-Anhalt Bahnauskenner André Plaul erklären. Guten Morgen, André.
1: Guten Morgen.
0: Ja, schade, ne, für Naumburg und Weißenfels. Wieso wird denn der Zug schon wieder eingestellt?
1: Ja, da gab es am Wochenende nur so eine schmallippige Erklärung. Die hat der Zugbetreiber, die tschechische Privatbahn Leo Express, ganz beiläufig auf der Webseite veröffentlicht. Da wird eben erklärt, Bauarbeiten und geplante Sperrungen im deutschen Schienennetz würden einen verlässlichen Fahrplan unmöglich machen. So, daher lässt man das jetzt sein. Hm. Das war ja an sich eine ganz gute Verbindung zwischen Frankfurt am Main, dann Tschechien, Polen. Also eigentlich so zwischen den Metropolen gar nicht schlecht und Sachsen-Anhalt mittendrin. Zuletzt wurde das Angebot aber auch schon ausgedünnt und nun halt plötzlich ganz eingestellt. Wer Tickets jetzt noch für die kommenden Tage hat, der bekommt auch sein Geld zurück und das war's denn. Ich finde es also ziemlich merkwürdig, Züge einfach auch wieder aus so einem Fahrplan zu streichen und ich meine, auf sowas wie Baustellen, so könnte man sich ja eigentlich auch einstellen, machen andere Bahnbetreiber ja schließlich auch.
0: Was meinst du, könnte das mit den Baustellen nur so vorgeschoben sein?
1: Ich glaube, dass es zumindest nicht die ganze Wahrheit ist. Also am Ende wird das Ding eine Kostenfrage gewesen sein. Baustellen sind natürlich für Bahnbetreiber aufwendig, Ersatzverkehre sind teuer. Aber ich glaube, dieser Zug, der war insgesamt ein ziemlich teures Experiment und das ist einfach nicht aufgegangen für Leo Express. Also die meiste Zeit sind da an diesem Zug auch nur 3 Waggons mitgefahren. Ja. Da ist wirklich nicht 4 erste Klasse, 2. Klasse und dann noch ein Liegewagen und dazu wirklich Kampfpreise. Man kann selbst heute Abend noch für 10 Euro mit dem letzten Zug von Naumburg nach Prag fahren. Das ist wirklich der Wahnsinn und an Bord dann auch noch eine Minibar mit wirklich Spottpreisen. Hotdog für 1,10, Croissant für 80 Cent, Bier und Cola für 1,50. Also das kann sich gar nicht rechnen, ja. Mhm. Und 3 Monate waren dann ehrlich gesagt auch zu wenig, um so ein Angebot zu etablieren und bekannt zu machen. Einige werden es jetzt wahrscheinlich das erste Mal hören. Ist dann auch zu spät. Aber wer weiß, die Bahn ist ja immer für eine Überraschung gut. Das kennen wir ja. Leo Express spricht weiterhin mit der Deutschen Bahn, haben sie erklärt, auch über mögliche künftige Verbindungen.
0: Also André, eigentlich werden wir da doch dabei, oder? Für einen Zehner heute Abend los. Aber wir schaffen es nicht mehr rechtzeitig bis morgen früh.
1: Also ein Hotdog für 1,10 wäre schon nicht schlecht gewesen.
0: Ja, aber bis morgen früh dann wieder hier. Ich glaube, das wird allein auch, wenn man irgendwie anders zurückkommen müsste.
1: Es gibt leider keinen Zug zurück mehr.
0: Ja, und auch dann wäre es irgendwie ein bisschen knapp. Das waren Informationen von MDR Sachsen-Anhalt Bahnauskenner André Plaul. Also ab heute ist erstmal Schluss mit dem Leo Express Direktzug von Naumburg Richtung Tschechien und Polen. Heute Abend 7:45 fährt er zum letzten Mal. Das Angebot wird mit Ankündigung vom Wochenende eingestellt. 6.44 Uhr. Guten Morgen.
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0: 6 Uhr gleich 51. Hier ist MDR Sachsen-Anhalt. Es ist Montag. Yeah! Der Lukas Mühle e.V. aus Giersleben im Salzlandkreis hat allen Grund zum Jubeln. Sie haben nämlich am Freitag 2.500 Euro abgestaubt.
1: Gemeinschaft gewinnt.
0: Dank der erfolgreich gelösten Tagesaufgabe, da galt es entlang der Wipper Müll aufzusammeln, was da nicht alles rumlag.
2: Wir sind losgegangen und dachten eigentlich, dass wir nichts finden. Aber das war so viel vom Transportband, Doppel-T-Dreher, Autoreifen, Bauholz, Linoleum, alte Hosen, Batteriegehäuse und so weiter. Also das nimmt kein Ende und wir mussten vorher aufhören, weil der Bollerwagen voll war.
0: Wahnsinn, ne? Voller Bollerwagen, volle Vereinskasse. Für den Lukas Mühle e.V. in Giersleben, den Gewinn wollen sie in die Ertüchtigung und Sanierung des alten Sägewerks in der Mühle stecken. Gleich um 7:10, da ist dann unser nächster und auch allerletzter Verein in diesem Spiel dran. Es geht auch heute nochmal um 2.500 Euro Gesamtgewinn und Sie können gleich natürlich auch wieder miträtseln. Das ist wieder die Chance auf ein Mega-Los der deutschen Fernsehlotterie.
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Na, wo haben Sie mitgetrommelt bei Gloria Gaynor? Reach out, I'll be there. Auf dem Lenkrad oder auf der Küchentischkante oder vielleicht noch auf dem Waschbecken. Je nachdem, wo Sie gerade angekommen sind am Montagmorgen um 7:15. Gleich um 7:15 nach den Nachrichten gibt's Gilbert O'Sullivan.

0: Einen Tee. Ach, so kann der Montag doch losgehen mit uns, mit MDR Sachsen-Anhalt. 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
8: Heute Morgen mit Martin Nass. Keine CDU-Stimme für Ulrich Siegmund als Ministerpräsident. Das wiederholt der noch amtierende Regierungschef Sven Schulze aktuell gebetsmühlenartig. In der ARD sagte Schulze nun erneut, alle CDU-Abgeordneten hätten mehrfach mündlich und schriftlich bestätigt, Siegmund nicht zur Macht zu verhelfen. Warum wird Schulze diese Frage immer wieder gestellt, Nadine Hampel?
9: Naja, Ulrich Siegmund will sich im Dezember zum neuen Ministerpräsidenten wählen lassen. Er geht nach eigenen Worten davon aus, dass er bereits im ersten Wahlgang mit einer nennenswerten Mehrheit, so sagt er, gewählt wird. Dafür braucht er Überläufer, denn der AfD fehlen 3 Stimmen von CDU, Linken, Grünen, SPD oder BSW zu einer Mehrheit. Und das BSW hat bislang erklärt, sich enthalten zu wollen. Ob Siegmunds Plan aufgeht, sehen wir vielleicht schon morgen. Dann will sich AfD-Mann Tobias Rausch bei der konstituierenden Sitzung des neuen Landesparlaments zum Landtagspräsidenten wählen lassen.
8: Mit dem Zug von Naumburg oder Weißenfels über Nacht nach Tschechien oder Polen, das war seit dem Sommer möglich. Die Betonung liegt auf war, denn der tschechische Bahnbetreiber Leo Express wirft nach nur gut 3 Monaten wieder das Handtuch. Bereits heute Abend soll in Naumburg der letzte Zug Richtung Osten starten. André Plaul, warum das Ganze?
10: Ja, Leo Express hat am Wochenende in einer kurzen Mitteilung Folgendes erklärt. Durch Baustellen und geplante Sperrungen im deutschen Schienennetz sei kein stabiler Fahrplan mehr möglich. Daher war es das, zumindest für dieses Jahr. Welche Baustellen das Unternehmen meint, das bleibt allerdings unklar. Und so vermuten Verkehrsexperten, dass sich das Bahnunternehmen mit der Verbindung auch etwas verhoben haben könnte. Zuletzt waren hier die Züge nur 3 Waggons lang und das bei Kampfpreisen ab 10 Euro, beispielsweise von Weißenfels nach Prag. Möglich also, dass sich Leo Express nun eher auf rentablere Strecken konzentriert. Immerhin, mit der Deutschen Bahn werde weiter gesprochen, heißt es, auch über mögliche künftige Verbindungen.
8: In Breitungen in der Gemeinde Südharz brennen seit dem Abend rund 1000 Strohballen. Wie die Leitstelle mitteilte, sind die Feuerwehren aus den umliegenden Orten die ganze Nacht im Einsatz gewesen und werden es voraussichtlich auch noch eine ganze Weile sein. Erst danach könnten dann die Brandermittler ihre Arbeit aufnehmen. Eine Gefahr für Mensch und Tier hat den Angaben zufolge zu keiner Zeit bestanden. Allerdings wurde wegen der starken Rauchentwicklung eine Warnmeldung herausgegeben. Die deutsche Fußballnationalmannschaft muss in der Nations League um den Einzug ins Viertelfinale bangen. Das Team von Bundestrainer Jürgen Klopp kam nach der Hinspielniederlage gegen Griechenland vor einer Woche im Rückspiel nur zu einem 0:0. Damit steht die DFB-Elf aktuell nur auf Gruppenplatz 3. In der Handball-Bundesliga grüßt der SC Magdeburg wieder von der Tabellenspitze. Der deutsche Meister feierte mit einem 35:28 gegen Erlangen seinen 3. Heimsieg in Folge. Am Mittwoch muss der SCM dann in der Champions League beim polnischen Meister Kielce ran. Das waren die Nachrichten. Weiter geht's mit dir, Julia.
0: Jo, ich danke dir, Martin. Wir möchten, dass Sie gut ankommen. Hier ist der MDR Sachsen-Anhalt Verkehrsservice. 3 Minuten nach 7 A2 Richtung Hannover zwischen Alsleben und Marienborn-Helmstedt. 7 Kilometer Stau, eine halbe Stunde kommt dazu. A71 Richtung Sangerhausen zwischen Sömmerda Ost und Kölle. Da gibt es Behinderungen nach einem Unfall im Baustellenbereich. Die B87 ist zwischen Hassenhausen und Abzweig Punschrau nach einem Unfall gesperrt. Die B187 ist zwischen Listerferder und Abzweig Gorsdorf-Hemsendorf. Ab heute bis voraussichtlich Freitag gesperrt. Das liegt an Bauarbeiten. Ja, und wenn Ihnen was auffällt auf Ihrer Fahrt, dann freuen wir uns, wenn Sie Bescheid sagen. Kostenfrei unter 0800 94 6 94 6 und die 1. Ich wünsche eine gute Fahrt. Ach, so langsam dämmert's immerhin. Ja, Viertelstunde noch bis zum Sonnenaufgang. Und wenn die Sonne dann da ist und es vorbei geschafft hat an Nebel und Hochnebel, dann wird das heute ein sonniger Tag. Bis 23 Grad schaffen wir. Jetzt sind es 9 in Diesdorf und Thale, in Sandersdorf-Brehna 8, in Bad Lauchstädt und in Gommern jeweils 7 Grad noch mit Nebel. Morgen und übermorgen bleibt's genauso ruhig und oft sonniges Herbstwetter. Donnerstag wird's kühler und auch wechselhaft.
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0: Juhu! Dann mal guten Morgen, einen schönen Start in den Montag.
11: Eine wunderschöne gute Morgen, liebliche Grüße aus dem Bus und einen wunderschönen Start in die neue Woche.

0: MDR Sachsen-Anhalt ist hier, 7.14 Uhr. Guten Morgen.
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0: Ja, das Finale. Gleich gibt's noch einmal ein Rätsel. Wir suchen wieder mal berühmt und Besonderheiten aus Sachsen-Anhalt und auch Sie können mitraten. Es geht um ein Mega-Los der Deutschen Fernsehlotterie. Die Chance auf die monatliche Sofortrente von 5.000 Euro und auch den Hauptpreis von 1,5 Millionen Euro. Und für einen Verein geht's um 2.500 Euro. Steffen Möbes hat sich mit dem Männerchor Opperode von 1861 e.V. angemeldet und ist um diese Uhrzeit auch schon unterwegs, ne?
2: Ja, ich bin in Quedlinburg. Ich habe hier gerade mein Autohaus aufgeschlossen und jetzt stehen die Kunden schon Schlange.
0: Um diese
2: Aber
0: Uhrzeit.
2: Zum Glück habe ich ja meine Mitarbeiter. Ja, wir machen pünktlich um 7 Uhr auf. Die meisten Kunden kommen natürlich früher.
0: Ja.
2: Das sind die gewöhnt von uns und deswegen.
0: Ach also, so, geht's schon so in Sachen Reifenwechsel und so los?
2: Ja, ja. Ah, das ja, ist ja, von ja, O bis ja. O, sage ich nur. Wir haben Oktober.
0: Oh, Notiz ja. an mich selbst. Schnell mal einen Termin machen. Aber Steffen, wir wollen ja über den Verein sprechen, mit dem Sie sich bei uns angemeldet haben.
2: Jawohl.
0: Da wird's musikalisch. Das ist der Männerchor Opperode von 1861.
2: Ja, lange Tradition.
0: Ja, Sie sind der zweite Bass, so viel weiß ich schon.
2: Ja, das ist korrekt.
0: Und da gibt es ja immer so schöne Aufwärmübungen, ne? Wie geht das so morgens? Mich ja, ja auch vielleicht mal ganz interessant.
2: Ach,
0: so.
2: Also, wo man Bier trinkt und ein Lied singt, da ist es herrlich, herrlich. Auf der
0: Oh, das klingt doch ja, gut. So. Schon was Passendes rausgesucht für den Morgen, finde ich stark. Und sag mal, Steffen, was ist denn das Schönste am gemeinsamen Singen? Ihr seid ja immerhin 40 Leute, ne?
2: Ja, wir sind sogar mehr, aber 40 Aktive sind wir noch. 40, die sich jeden Montag treffen und diese Singstunden, es sind ja immer zwei, genießen. Denn das Schöne am Singen ist einfach, ja, Singen befreit die Seele, Singen macht gesund und Singen hält fit. Mhm. Und ja, gemeinsam freut man sich noch umso mehr, dieses Beisammensein, das ist einfach was Schönes.
0: Ja, und 2.500 Euro, schöne Summe, da drückt dann ja auch hoffentlich Ihr berühmtes Ehrenmitglied die Daumen.
2: Ja, ach, Sie meinen der Herbert. Ja, ich weiß nicht. Liebe
0: der Herbert
2: Grüße
0: Grönemeyer.
2: An den ganzen Sender. Ja, genau, der Herbert Grönemeyer. Das stimmt. Das ist unser Ehrenmitglied. Und gerade gestern hatte ich noch mit ihm telefoniert. Und er drückt uns fest die Daumen für all unsere Auftritte. Und wie gesagt, er freut sich, dass er uns in Opperode begleiten kann. Und das ist auch eine ganz große Sache dieses Jahr gewesen, wo wir uns riesig drüber freuen, dass der Herbert Grönemeyer unser Ehrenmitglied ist.
0: Stark. So, und dann wollen wir da jetzt mal erstmal dafür sorgen, Steffen, dass die ersten 500 Euro zu Ihnen gehen. Hier kommt das Rätsel. Kann losgehen?
2: Ja, dann los.
3: Vor etwas mehr als 100 Jahren erwachten im Harz eiserne Drachen, deren Herzen aus Feuer und Dampf bestanden. Gemächlich zogen sie durch tiefe Wälder, über Brücken und hinauf zu den wolkennahen Gipfeln, während ihr Ruf durch die Täler hallte. Die Menschen stiegen ein, nicht nur um ein Ziel zu erreichen, sondern um den Zauber der Reise selbst zu erleben. Und noch heute scheint jeder Dampfwolke ein wenig von jener alten Magie inne zu wohnen, die den Harz seit Generationen mit ihren Geschichten verbindet.
0: Wir suchen heute dampfende Rösser, das ist noch der Hinweis. Steffen Möbes und seine Mitsänger können jetzt raten und Sie natürlich auch. Was suchen wir heute? Rufen Sie an, kostenfrei 0800 94 6 94 6. Und die 4, es geht für Sie um ein Mega-Los der Deutschen Fernsehlotterie 0800 94 6 94 6. Und die 4, Daumen sind gedrückt.
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0: 7:21 Uhr. Guten Morgen. Hier ist MDR Sachsen-Anhalt. Guten Morgen auch ins MDR-Wetterstudio zu Josefine Bechler.
1: Hallo Julia.
0: Juhu, die Sonne ist da. Es wird hell.
1: Ja, es wird hell, aber wir sehen sie nicht überall. Also gerade gibt es zwar schon ein paar Wolkenlücken. Da hätte ich zum Beispiel vor allem den Harz, der in einigen Regionen aus diesem Nebelberg herausschaut. Auch Regionen in der Börde teilweise mit viel Morgensonne. Aber es gibt zum Beispiel, wenn ich weiter südlich und östlich vor allem blicke, dichte, zähe Nebelfelder, wo die Sichtweiten weiterhin noch teilweise unter 100 Meter sind. Das wird sich erst im Laufe des Tages klären.
0: Also da natürlich entsprechend angepasst fahren, ist logisch. Und dann können wir uns auf einen sonnigen Tag freuen, ja auch mit Jacke weg.
1: Genau, Temperaturen. Bis zu 23 Grad.
0: Im Moment aber noch Jacke an.
1: Ja, es ist recht frisch.
0: Nur einstellige Temperaturen. Danke dir, Josefine. Wir hören uns in einer Stunde wieder.
1: Bis dahin.

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10: 7:30 mit Cornelia Müller im Studio Halle. Guten Morgen. In Breitungen im Landkreis Mansfeld-Südharz hat ein Brand einen Agrarbetrieb stark getroffen. Hier standen rund 1200 Stroh- und Silageballen in Flammen. Wie eine Polizeisprecherin MDR Sachsen-Anhalt am Morgen sagte, war das Feuer gestern Abend in einer Lagerhalle ausgebrochen. Auch Strohballen, die neben der Halle gelagert waren, gingen in Flammen auf. Die Halle und eine darauf installierte Solaranlage wurden komplett zerstört. 46 Feuerwehrleute und 8 Fahrzeuge waren in der Nacht im Einsatz. Die Löscharbeiten dauern an. Die Feuerwehr lässt die Ballen kontrolliert abbrennen. Zur Brandursache gibt es noch keine gesicherten Erkenntnisse. Der Sachschaden liegt laut Polizei im unteren sechsstelligen Bereich. Ein halbes Jahr nach der Eröffnung zieht der Intersport Superstore am Halleschen Marktplatz eine positive Bilanz. Nach Unternehmensangaben haben mehr als 150.000 Kundinnen und Kunden das Sportgeschäft seit Ende März besucht. MDR Sachsen-Anhalt-Reporter Marc Weirich, alles also super?
11: Besonders gut läuft nach den Worten von Sprecherin Katharina Janke wohl die Zusammenarbeit mit der Stadt Halle. Positiv bewertet werden auch die Kooperationen mit Sportvereinen und anderen regionalen Partnern. Als Belastung für das Geschäft bezeichnet das Unternehmen aber die monatelange Baustelle zwischen Ratshof und Eingang vom Intersport. Dadurch sei der Zugang zum Geschäft zeitweise erschwert gewesen. Auch größere Demonstrationen auf dem Marktplatz hätten sich laut Intersport teils negativ auf die Besucherzahlen ausgewirkt. Der Hallische Superstore ist der erste seiner Art in Deutschland gewesen, muss man sagen, denn weil es gut läuft, wird jetzt in Jena ein weiterer Laden mit dem gleichen Konzept eröffnet.
10: Fast 2 Wochen ist Paula Löber die neue deutsche Weinkönigin. Am Sonntag ist die 29-Jährige in Freiburg im Herzen von Saale und Struth empfangen worden. Und auch wenn sie jetzt für ein Jahr alle Weinanbaugebiete repräsentiert, liegt ihr das eigene doch besonders am Herzen. Hierher war sie für ihre Ausbildung gekommen.
12: Und das war hier im Landesweingut Kloster Forte in Bad Kösen. Und seit über 10 Jahren komme ich hier nicht weg. Also mein Slogan war ja letztes Jahr auch verliebt in Saale und Struth. Und das bin ich wirklich, wenn man

0: Wenn man das erste Mal hier reinfährt, denkt man, wow, wie schön ist unsere Landschaft und wie vielfältig. Und es hat auch nicht nachgelassen. Genau das denke ich jeden Tag, wenn ich hier unterwegs bin.
1: Sagt Paula Löber, die neue deutsche Weinkönigin. Autofahrer, Fußgänger und Radfahrer im Zeitzer Ortsteil Zangenberg können aufatmen. Die Leipziger Straße an der Bahnüberführung ist jetzt halbseitig frei und per Ampel geregelt. Lange mussten Autofahrer lange Umleitungen in Kauf nehmen. Und wir schauen aktuell auf die Straßen mit Julia.
2: Wir möchten, dass Sie gut ankommen. Hier ist der MDR Sachsen-Anhalt Verkehrsservice. 3 Minuten nach 7:30 A2 Richtung Hannover. Zwischen Alsleben und Marienborn-Helmstedt 5 Kilometer Stau. 20 Minuten dauerte es länger. A71 Richtung Sangerhausen. Zwischen Sömmerda Ost und Kölle da gibt es Behinderungen nach einem Unfall im Baustellenbereich. Die B87 ist zwischen Hassenhausen und Abzweig Punschrau nach einem Unfall gesperrt. B91 Richtung Zeitz. Zwischen Leuna und dem Abzweig Reichardswerben Stau. Eine Viertelstunde brauchen Sie länger. Und Vorsicht, auf der B107 im Bereich Klietz läuft eine Ziege auf der Fahrbahn. Die B187 ist zwischen Listerferda und Abzweig Gorsdorf-Hemsendorf ab heute wegen Bauarbeiten bis voraussichtlich Freitag gesperrt. Und Sie sagen uns immer, wo Blitzer stehen. Vielen Dank. Auf der B79 ist einer in Aspenstedt Richtung Halberstadt. 0800 94 6 94 und die 1. Unsere kostenfreie Nummer für Ihre Infos von den Straßen. Wenn noch was ist, gern anrufen. Ich wünsche eine gute Fahrt. Die Sonne ist teilweise schon da, teilweise dauert noch ein bisschen, bis sie es vorbei an Nebel und Hochnebel geschafft hat. Aber insgesamt wird es heute ein sonniger und auch milder Tag. Bis 23 Grad gibt es noch, sind es 8 in Burg, in Lutherstadt-Eisleben 9 Grad, Gardelegen nur 5 Grad, in Halberstadt ebenfalls 5 Grad. Morgen und übermorgen bleibt es nochmal ruhig und oft sonnig. Donnerstag wird es kühler und wechselhaft. Hier ist der schönste Morgen. Ich bin Julia Rosebruck, wünsche einen guten Start in die neue Woche.
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0: 7.42 Uhr, schönen Start in den Montag. Ja, und es geht jetzt heute noch einmal um die 2.500 Euro insgesamt.
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0: Steffen Möbis und seine Mitsänger vom Männerchor Operode von 1861 e.V. hatten Zeit zum Raten. Guten Morgen nochmal.
2: Hallo Julia.
0: Ich spiele das Rätsel nochmal vor, auch für alle, die jetzt vielleicht erst eingeschaltet haben.
3: Vor etwas mehr als 100 Jahren erwachten im Harz eiserne Drachen, deren Herzen aus Feuer und Dampf bestanden. Gemächlich zogen sie durch tiefe Wälder, über Brücken und hinauf zu den wolkennahen Gipfeln, während ihr Ruf durch die Täler hallte. Die Menschen stiegen ein, nicht nur um ein Ziel zu erreichen, sondern um den Zauber der Reise selbst zu erleben. Und noch heute scheint jeder Dampfwolke ein wenig von jener alten Magie inne zu wohnen, die den Harz seit Generationen mit ihren Geschichten verbindet.
0: So, Steffen, was haben wir heute gesucht?
2: Erstmal möchte ich den vielen Sängern danken, die mit mir gefiebert und gerätselt haben. Mein Telefon bimmelte im Hintergrund. Ich denke einfach mal, ihr sucht, die ist bestimmt genauso alt wie wir schon fast. Die Brockenbahn sucht ihr, denke ich.
0: Steffen!
4: Das ist absolut richtig.
2: Jawohl, super, prima. Hey, das ist schön.
0: Harzer Schmalspurbahn war gesucht. Dazu gehört selbstverständlich die Brockenbahn. Das waren jetzt die ersten 500 Euro. Jetzt können Sie ja auf 2.500 insgesamt erhöhen mit der Tagesaufgabe.
2: Was müssen wir tun?
0: Die Tagesaufgabe hat, Überraschung, mit Singen zu tun. In Wallenstedt, nämlich ja so ein bisschen bei Ihnen um die Ecke da, direkt am Schloss, im alten Pferdestall des Schlosses, gibt es ein Café. Das hat montags eigentlich geschlossen, heute wird es aber aufgemacht und zwar von Anke Wahle. Anke Wahle leitet das Seniorenheim gleich darüber und hat einen Schlüssel, denn sie... Der Männerchor Operode sollen den Bewohnern des Seniorenheims eine schöne Matinee gestalten, also ein Vormittagskonzert im Café im Marstall des Schlosses in Wallenstedt. Aufgabe angenommen?
2: Das ist eine super Aufgabe, die wir natürlich annehmen. Sangesbrüder, kommt hoch zum Marstall und nehmt mit mir die Aufgabe an und bereitet den Senioren einen schönen Vormittag.
0: Ob das klappt und wie schön es klingt, das hören wir heute schon am Vormittag bei Marc Burgemeister. Da freuen wir uns drauf und Heike Schmidt aus Annaburg freut sich über ein Mega-Los der Deutschen Fernsehlotterie.
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1: Uhr. Es geht in den Montag, es geht in die neue Woche mit uns, mit MDR Sachsen-Anhalt. Ach ja, diese schönen Sprüche, ne? Nicht für die Schule lernen wir, sondern fürs Leben. Oder auch runter vom Mattenwagen. Ja, manche Lehrer haben uns ja damals schon ein anderes Gefühl gegeben oder hatten sogar noch viel schlimmere Sprüche auf Tasche.
2: Mit der Schule ist es wie mit der Medizin. Sie muss besser schmecken, sonst nützt sie nicht.
1: Na, die Zeiten von Professor Krei aus der Feuerzangenbowle sind lange vorbei. Heute sind Lehrer pädagogische Multitalente, denen man nicht oft genug danken kann, was die alles wegschleppen. Heute zum Weltlehrertag sagen wir Danke und erinnern uns an Lehrer von früher, die, mit denen wir gut konnten und auch die, mit denen wir weniger konnten. Und MDR Sachsen-Anhalt-Reporter Nils Sänger hat sich in Magdeburg mal durchgefragt.
3: Hatten Sie einen Lieblingslehrer in der Schulzeit?
4: Jo, der war Mathe. Und der hat auch zum Beispiel gesagt, wer nichts vergisst, kann nichts dazulernen.
5: Unsere Tochter war eine Weg verliebt in den Lehrer. Vati, Vati, Herr So-und-so ist wieder da. Mutti, Mutti, Frau Dingsbums ist krank.
6: Unsere Lieblingslehrerin war Frau Ferika aus der Grundschule. Ja. Die war so lieb, die hat uns immer unterstützt. Die war auch immer zu Pausen da, hat geguckt, dass jeder Essen, jeder Trinken bei hat. Da gab es einen Morgenkreis, da konntest du dich hinstellen, da haben wir mal getanzt oder so oder sowas. Also war wirklich wie eine zweite Mama. So süß war die.
3: Und hatten Sie auch einen, den Sie nicht mochten?
7: Ja, da gab es schon hier und da auch welche. Ein, zwei kann man sagen, die möchte ich auch nicht mehr wiedersehen. Ja, das waren eben einfach welche, die auf die Schüler gar nicht eingegangen sind. Sehr streng und ja.
8: Mein Russischlehrer, den konnte ich nicht ab. Wenn der schon um die Ecke kam, dann war ich schon weg. Entweder ich war zu dumm oder die Lehrer waren, was weiß ich, zu schlau, keine Ahnung. Also es hat ja so seinen Charme gehabt in der Schule.
1: Liebe Grüße zum Weltlehrertag.
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0: Die Carpenters, please, Mr. Postman. Hier ist MDR Sachsen-Anhalt, kurz vor 8, nach den Nachrichten um 8. Gibt Sailor. Musik zum Wach und Wacher werden am Montag. 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
5: Am Mikrofon mit Martin Nass. Einen schönen guten Morgen. Die hohen Spritpreise werden aktuell durch einen erneuten Tankrabatt zumindest etwas abgefedert. Mit den sinkenden Temperaturen wird jetzt aber auch das Heizen ein Thema. Und dabei nutzen auch hier in Sachsen-Anhalt noch viele Heizöl. Und auch das ist empfindlich teurer geworden. Entsprechend tief sind die Sorgenfalten. Können Betroffene auf eine Art Heizrabatt hoffen, Thomas Tasler?
6: Ja, die Antwort des Bundeswirtschaftsministeriums auf Nachfrage des MDR ist kurz und knapp nein. Solche Hilfen seien innerhalb der Bundesregierung aktuell kein Thema. Mit um die 170 Euro kosten 100 Liter Heizöl im Moment 50% mehr als im Vorjahr, sagt der Vizechef des Leibniz-Instituts für Wirtschaftsforschung Halle, Holtemöller. Zwar werde mit wieder sinkenden Weltmarktpreisen gerechnet, die kämen aber erst mit sehr großer Verzögerung bei den Verbrauchern an. Heizen wird in diesem Winter also teuer bleiben.
5: Keine CDU-Stimme für Ulrich Siegmund als Ministerpräsident. Das wiederholt der noch amtierende Regierungschef Sven Schulze aktuell gebetsmühlenartig. In der ARD sagte Schulze nun erneut, alle CDU-Abgeordneten hätten mehrfach mündlich und schriftlich bestätigt, Siegmund nicht zur Macht zu verhelfen. Warum wird Schulze diese Frage immer wieder gestellt, Nadine Hampel?
7: Naja, Ulrich Siegmund will sich im Dezember zum neuen Ministerpräsidenten wählen lassen. Er geht nach eigenen Worten davon aus, dass er bereits im ersten Wahlgang mit einer nennenswerten Mehrheit, so sagt er, gewählt wird. Dafür braucht er Überläufer, denn der AfD fehlen 3 Stimmen von CDU, Linken, Grünen, SPD oder BSW zu einer Mehrheit. Und das BSW hat bislang erklärt, sich enthalten zu wollen. Ob Siegmunds Plan aufgeht, sehen wir vielleicht schon morgen. Dann will sich AfD-Mann Tobias Rausch bei der konstituierenden Sitzung des neuen Landesparlaments zum Landtagspräsidenten wählen lassen.
5: Autofahrer, aber auch Radfahrer und Fußgänger in Sachsen-Anhalt müssen ab heute mit verstärkten Polizeikontrollen rechnen. Im Rahmen der europaweiten Sicherheitsaktion Roadpol achtet die Polizei in dieser Woche vor allem auf Ablenkungen im Straßenverkehr. Im Visier haben die Beamten nach eigenen Angaben etwa Handys am Steuer oder Kopfhörer mit Geräuschunterdrückung auf dem Rad. In Breitungen in der Gemeinde Südharz brennen seit dem Abend rund 1200 Strohballen. Wie die Leitstelle mitteilte, sind die Feuerwehren aus den umliegenden Orten die ganze Nacht im Einsatz gewesen und werden es voraussichtlich auch noch eine Weile sein. Erst danach könnten dann die Brandermittler ihre Arbeit aufnehmen. Eine Gefahr für Mensch und Tier hat den Angaben nach trotz starker Rauchentwicklung zu keiner Zeit bestanden. Die deutsche Fußballnationalmannschaft muss in der Nations League um den Einzug ins Viertelfinale bangen. Das Team von Bundestrainer Jürgen Klopp kam nach der Hinspiel-Niederlage gegen Griechenland vor einer Woche im Rückspiel nur zu einem 0:0 und steht damit nur auf Tabellenplatz 3 ihrer Gruppe.

0: In der Handball-Bundesliga grüßt der SC Magdeburg dagegen wieder von der Tabellenspitze. Der deutsche Meister feierte mit einem 35:28 gegen Erlangen seinen dritten Heimsieg in Folge. Das waren die Nachrichten für den Moment mit mir, und mit dir geht's weiter und Wetter und Verkehr, Julia.
1: So machen wir das, Martin. Danke. Wir möchten, dass Sie gut ankommen. Hier ist der MDR Sachsen-Anhalt Verkehrsservice. 3 Minuten nach 8, A2 Richtung Hannover. Zwischen Irxleben und Bornstedt stockt es. 10 Minuten dauert es länger. Und weiter in Richtung Hannover zwischen Alsleben und Marienborn-Helmstedt. Dann nochmal 9 Kilometer stockender Verkehr. Hier kommen nochmal 20 Minuten obendrauf. A9 Richtung Berlin. Zwischen Kleinmarzehns und Niemeck steht ein kaputtes Fahrzeug. A71 Richtung Sangerhausen. Zwischen Sömmerda Ost und Kölleda gibt es Behinderungen nach einem Unfall im Baustellenbereich. B91 Richtung Zeitz. Zwischen Leuna und dem Abzweig Reichertswerben Stau, Viertelstunde kommt dazu. Die B187 ist zwischen Listerferder und Abzweig Gorsdorf-Hemsendorf ab heute wegen Bauarbeiten gesperrt, und das bis voraussichtlich Freitag. Hier kommen die Blitzer. Vielen Dank fürs Anrufen. Auf der B79 in Aspenstedt Richtung Halberstadt und in Halle in der Freienfelder Straße Richtung Berliner Brücke. Haben Sie auch was gesehen? Dann freuen wir uns, wenn Sie Bescheid sagen, kostenfrei unter 0800 94 6 94 6. Und die 1, ich wünsche eine gute Fahrt. Ja, teils ist es schon schön sonnig, teils kann es noch so ein bisschen dauern. Cornelia hatte sich gemeldet aus Tröglitz, liebe Grüße. Da war es vorhin noch so ein bisschen mit Nieselregen sogar. Aber die Sonne soll ja heute dann nach und nach sich durchsetzen. Bis 23 Grad bekommen wir, und auch davon sind wir noch weit entfernt. 4 Grad nur in Stiege, in Stendal 6, in Köthen 7, in Magdeburg 8, in Naumburg 9 Grad. Morgen und übermorgen bleibt es nochmal freundlich und auch ziemlich mild. Donnerstag wird es kühler und wechselhaft.
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1: Juhu! Guten Start in die neue Woche.

0: Guten Start in den Montag. Ja, vielleicht ging's für Sie auch gestern ein bisschen später ins Bett, so wie für mich. Ich habe mir das Fußballspiel auch noch bis zum Schluss angeguckt. Keine Revanche, aber dafür gab es ja ein Remis. Die deutsche Fußballnationalmannschaft hat am Abend in der Nations League in Griechenland nur ein torloses 0:0 geschafft. Aber wobei, was heißt eigentlich nur? Ne? Ist schon mal besser als das verlorene Hinspiel und zumindest die erste Halbzeit war außergewöhnlich gut. Sagt wer? Der neue Bundestrainer Jürgen Klopp, der Mann der guten Nachrichten und der Mann, der Fußball-Deutschland wieder nach vorn ziehen kann. Das findet MDR Sachsen-Anhalt Sportreporter Stefan Weitling.
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2: Wir brauchen positive Nachrichten. Und Jürgen Klopp ist ein Meister darin, alles ins Positive zu drehen.
3: Wenn das total positiv angeht, positive Dinge. Aus der Woche kann ich wahnsinnig viel Positives mitnehmen. Wir hatten heute ja positive Dinge.
2: Viermal positiv. Und das nach der 0:1 Niederlage vor 8 Tagen gegen Griechenland. Mir fällt das positiv auf. Aber jetzt mal im Ernst. Der Neustart der Nationalelf ist aus meiner Sicht gelungen, trotz nur eines Sieges aus 4 Spielen. Der Bundestrainer hat es geschafft, seine positiven Energien erfolgreich auf Mannschaft und Fans zu übertragen. Letztere sind heiß wie nie auf Deutschland-Trikots und Kappen. Sein 44-köpfiger Kader begeistert nämlich mit Spaß am Ball.
4: Von Wirtz und dann stupst er ihn an den Pfosten und ins Tor!
2: Und bei der Jagd nach ihm. Vor allem der von einigen belächelte zweite Anzug ist ein vollwertiges Kleidungsstück. Debütanten wie Darry Sherhand musste ich erstmal googeln. Klopp vertraut dem Flügelflitzer vom SC Freiburg und gibt ihm eine Chance. Mir gefällt dieses Personalpuzzle, weil es dem deutschen Spiel Frische und Leichtigkeit verleiht. Jürgen Klopp steht zunächst für Experimente und nicht unmittelbar für Erfolg. Doch das ist für mich erstmal kein Problem. Der 13. Bundestrainer ist mit seiner Art und seiner Erfahrung ein echter Glücksfall für dieses Land und dieses Nationalteam. Ich hoffe nur, ich bin da nicht zu positiv.
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0: Gleich 8.20 Uhr. Guten Morgen, hier ist MDR Sachsen-Anhalt. Guten Morgen ins MDR Wetterstudio zu Josefine Bechler. Brauchen wir das Nebelhorn noch?
1: Ja, vor allem im Süden und im Osten. Also es gibt zum Beispiel in Wittenberg immer noch Sichtweiten unter 100 Meter und auch viele Regionen so Richtung Burgenlandkreis, Jerichower Land, da ist noch zäher Nebel ein Thema. Ansonsten eher noch stellenweise. Die Sonne kommt an anderen Regionen schon recht gut durch und sie wird sich auch im Laufe des Tages zunehmend durchsetzen, sodass wir dann am Nachmittag mit verbreitet Sonne auch Werte so zwischen 18 und 23 Grad örtlich bekommen.
0: Ach schön, ne? Das nehmen wir doch mal Anfang Oktober noch mal gerne so hin und genießen noch vielleicht sogar später in kurzer Hose auf der Terrasse mein Nachmittagsschlafgetränk, Eiskaffee, mal gucken. Die Sonne ist auf jeden Fall auch schon da. Bei Ute in Schadeleben zum Beispiel schon so ein schönes Foto geschickt. Ja, das sieht ja auch toll aus. Zum Teil eben noch mit dieser Nebelstimmung. Und Josefine, morgen und übermorgen bleibt es gerade mal so schön, ne?
1: Ja, also da können noch ganz viele weitere tolle Fotos folgen. Wir haben immer morgens einige Regionen, zwar natürlich manchmal unterschiedlich. Da bekommt der eine dann der andere was ab vom Nebel. Und der muss sich immer erst im Laufe des Vormittags auflösen. Das schafft er meistens, weil jetzt Anfang Oktober die Sonne noch gut Kraft hat. Also ich denke, dass dann spätestens Mittag dann wieder überall die Sonne durch ist und die Temperatur wird auch weiterhin im Bereich so um 20, örtlich 23 Grad sein. Also es ist durchaus warm und auf jeden Fall überdurchschnittlich für Oktober.
0: Okay, aber da freuen wir uns nochmal kurz, denn ab Donnerstag gibt es auch wieder Regen. Ich danke dir, Josefine.

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9: Halb neun mit Cornelia Müller im Studio Halle. Guten Morgen. Bei einem Brand auf einem Agrarbetrieb in den Breitungen im Landkreis Mansfeld-Südharz sind rund 1200 Stroh- und Silageballen zerstört worden. Das Feuer war gestern Abend in einer Lagerhalle ausgebrochen und griff auch auf im Freien gelagerte Ballen über. Die Halle sowie eine Solaranlage auf dem Dach wurden komplett zerstört. 46 Feuerwehrleute waren die Nacht über im Einsatz. Die Löscharbeiten dauern noch an. Zur Ursache gibt es noch keine Erkenntnisse. Der Schaden liegt im unteren sechsstelligen Bereich. Seit fast 8 Monaten ist das Südstadtcenter in Halle geschlossen, doch die Eigentümer halten offenbar weiter an einer Wiedereröffnung fest. Wie Halles Stadtsprecher MDR Sachsen-Anhalt sagte, hat ein Vertreter der Eigentümerseite dies zuletzt am vergangenen Wochenende am Telefon der Stadt bestätigt. Marc Weirich aus dem Regionalstudio Halle, warum ist das Südstadtcenter nicht längst wieder offen?
10: Für die Wiedereröffnung fehlen weiterhin wichtige Nachweise zur Brandsicherheit, sagt die Stadt. Außerdem muss die Bauaufsicht vor einer Wiedereröffnung erst ihr Okay geben. Hier sind jeweils die Eigentümer in der Pflicht. Weitere Möglichkeiten, aufs Gas zu drücken, sieht die Bauaufsicht derzeit auch nicht. Auch eine Enteignung des Grundstücks kommt für die Stadt nicht in Frage. Ziel sei es, das Südstadtcenter langfristig für die Leute in der Südstadt und der Silberhöhe zu erhalten.
9: Das Center war Anfang Februar wegen gravierender Brandschutzmängel geschlossen worden. Mit dem Zug von Naumburg oder Weißenfels über Nacht nach Tschechien oder Polen, das ging seit dem Sommer. Die Betonung liegt auf ging, denn nun hat der tschechische Bahnbetreiber Leo Express kurzerhand das Handtuch geworfen. Das Angebot wird nach gut 3 Monaten wieder eingestellt. Schon heute sollen die letzten Züge rollen. André Plaul, was sind die Gründe für das Aus?
11: Leo Express hat am Wochenende in einer kurzen Mitteilung Folgendes erklärt. Durch Baustellen und geplante Sperrungen im deutschen Schienennetz sei kein stabiler Fahrplan mehr möglich. Daher war es das, zumindest für dieses Jahr. Welche Baustellen das Unternehmen meint, das bleibt allerdings unklar. Und so vermuten Verkehrsexperten, dass sich das Bahnunternehmen mit der Verbindung auch etwas verhoben haben könnte. Zuletzt waren hier die Züge nur 3 Waggons lang und das bei Kampfpreisen ab 10 Euro, beispielsweise von Weißenfels nach Prag. Möglich also, dass sich Leo Express nun eher auf rentablere Strecken konzentriert.
9: Längere Hitzeperioden werden immer häufiger. Deshalb hat die EU wegen des Klimawandels Kommunen bereits vor einigen Jahren verpflichtet, mehr öffentliche Trinkbrunnen zu schaffen. Naumburg hat reagiert. Heute beginnen die Bauarbeiten für einen Trinkbrunnen auf dem Marktplatz. Die Technischen Werke Naumburg spendieren den Brunnen. Die Bauarbeiten dauern 3 Wochen.
12: 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Hier ist der MDR Sachsen-Anhalt Verkehrsservice. 3 Minuten nach 8:30 A2 Richtung Hannover. Zwischen Bornstedt und Marienborn-Helmstedt

0: 14 Kilometer Stau nach einem Unfall und wegen Bauarbeiten. 1,5 Stunden brauchen sie da jetzt länger. B91 Richtung Zeitz zwischen Leuna und Abzweig Reichardswerben Stau. 1/4 Stunde dauert es länger. Die B187 ist zwischen Listerferda und Abzweig Gorsdorf-Hemsendorf ab heute bis voraussichtlich Freitag gesperrt. Hier wird gebaut und hier kommen die Blitzer. Vielen Dank fürs Bescheidsagen. Auf der B79 in Aspenstedt Richtung Halberstadt, in Halle in der Freiimfelder Straße Richtung Berliner Brücke und in Tangerhütte Richtung Schernebeck. 0800 94 6 94 6 und die 1, unsere kostenfreie Nummer für Ihre Infos von den Straßen. Also wenn noch was ist, gerne Bescheid sagen. Ich wünsche eine gute Fahrt. Ach, war das ein traumhafter Sonnenaufgangshimmel mit Orangetönen und noch Nebel auf den Wiesen bei Steffi und Mandy aus Schlanstedt, haben sie geschickt auf dem Weg nach Magdeburg. Mit lieben Grüßen an Mutti Carmen. Sind hiermit ausgerichtet, also teils noch Nebel und Hochnebel, aber dann sonnig bei bis 23 Grad. Jetzt noch frisch bei 7 Grad in Zerbst, in Seehausen, in Querfurt und Quedlinburg, in Zeitz 9 Grad. Morgen und übermorgen nochmal genauso schön. Donnerstag wird es kühler und auch wechselhaft. Hier ist der schönste Morgen. Ich bin Julia Rosebrock, wünsche einen wundervollen Start in den Montag.
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0: Ist doch auch so ein Chor dabei, oder? Ave Maria, Jennifer Rush hier auf MDR Sachsen-Anhalt, 8.42 Uhr. Guten Morgen. Und da sagen wir heute, mein lieber Herr Gesangsverein, es wird nämlich extra musikalisch.
1: Gemeinschaft gewinnt.
0: Steffen Möbes vom Männerchor Opperode hat heute gut zu tun. Heute früh hat er schon bei uns für seinen Verein 500 Euro abgestaubt mit der richtigen Rätsellösung. Und da war natürlich schon das erste Freudenständchen fällig.
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0: Ja, die Bassstimme von Steffen und wir sagen einfach am besten direkt weitersingen und möglichst schnell alle Kehlen zusammentrommeln, denn die Tagesaufgabe, die soll ja noch gelöst werden, um nochmal 2000 Euro obendrauf zu packen für den Männerchor Opperode. Noch am Vormittag soll im Café am Schloss Ballenstedt ein Matinee-Gesangskonzert gegeben werden für die Senioren aus der Residenz darüber. Steffen sagt, kein Ding.
2: Dankesbrüder. Kommt hoch zum Marstall und nehmt mit mir die Aufgabe an und bereitet den Senioren einen schönen Vormittag.
0: Wie schön er wird, das hören wir noch pünktlich vor Mittag hier bei uns auf MDR Sachsen-Anhalt. In Ballenstedt wird gesungen, ganz Sachsen-Anhalt lauscht. Und für den Männerchor Opperode geht's um nochmal 2000 Euro für die Vereinskasse. Und jetzt hören wir die Pudis mit Lebenszeit, 8.43 Uhr. Guten Morgen.

0: Chirp, chirp, chirp, chirp, middle of the road hier auf MDR Sachsen-Anhalt. 8.50 Uhr gleich. Guten Morgen. Ja, und Zeiten ändern sich, Feiertage. Auch heute ist Weltlehrertag seit den 90ern am 5. Oktober. Und ja, man muss es ja eben auch sagen, Lehrer sind die Multitalente unserer Zeit. Sie vermitteln noch echtes Wissen, halten mit der Technik Stand und geben alles, um die Schülerinnen und Schüler bei Laune zu halten und zu formen. Also vielen Dank, sagen wir. Und da haben wir in Magdeburg uns auch umgehört. Was macht denn eigentlich einen guten Lehrer aus?
1: Also man muss auf seinen Lehrplan achten, aber eben auch, dass die Schüler und Studenten das denen auch gut geht.
2: Keine dummen Sprüche, sag ich mal. Es gibt ja Lehrer, die vielleicht dumme Sprüche machen. Das freundliche Auftreten schon alleine, das macht's ja. Ja, man sollte auch versuchen, auch die schlechten Schüler so ein bisschen zu motivieren, ja, dass die dann auch ein bisschen mitkommen, ja.
3: Durchsetzungsvermögen. Ich habe ja nun selber 3 Kinder. Die Kinder sind aufgedrehter und nicht mehr so aufmerksam wie damals.
4: Verständnis, einfühlsam muss er sein und natürlich einen guten Unterricht bringen, das ist ganz wichtig.
0: Sprüche wurden ja eben genannt. Marc Burgemeister ist schon da.
5: Guten Morgen.
0: Hey Marc, gleich ab 9 hier auf MDR Sachsen-Anhalt. Sprüche, so ein Thema. Guck mal, Heike aus Naumburg hat sich dazu gemeldet.
6: Hallo liebe Julia, ich hätte da auch noch einen Spruch, den meine Lehrerin, die Frau Knöbloch, in der ersten Klasse immer gesagt hat zu uns oder zu mir. Heike, du lernst nicht für mich, sondern für dein Leben. Der Spruch sitzt heute noch.
0: Na, ist so ein Klassiker, ne?
5: Das ist ein Klassiker, ja.
0: Gab's da bei dir auch was?
5: Also so richtig, also solchen Weisheitsspruch jetzt tatsächlich nicht. Ich habe aber bis heute noch meinen Oberstufen-Mathe-Lehrer immer im Kopf. Ich war ja eher so der Deutsch-Kunst-Sprachentyp. Mathe war wirklich, also liegt mir überhaupt nicht. Und der hat das immer an meinem Gesichtsausdruck gesehen, der Lehrer. Wir hatten bei unserem Direktor sozusagen auch bis zum Abitur. Dann kam er immer zum Tisch und sagte nur, Marc, woran liegt's denn jetzt?
0: Oh.
5: Und wenn heute irgendwas nicht klappt, habe ich den immer noch im Ohr. Marc, woran liegt's denn jetzt? Aber wenn du dich das mal fragst, ja, irgendwann löst sich der Knoten und dann kommst du drauf, woran es liegt. Und dann Problem gelöst. Also der Spruch ist kein Weisheitsspruch, aber er löst Knoten.
0: Ja.
5: Und wenn was nicht klappt, fragen Sie sich mal, woran liegt's denn jetzt? Und dann...
0: Weise Worte von Marc Burgemeister.
5: Ja, ganz
0: gleich
5: einfach.
0: Dann noch mehr davon und natürlich die Hits unseres Lebens ab 9 hier am Vormittag. Und wenn Sie vielleicht auch noch so einen Lehrerspruch auf Lager haben, können Sie gerne natürlich weiter rüberschicken, ne? Per WhatsApp-Sprachnachricht oder auch bei uns in der MDR Sachsen-Anhalt-App. Viel Spaß mit Marc.

0: dem Start in den Vormittag gleich mit Pierre Grosjean. Kurz nach 9 bei uns. Ich freue mich auf Sie.
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8: Am Mikrofon mit Martin Nass. Guten Morgen. Der Tankrabatt entlastet Autofahrer an den Zapfsäulen aktuell zumindest etwas. Mit den allmählich sinkenden Temperaturen rücken aber auch die Heizkosten in den Fokus. Und dabei nutzen viele Haushalte in Sachsen-Anhalt noch immer Heizöl. Da das aber im Vergleich zum letzten Jahr noch einmal um 50% teurer geworden ist, sind die Sorgenfalten bei vielen Betroffenen entsprechend tief. Und auf einen allgemeinen Heizrabatt, ähnlich wie beim Tanken, können Sie kurzfristig nicht rechnen. Das hat das Bundeswirtschaftsministerium auf MDR-Nachfrage mitgeteilt. Den Vizechef des Leibniz-Instituts für Wirtschaftsforschung, Halle Holtermüller, wundert die Aussage nicht.
9: Es gibt auch gar nicht den finanziellen Spielraum, alle Bevölkerungsgruppen zu entlasten, sondern man sollte die Unterstützungsmaßnahmen konzentrieren auf Personen mit geringen Einkommen, die wirklich auf diese Unterstützung angewiesen sind.
8: Übrigens nicht nur Heizöl, auch Gas ist empfindlich teurer geworden. Heizen wird in diesem Winter also für viele zur finanziellen Belastung. Mit dem Zug von Naumburg oder Weißenfels über Nacht nach Tschechien oder Polen, das war seit dem Sommer möglich. Die Betonung liegt auf wahr. Denn der tschechische Bahnbetreiber Leo Express wirft nach nur gut 3 Monaten wieder das Handtuch. Bereits heute Abend soll in Naumburg der letzte Zug Richtung Osten starten. André Plaul, warum denn das aus so schnell?
10: Ja, Leo Express hat am Wochenende in einer kurzen Mitteilung Folgendes erklärt. Durch Baustellen und geplante Sperrungen im deutschen Schienennetz sei kein stabiler Fahrplan mehr möglich. Daher war es das, zumindest für dieses Jahr. Welche Baustellen das Unternehmen meint, das bleibt allerdings unklar. Und so vermuten Verkehrsexperten, dass sich das Bahnunternehmen mit der Verbindung auch etwas verhoben haben könnte. Zuletzt waren hier die Züge nur 3 Waggons lang und das bei Kampfpreisen ab 10 Euro, beispielsweise von Weißenfels nach Prag. Möglich also, dass sich Leo Express nun eher auf rentablere Strecken konzentriert. Immerhin, mit der Deutschen Bahn werde weiter gesprochen, heißt es, auch über mögliche künftige Verbindungen.
8: In Breitungen in der Gemeinde Südharz ist die Feuerwehr seit dem Abend im Großeinsatz gewesen. Die Lagerhalle eines Agrarbetriebs war in Brand geraten. Die Flammen hatten auch auf 1200 nebengelagerte Stroh- und Silageballen übergegriffen. Der Schaden wird auf einen unteren 6-stelligen Betrag geschätzt, nicht zuletzt, weil auch die Solaranlage auf dem Hallendach komplett zerstört wurde. Das Stroh lässt die Feuerwehr jetzt kontrolliert abbrennen. Die deutsche Fußballnationalmannschaft muss in der Nations League um den Einzug ins Viertelfinale bangen. Das Team von Bundestrainer Jürgen Klopp kam nach der Hinspielniederlage gegen Griechenland vor einer Woche im Rückspiel nur zu einem 0:0 und steht damit nur auf Gruppenplatz 3. In der Handball-Bundesliga grüßt der SC Magdeburg unterdessen wieder von der Tabellenspitze. Der deutsche Meister feierte mit einem 35:28 gegen Erlangen seinen 3. Heimsieg in Folge. Das waren die Nachrichten für den Moment. Weiter geht's mit Wetter und Verkehr und Marc.
0: Dankeschön, Martin. Wir möchten, dass Sie gut ankommen. Hier ist der MDR Sachsen-Anhalt Verkehrsservice um 9:03. Hallo, lieber Autofahrer. Heute kommt es ganz dicke auf der A2 Richtung Hannover. Zwischen Bornstedt und Marienborn-Helmstedt wird ja schon länger gebaut. Heute Vormittag 18 Kilometer Stau, weil es jetzt hier einen Unfall gab. Sie brauchen über 2 Stunden Geduld. Halten Sie schön durch. A36 Richtung Braunschweig. Zwischen Wolfenbüttel Nord

0: und im Kreuz Braunschweig Süd 2 Kilometer Stau, 15 Minuten die Passierdauer. 20 Minuten plus auf der B181 Richtung Leipzig zwischen Dölzig und Rückmarsdorf, 2 Kilometer Stau. Und die B187 ist zwischen Listerferda und dem Abzweig Gorsdorf Hemsendorf. Ab heute wegen Bauarbeiten bis voraussichtlich zum Freitag gesperrt. Geblitzt wird auch schon. Vielen Dank fürs Melden. Auf der B79 in Aspenstedt Richtung Halberstadt. In Halle haben sie was entdeckt. In der Freienfelder Straße Richtung Berliner Brücke und in Tangerhütte Richtung Schernebeck. Fehlt mehr? Dann gerne kostenfrei anrufen, ergänzen zu jeder Zeit 0800 94 6 94 6 und die 1. Gute Fahrt Ihnen. Die letzten Nebelfelder lösen sich allmählich auf und dann kommt verbreitet die Sonne raus, wenn sie nicht sogar schon bei Ihnen scheint heute Vormittag. Heiter und trocken geht's durch den Montag. Die meisten von Ihnen sind vielleicht gerade schon mal auf dem Weg zum Einkaufen, Kühlschrank wieder voll machen nach dem langen Wochenende. 9 Grad zur Stunde in Ahrensee-Weißenfels, auch in Halberstadt 9 Grad. Da Brunn im Landkreis Wittenberg liegt noch bei frischen 8 Grad. Es bleibt eigentlich ein freundlicher Wochenstart, auch trocken heute, wird zum Nachmittag auch wieder warm bei 23 Grad. Morgen zum Dienstag starten wir ähnlich trüb, neblig in den Tag, später mehr Sonnenschein, die Temperaturen ähnlich warm wie heute, bis zu 23 Grad.
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0: Auf geht's rein in die neue Woche, schön, dass Sie bei uns sind. Guten Morgen.

Phil Collins, großartiger Künstler bei MDR Sachsen-Anhalt am Montagvormittag. Guten Wochenstart zusammen, schönen guten Morgen. Ich hoffe, Sie hatten ein tolles Wochenende gehabt. Haben ein bisschen am Sonnabend gefeiert, angestoßen, Tag der Deutschen Einheit und das schöne Wetter genossen. Ich war ja gestern mal in Leipzig unterwegs gewesen, nach langer Zeit mal wieder. Tolle Stadt. Familie und Freunde haben uns da eine Ausstellung angesehen und dann dachten wir gestern Nachmittag, ach komm, wir gehen mal nochmal in die Leipziger Innenstadt, Kaffee, Kuchen so ein bisschen, sind wir da rumgetingelt und ich habe ja wirklich gestaunt. In Leipzig sind tatsächlich schon die ersten Buden für den Weihnachtsmarkt aufgebaut, bei 20 Grad mitten im Oktober und ich muss sagen, ich bin noch so gar nicht bereit dafür. Vielleicht widersprechen Sie jetzt und sagen, nee, das ist nicht der Weihnachtsmarkt, das ist der Herbstmarkt oder der Wochenmarkt, so wie es da am Zaun dran stand. Aber ich sage Ihnen, ich bin misstrauisch. Es gab Schmalzgebäck, es gab die Pilzpfanne, es gab Knoblauchbrot, das komplette Feinschmeckerpaket vom Weihnachtsmarkt. Vermutlich bleiben die Buden auch direkt stehen bis zum Jahresende. Ne? Nur Glühwein haben wir noch nicht gesehen. Ah, das wäre es jetzt auch. Also ich will da noch gar nicht dran denken an Weihnachten. Lieber mal ein bisschen noch den Herbst genießen. Gerade wenn wir so schickes Wetter haben, auch diese Woche geht ja wieder gut los. Deshalb, wir machen uns ein paar schöne, spätsommerliche, herbstliche Gedanken, würde ich sagen, mit den Hits unseres Lebens, der tollen Musik aus Ihrem Radio, heute Vormittag bei MDR Sachsen-Anhalt. Sister Sledge, We Are Family gibt's jetzt.

0: MDR Sachsen-Anhalt spielt die Thompson Twins in den Hits unseres Lebens. Schönen Montag wünschen wir Ihnen. Vielleicht wird heute Wäsche gewaschen bei Ihnen zum Wochenstart. Dann wünschen wir frohes Schaffen und gutes Gelingen, denn manchmal ja, verhunzt man sich ja die Wäsche selbst. Ich glaube, uns allen ist das schon mal passiert, dass wir die Waschmaschine aufmachen und dann plötzlich denken, huch, wie sieht denn unser T-Shirt jetzt plötzlich aus? Komplett verfärbt, total ärgerlich. Und das sollen jetzt sogenannte Farbfangtücher vermeiden. Jedenfalls sind das Werbeversprechen der jeweiligen Hersteller neu auf den Markt gekommen. Unsere ARD-Verbraucherredaktion hat da direkt mal diesen Laborcheck mit diesen Farbfangtüchern gemacht. 4 Marken waren im Test. Unser Reporter Matthias Bartsch hat das Ganze mit beobachtet. Matthias, guten Morgen, grüß dich. Was versprechen diese Tücher denn überhaupt? Was kann man dann beim Labor auch testsmäßig daraus lesen?
1: Das Versprechen vorne auf der Verpackung, das klingt erstmal super, sortieren unnötig. Das heißt also weiß und bunt, einfach zusammen in die Maschine. Die entscheidende Frage ist also, halten die Tücher, was die Werbung suggeriert? Und dazu haben wir dann halt auch direkt entsprechend Stichproben gemacht mit 4 Produkten, darunter Eigenmarken von DM und Rossmann sowie Markenartikel von Heidmann und Dr. Beckmann. Und für 20 Einwegtücher sind je nach Marke zwischen 1,13 Euro und 2,35 Euro fällig. Wir haben ein neues, mäßig abfärbendes rotes Shirt zusammen mit einem weißen Shirt gewaschen, bei 30 Grad mit 2 Tüchern drin. Und das Ergebnis? Die Tücher werden knallrot, sie nehmen also die Farbe auf, aber die weißen Shirts trotzdem auch. In allen 4 Fällen sind die Shirts zumindest zart rosa rausgekommen. Das Labor sagt Note 4 von 5, also Note 5 wäre weiß geblieben. Hat nicht ganz geklappt. Dr. Beckmann war minimal besser, aber gewonnen hat eigentlich keiner. So auch das Fazit von Lutz Vossebein. Er ist Professor für Textiltechnologie und hat die Stichprobe mitorganisiert.
2: Wenn man jetzt wirklich den Sinn eines Schmutz- oder Farbfangtuches sich vor Augen führt, die Farbe so aufzufangen, dass mein weißes T-Shirt, was ich hier vielleicht habe, auch so weiß aus der Wäsche kommt, muss ich sagen, gibt es keinen Gewinner, sondern im Prinzip haben alle verloren.
0: Tja, spannend. Ökologisch sagen ja auch Verbraucherzentralen, sind die Tücher eigentlich nicht. Eine totale Katastrophe habe ich schon gelesen, weil man neuen Müll passiert und außerdem droht auch die Maschine kaputt zu gehen. Also es spricht auch sehr vieles gegen diese Tücher. Heißt das jetzt, Matthias, lieber Finger weg für uns Verbraucher oder gibt es doch Situationen, wo einem diese Tücher total zugutekommen und wo einem diese Tücher total helfen?
1: Als Freifahrtschein zum Nichtsortieren definitiv Finger weg. Das schreiben die Hersteller selbst im Kleingedruckten. Und neue Teile sollten immer separat gewaschen werden. Die Tücher sind nur für bereits gewaschene Textilien gedacht. Wenn die Buntwäsche aber schon oft gewaschen ist und kaum noch ausblutet, dann kann so ein Farbfangtuch als zusätzliche Sicherheit okay sein. Die beste und billigste Versicherung bleibt aber das, was die Großmutter schon wusste, weißes und buntes trennen und empfindliche Kleidung möglichst nicht schleudern.
0: Tja, und Omis und Muttis können sowieso Wäsche am besten waschen. Das riecht immer herrlich, wenn das dann frisch gewaschen rauskommt. Spannende Erkenntnisse über sogenannte Farbfangtücher. Wir bleiben vielleicht doch lieber beim klassischen Modell Waschmaschine auf, Wäsche vorher gut sortieren und dann rein das Ganze. Matthias Bartsch war das aus der ARD Verbraucherredaktion.
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2: 9:30 mit Cornelia Müller im Studio Halle. Guten Tag. 25 Fälle von sexuellem Missbrauch von Kindern werden einem Mann aus Zeitz vorgeworfen, der sich ab heute vor dem Landgericht Halle verantworten muss. Laut Anklage soll der 38-Jährige unter anderem sexuelle Handlungen an zwei Jungen vorgenommen haben, die zwischen 8 und 10 Jahren alt waren. Der Angeklagte soll sie auf einem Fußballplatz kennengelernt haben. Bei einer Verurteilung drohen dem Mann laut Gericht zwischen einem bis zu 15 Jahren Haft. Ein halbes Jahr nach der Öffnung zieht der Intersport Superstore am Halleschen Marktplatz eine positive Bilanz. Nach Unternehmensangaben haben mehr als 150.000 Kunden das Sportgeschäft seit Ende März besucht. MDR Sachsen-Anhalt-Reporter Marc Weirich, alles super?
3: Besonders gut läuft nach den Worten von Sprecherin Katharina Janke wohl die Zusammenarbeit mit der Stadt Halle. Positiv bewertet werden auch die Kooperationen mit Sportvereinen und anderen regionalen Partnern. Als Belastung für das Geschäft bezeichnet das Unternehmen aber die monatelange Baustelle zwischen Ratshof und Eingang vom Intersport. Dadurch sei der Zugang zum Geschäft zeitweise erschwert gewesen. Auch größere Demonstrationen auf dem Marktplatz hätten sich laut Intersport teils negativ auf die Besucherzahlen ausgewirkt. Der Hallische Superstore ist der erste seiner Art in Deutschland gewesen, muss man sagen, denn weil es gut läuft, wird jetzt in Jena ein weiterer Laden mit dem gleichen Konzept eröffnet.
2: Wenn Sorgen und Nöte drücken, seit 70 Jahren helfen dann Menschen am Telefon. Die 1956 in Berlin gestartete Telefonseelsorge gibt es inzwischen bundesweit, auch in Magdeburg, Dessau und Halle, wo jährlich 15.000 Gespräche geführt werden. Pfarrerin Gundula Eichert leitet die hallische Telefonseelsorge. Ja, und mehr zum Thema hören Sie heute bei uns in der Tag in Sachsen-Anhalt. Kaum ist der Sommer vorbei, ist bald schon wieder Weihnachten und da wird es auch in diesem Jahr den traditionellen Weihnachtsbrief des Oberbürgermeisters von Naumburg geben. Der schreibt alle Jahre wieder ehemaligen Einwohnern Naumburgs, schickt ihnen ein weihnachtlich gestaltetes Heft mit den Höhepunkten und wichtigen Ereignissen des vergangenen Jahres. Über 800 Briefe werden jedes Jahr in die ganze Welt verschickt und ab sofort können die Naumburger bei der Stadt wieder bis zum 18. November ehemalige melden, die den Weihnachtsbrief dieses Jahr bekommen sollen. Und im Zuge einer europaweiten Kontrollwoche zum Thema Ablenkung werden heute vor allem Nutzung von Mobiltelefonen oder Kopfhörern am Steuer kontrolliert.
4: Wir möchten, dass Sie gut ankommen. Hier ist der MDR Sachsen-Anhalt Verkehrsservice um 9.33 Uhr. Guten Morgen, liebe Autofahrer. Die A2 ist in Richtung Hannover zwischen Eilsleben und Allerringersleben. Aktuell nach einem Unfall im Baustellenbereich blockiert. Es gibt Rückstau bis Irksleben. A36 Richtung Braunschweig zwischen Wolfenbüttel Nord und dem Kreuz Braunschweig Süd. Haben wir 2 Kilometer Stau, 10 Minuten die Passierdauer. 20 Minuten plus. Auf der B181 Richtung Leipzig zwischen Dölzig und Rückmarsdorf. 2 Kilometer Stau und die B187 ist zwischen Listerferda und dem Abzweig Gorsdorf-Hemsendorf ab heute wegen Bauarbeiten bis voraussichtlich Freitag gesperrt. Dann haben Sie uns schon Blitzer gemeldet. Vielen Dank zum Wochenstart heute auf der B79 in Aspenstedt, wenn es Richtung Halberstadt geht. In Halle-Büschdorf wurde aufgebaut, Delitzer Straße stadteinwärts. In Halle in der Freiimfelder Straße Richtung Berliner Brücke. In Schönebeck in der Barbier Straße stadtauswärts und in Tangerhütte Richtung Schernebeck. Fehlt mehr Blitzerstaustörungen? Dann rufen Sie gerne an und ergänzen Sie kostenfrei bei uns. 0800 94 6 94 6 und die 1. Vom gesamten Radioteam Ihnen eine gute und sichere Fahrt. Sie sehen es vielleicht schon aus dem Fenster, es wird ein sehr freundlicher Vormittag. Die letzten Nebel

0: Wälder sind jetzt auch eigentlich schon größtenteils weg gerade und bewegen sich jetzt auch so langsam die Temperaturen. Das merken wir, es wird allmählich wärmer im Land. 12 Grad bei Ihnen im Barleben im Landkreis Börde. Wulkau vermeldet 11 Grad. Schopsdorf und Dessau-Roßlau liegen bei 10 Grad. Maximal nochmal heute spätsommerlich warm. 23 Grad gibt es am Nachmittag. Morgen am Dienstag wenig Wetteränderungen. Es bleibt meistens freundlich im Land und auch warm. Also recht angenehme Bedingungen für Ihre ersten Wege in der neuen Woche. Gutes Gelingen und viel Spaß wünschen wir Ihnen. Ich bin Marc Burgemeister. Guten Morgen.
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0: Marius Müller, Westernhagen, ein Hit unseres Lebens, gespielt von MDR Sachsen-Anhalt. So klingt Ihr Montagvormittag.
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0: Die Ziele waren klar gesteckt für unsere deutsche Nationalmannschaft. Der erste Auswärtssieg unter Jürgen Klopp als neuer Bundestrainer. Es ging gestern Abend für unsere Jungs nach Griechenland. Die Fußballfans haben es unter ihnen sicherlich mitverfolgt. Nations League Duell, und da haben die Deutschen dann letztlich aber nur am Sieg gekratzt und sind mit einem 0:0 wieder nach Hause gefahren. Über den gestrigen Abend berichtet unser Sportreporter André Siems.
2: Eigentlich hätte es der perfekte Abend für die deutsche Nationalelf werden können. In der ersten Halbzeit waren die Griechen nämlich nur die Zuschauer, auf der Tribüne und dem Platz. Das Team von Jürgen Klopp drückte, hatte 63% Ballbesitz, lief 3 Kilometer mehr als der Gegner und brachte 13 Schüsse aufs Tor.
3: Wenn man mir vor einer Woche gesagt hätte, dass wir nach einer Woche so spielen können, so viel von dem, was wir haben wollen, schon auf den Platz bringen können, ich hätte nicht gedacht, dass so eine erste Halbzeit möglich ist. War außergewöhnlich gut.
2: In der zweiten wurde das Spiel dann ausgeglichener. Die Griechen kamen mit vielen Auswechslungen besser rein. Ein Gewinner des Abends war der deutsche Torwart Jonas Urbich, der in der Anfangsphase einen griechischen Kopfball aus 7 Metern Klasse entschärfte.
4: Ich habe mich einfach gefreut, damit meinen Teil dazu beizutragen, dass wir gut in das Spiel starten, dass wir nach wie vor dieses 0-0 lange halten und dahingehend dann davon aufbauen können.
2: Deutschland fliegt nach einem 0:0 gegen Griechenland mit einem Punkt.

0: Wunderschönen Montagvormittag wünscht MDR Sachsen-Anhalt. 10 Minuten vor 10.
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2: Auf der Paddelfreizeit war ich morgens meistens der Erste, der aufgestanden ist. Noch bevor die anderen wach wurden, habe ich Kaffee gekocht. Dann bin ich mit meiner Tasse zur Bank auf dem kleinen Steg gegangen. Der See lag meist noch ruhig da und nur kleine Wellen liefen über die Oberfläche. Manchmal hing noch ein bisschen Nebel über dem Wasser und irgendwo begann der erste Vogel zu rufen. Fast jeden Morgen kam dann noch eine Ente angeschwommen. Sie setzte sich irgendwo in meine Nähe. Ich mit meinem Kaffee, die Ente mit dem, was Enten morgens eben so machen. Und dann saßen wir da, zwei ziemlich unterschiedliche Geschöpfe, und schauten aufs Wasser. Niemand wollte etwas von mir, kein Tagesplan, keine Frage, noch kein Paddel, das gesucht werden musste. Für ein paar Minuten war einfach nur dieser See da. In solchen Momenten verstehe ich gut, warum die Bibel so oft davon spricht, dass die ganze Schöpfung Gott lobt. Nicht mit Worten. Das Wasser tut es mit seinen Wellen, die Vögel mit ihrem Ruf, der Wind in den Bäumen, das Licht, das langsam über den See wandert und wir Menschen? Vielleicht müssen wir gar nicht immer große Worte finden. Manchmal reicht es, still zu werden, hinzusehen und zu staunen und sich daran zu erinnern, dass alles nicht selbstverständlich ist. Lobe den Herrn, meine Seele. Vielleicht war das an diesem Morgen mein ganzes Gebet. Mit einer Tasse Kaffee in der Hand und ich glaube, die Ente hat mitgemacht. Mit federleichten Grüßen, Martin Olenicki, evangelisch in Köthen.
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0: MDR Sachsen-Anhalt sorgt für den richtigen Schwung bei Ihnen auf Arbeit. Donner Summer, der Montagvormittag. Schön, dass Sie bei uns sind. Gleich geht's weiter in der nächsten Stunde mit den Village People. Kultnummer Go West, kurz nach 10.
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5: Am Mikrofon mit Martin Nass. Einen schönen guten Tag. Die hohen Spritpreise werden aktuell durch einen erneuten Tankrabatt zumindest etwas abgefedert. Mit den sinkenden Temperaturen wird jetzt aber auch das Thema Heizen ein Thema. Und dabei nutzen auch hier in Sachsen-Anhalt noch viele Heizöl. Und auch das ist empfindlich teurer geworden, entsprechend tief sind die Sorgenfalten. Können Betroffene auf eine Art Heizrabatt hoffen, Thomas Tasler?
6: Ja, die Antwort des Bundeswirtschaftsministeriums auf Nachfrage des MDR ist kurz und knapp nein. Solche Hilfen seien innerhalb der Bundesregierung aktuell kein Thema. Mit um die 170 Euro kosten 100 Liter Heizöl im Moment 50% mehr als im Vorjahr, sagt der Vizechef des Leibniz-Instituts für Wirtschaftsforschung Halle, Holtemöller. Zwar werde mit wieder sinkenden Weltmarktpreisen gerechnet, die kämen aber erst mit sehr großer Verzögerung bei den Verbrauchern an. Heizen wird in diesem Winter also teuer bleiben.
5: Autofahrer, aber auch Radfahrer und Fußgänger in Sachsen-Anhalt müssen ab heute mit verstärkten Polizeikontrollen rechnen. Im Rahmen der europaweiten Sicherheitsaktion Rotpol hat die Polizei in dieser Woche vor allem Ablenkungen im Straßenverkehr im Visier. Max Hensch, wo liegt denn der Schwerpunkt?
7: Kontrolliert wird natürlich ganz klassisch, ob man mit dem Handy am Steuer hantiert, ob man richtig angeschnallt ist, Ladung richtig gesichert ist. Die Beamten achten aber auch auf Kopfhörer. Hört man beispielsweise zu laut Musik oder hat auch Kopfhörer, die Umgebungsgeräusche rausfiltern, dann erhöht das Unfallrisiko, weil man Hupen oder Sirenen möglicherweise erst zu spät wahrnimmt. Die Kontrollwoche, die läuft überall in Sachsen-Anhalt, von heute bis zum Sonntag. Sie richtet sich laut Polizei auch an Radfahrer und Fußgänger, die ja zum Beispiel auch eine rote Ampel überlaufen können oder anderweitig für gefährliche Situationen im Straßenverkehr sorgen können.
5: Die Elbefähre Coswig stellt bis März kommenden Jahres ihren Betrieb ein. Der tonnenschwere Stahlkoller soll in dieser Zeit in der Roßlauer Werft für etwa 270.000 Euro general überholt werden. Weil die Elbe aber aktuell zu wenig Wasser führt, kann die Fähre noch nicht in die Werft geschleppt werden. Deshalb wird sie vor Ort zunächst abgerüstet, wie es im Fachjargon heißt. Das heißt, neben Kassefunkgerät und technischen Hilfsmitteln wird auch die komplette Gierseilanlage zurückgebaut. In der Innenstadt von Merseburg sind am Abend mehrere junge Männer aufeinander losgegangen. Wie die Polizei mitteilte, waren die Syrer und Staatenlosen nach einem privaten Fußballspiel in der Nähe des Bahnhofs in Streit geraten. Warum, ist noch unklar. 6 16- bis 20-Jährige wurden leicht verletzt und noch vor Ort medizinisch versorgt. Eisenbahnromantiker und Liebhaber des Brocken wird's freuen. Die Harzer Schmalspurbahnen fahren ab heute in der Regel wieder mit Dampfloks auf den Gipfel. Möglich ist das laut Unternehmen wegen der wieder gesunkenen Waldbrandgefahr. Noch am vergangenen Mittwoch war man aus Sicherheitsgründen auf Dieselloks ausgewichen. Außerdem wurden insgesamt weniger Fahrten angeboten. Seit heute geht's wieder 8-mal täglich auf den Brocken und zurück. Das waren die Nachrichten. Weiter geht's mit Wetter und Verkehr und Marc.
8: Vielen Dank, Martin. Wir möchten, dass Sie gut ankommen. Hier ist der MDR Sachsen-Anhalt Verkehrsservice um 3:03. Hallo, lieber Autofahrer. Die A2 ist in Richtung Hannover zwischen Eilsleben und Allerengersleben aktuell blockiert. Hier gab es einen Unfall im Baustellenbereich. Es klemmt natürlich vor Ort und es gibt Rückstau aktuell bis Irxleben. Und die B187 ist zwischen Listerferda und dem Abzweig Gorsdorf-Hemsendorf ab heute wegen Bauarbeiten gesperrt. Bis voraussichtlich zum Freitag dauert das Ganze. Die Blitzer am Vormittag, von Ihnen gemeldet, vielen Dank, auf der B79 in Aspenstedt, wenn es Richtung Halberstadt geht. Nochmal auf der B79 zwischen Haasleben und Quedlinburg. In Halle-Büschdorf wurde aufgebaut, Delitzscher Straße stadteinwärts. In Halle in der Freiimfelder Straße Richtung Berliner Brücke. In Schönebeck-Obacht, Barbier Straße stadtauswärts und in Tangerhütte Richtung Schernebeck. Mehr gesehen unterwegs, dann ergänzen Sie gerne und denken gerne an uns. Wir vermelden es dann für alle im Radio, kostenfrei anrufen 0800 94 6 94 6 und die 1.

0: Schönes, freundliches, spätsommerliches Wetter für den Oktober kann man echt nicht meckern. Ja. Also der Montag ist richtig schick heute, später auch noch warm bei um die 23 Grad maximal. Zur Stunde liegen wir gut noch 10 Grad drunter. Annaburg im Landkreis Wittenberg 10 Grad zur Stunde, Halle an der Saale 11, Wernigerode schon bei 17 Grad, Beetzendorf 12 Grad. Ja, die erste Wochenhälfte bleibt allgemein so freundlich, also wenn Sie das Wetter toll finden, dann können Sie sich bis Mittwoch noch entspannt zurücklehnen. Es bleibt sonnig und trocken, morgen am Dienstag ebenfalls warm, 19 bis 23 Grad.
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0: Freue mich, dass wir uns hören. Ich habe die Village People für Sie. Schönen Montag.

0: die Hits unseres Lebens bei MDR Sachsen-Anhalt. Hallo am Montagvormittag. Ja, die Kita Sonnenschein in Halberstadt, vielleicht haben Sie es schon gehört, die hatte jetzt ordentlichen Grund zum Feiern, ganz im Sinne von Zirkus, Clowns und Kinderrechte. Erstmal ein toller Erfolg ist die Einrichtung, die erste zertifizierte Kinderrechte-Kita bei uns in Sachsen-Anhalt. Das Deutsche Kinderhilfswerk hat das besondere Engagement der Kita ausgezeichnet und da haben sich die Kolleginnen und Kollegen natürlich dolle drüber gefreut. Gefeiert wurde das Ganze natürlich mit den Kindern zusammen in einem Zirkusfest. MDR Sachsen-Anhalt-Reporter Nils Sänger hat dem Ganzen mal einen Besuch abgestattet und so klang's.
1: Habt ihr alle Lust auf Zirkus?
2: Ja! Das klingt sehr motiviert. Alle sind ja auch in bunten Clownskostümen und geschminkt. Und ich frage mal Erzieherin Madeleine, wie lange hat es gedauert?
3: Also wir haben jetzt locker eine Stunde für unsere Gruppe gebraucht.
2: Und man merkt auch richtig, die Energie ist auf jeden Fall da.
3: Also die sind super happy und ich glaube, da sind wir Erzieher mehr aufgeregt als die Kinder.
4: Herzlich willkommen!
2: Die Vorstellung läuft, die Kita-Kinder balancieren oder springen durch Reifen oder auch von Stühlen. Ja, und die Erwachsenen, die werden hier auch mal in die Manege geholt. Ja, die Vorstellung ist jetzt vorbei. Ich bin hier mit Erzieherin Madeleine. Wie fandst du es?
3: Also einfach nur herzzerreißend. Die Kinder haben so schön mitgemacht. Die ganze Woche die Arbeit, die wir reingesteckt hat. Ich fand es einfach toll. Also ich bin richtig glücklich. Erst war ich aufgeregt, aber jetzt bin ich einfach nur noch happy.
2: Und Zirkusdirektor Caro Curioso ist auch zufrieden. Was macht die Arbeit aus?
5: Na, die Leidenschaft, die Freude, den Spaß und dass es die Welt bunt ist und dass sie auch immer bunt bleiben soll. Wir sind eine große Kugel und alle auf dieser Welt sind Gemeinschaft und Zirkus verbindet.
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0: Cat Stevens bei MDR Sachsen-Anhalt am freundlichen Montag. Tja, Diana Weise im MDR Wetterstudio, muss man sich ja gar nicht beklagen. Ne? Das sieht ja wunderbar spätsommerlich aus, quasi wie die letzte Woche angefangen hat. Nicht mehr ganz so warm, aber doch freundlich. Bleibt das so?
1: Ich höre schon ein paar Klagen, die es nämlich noch nicht so freundlich
0: Was?
1: Haben. Also
0: okay.
1: Es gibt schon noch ein paar Nebelecken, gerade so rund um Sangerhausen oder auch im Landkreis Wittenberg, so Dübeneheide oder an der Elster, da ist es noch grau. Und trotzdem werden die Klagen heute auch dort aufhören, weil die Sonne sich da auch noch durchsetzt. Also der Nachmittag wirklich, der bringt überall höchstwahrscheinlich Sonnenschein. Das klappt heute, dass sich die Nebelfelder auch noch auflösen. Und somit ist es dann auch trocken und wieder warm. 19 bis 23 in Harznähe, vielleicht auch vereinzelt mal 24 Grad.
0: Ja, klagen Sie nicht. In Magdeburg sieht es schon richtig schick aus. Da freuen Sie sich dann drauf, wenn das so bei Ihnen so weit ist. Wie geht es denn die nächsten Tage weiter, Diana?
1: Wir haben es morgen und am Mittwoch auch noch mit diesem Frühnebelproblem zu tun. Aber im Allgemeinen stehen die Chancen schon ganz gut, dass der Nebel dann bis zum Nachmittag verschwindet und sich die Sonne meistens doch zeigt und durchsetzt. Und da ist es weiter freundlich bei 19 bis 23 Grad. Am Donnerstag allerdings, da wird es dann doch anders. Da kommt dann kühlere Luft, ein paar Schauer sind da auch damit verbunden und da werden die Temperaturen dann auch spürbar zurückgehen.
0: Da also der Wetterumschwung. Aber bis dahin ist ja noch ein paar Tage Zeit,
1: ja.
0: Diana Weise. Schönen Vormittag dir.
1: Gleichfalls.
0: Danke.

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4: Um 10.30 Uhr. Ich bin Nadine Hampel. Einen schönen guten Tag. Der Tankrabatt entlastet Autofahrer an den Zapfsäulen zumindest ein bisschen. Mit den langsam sinkenden Temperaturen rücken aber auch die Heizkosten in den Fokus. Und dabei nutzen viele Haushalte in Sachsen-Anhalt noch immer Heizöl. Das ist aber im Vergleich zum letzten Jahr nochmal um 50% teurer geworden. Ein allgemeiner Heizrabatt, ähnlich wie beim Tanken, ist nicht angedacht. Das hat das Bundeswirtschaftsministerium auf MDR-Nachfrage mitgeteilt. Den Vizechef des Leibniz-Instituts für Wirtschaftsforschung in Halle, Holte Möller, wundert das nicht.
5: Es gibt auch gar nicht den finanziellen Spielraum, alle Bevölkerungsgruppen zu entlasten, sondern man sollte die Unterstützungsmaßnahmen konzentrieren auf Personen mit geringen Einkommen, die wirklich auf diese Unterstützung angewiesen sind.
4: Und nicht nur Heizöl, auch Gas ist empfindlich teurer geworden. Heizen wird in diesem Winter also für viele zur finanziellen Belastung. An der Bahnstrecke Berlin-Hannover über Stendal wird es vorerst keine Verbesserungen bei den Ersatzfahrten geben. Das teilt der Stendaler Oberbürgermeister Bastian Sieler mit, nachdem er noch am Freitag mit Verantwortlichen der Deutschen Bahn zusammengesessen hat. Die vielbefahrene ICE-Strecke wird für insgesamt 14 Monate wegen Sanierungsarbeiten gesperrt. Darüber hatten wir berichtet. Pendler haben die Möglichkeit, über Magdeburg oder Wittenberge zu fahren. Zudem gibt es Ersatzbusse Richtung Gentin. Die Fahrt verlängert sich in die Hauptstadt damit um mindestens 80 Minuten. Unterdessen berichtet Infrastrukturministerin Hüskens darüber, dass es laut Bahn ab Mitte Dezember zumindest zwischen Wolfsburg und Mieste wieder Zugverkehr geben soll und damit Pendler Richtung Westen entlastet werden sollen. Nach dem Großbrand in Ferropolis bei Gräfenhainichen hat die Polizei den Tatort beschlagnahmt. Brandursachenermittler sollen jetzt klären, wie es zum Feuer kommen konnte. Am Tag der Deutschen Einheit standen hier mehr als 10 sogenannte Tiny-Häuser in Flammen. Die kleinen Holzhütten waren beim Macher-Festival entstanden und sollten obdachlosen Menschen als Unterkunft dienen. Die Polizei schätzt den Sachschaden auf 100.000 Euro. Und zum Sport: Im Achtelfinale des Landespokals in Sachsen-Anhalt hat es am Wochenende eine kleine Sensation gegeben. Landesligist VfB Merseburg setzte sich im Elfmeterschießen gegen den Vorjahresfinalisten Germania Halberstadt durch. Thomas Dasler aus der Redaktion, gab es denn noch mehr Überraschungen?
6: Ja, auf jeden Fall. Landesligist Burger SSC zog deutlich mit 5:1 gegen Westerhausen in die nächste Runde ein. Und Verbandsligist SV Dessau gewann überraschend mit 4:1 gegen Oberligist Weißenfels. Ansonsten gewannen die Favoriten Lok Stendal mit einem 6:1 gegen Elster. Eintracht Wernigerode besiegte Emselow und Haldensleben die Eintracht aus Osterwiek. Für Halle war es ebenfalls erfolgreich. Der VfL gewann mit 2:0 gegen Bitterfeld-Wolfen und der HFC setzte sich schon am Freitag ohne Probleme gegen Reppichau mit 0:6 durch.
4: Für den HFC war das aber noch die nachgeholte Partie aus der letzten Runde. Das Achtelfinale gegen Fortuna Magdeburg steigt dann am 14. November. Soweit die Meldungen aus dem Land und die Straßenlage hat Marc.
7: Jo, danke schön, Nadine. Wir möchten, dass Sie gut ankommen. Hier ist der MDR Sachsen-Anhalt Verkehrsservice. Hallo an alle unterwegs um 10.33 Uhr. A2 Richtung Hannover zwischen Irxleben und Eilsleben. 10 Kilometer Stau an der jetzt geräumten Unfallstelle. Sie brauchen noch ein bisschen Geduld. So langsam aber sicher geht es jetzt hier wieder voran. Und die B187 ist ab heute zwischen Listerferda und dem Abzweig Gorsdorf-Hemsendorf gesperrt. Es wird gebaut bis voraussichtlich zum Freitag. Die Blitzer am Vormittag auf der B79 in Aspenstedt Richtung Halberstadt. Auf der B79 noch einmal zwischen Haßleben und Quedlinburg. Aufgebaut wurde in Halle-Büschdorf in der Delitzscher Straße stadteinwärts. Dann in Halle nicht zu schnell fahren, Freiimpelder Straße Richtung Berliner Brücke in Schönebeck, Barbier Straße stadtauswärts. Es blitzt in Stendal, Hanseallee in beiden Richtungen und in Tangerhütte Richtung Schernebeck. Fehlt mehr? Dann ergänzen Sie kostenfrei jederzeit mit einem Anruf bei uns 0800 94 6 94 6 und die 1. Ich wünsche Ihnen eine gute und sichere Fahrt. Schauen wir uns mal die aktuellen Temperaturen an. Das ist örtlich mitunter noch sehr verschieden. Wir haben frische 10 Grad in der Lutherstadt Wittenberg gemessen. Milder ist es schon in Seehausen im Landkreis Stendal mit 15 Grad. Burg bei Magdeburg 12 Grad, Dreusig im Burgenlandkreis 13 Grad. Da sieht man mal noch, wo die allerletzten Nebelfelder stecken könnten, die sich heute Vormittag auflösen. Dann im Tagesverlauf ist verbreitet wirklich im ganzen Land spätestens zum Nachmittag Sonne angesagt. Heiter und trocken geht es durch den weiteren Montag bei warmen 23 Grad. Morgen am Dienstag endlich ein neblig trüber Start in den Tag. Später setzt sich die Sonne durch und es bleibt ähnlich warm wie heute. Starten Sie gut in die neue Woche. Schön, dass Sie bei uns sind.

0: Und ich bin Marc Burgemeister. Grüße Sie.
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0: MDR Sachsen-Anhalt bringt Sie gut durch den Montagvormittag. 10:45 ist es.
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0: Immer noch spielt Herkunft nicht selten eine Rolle im Beruf oder auch im Privatleben. Es gab eine Zeit, da hat die Musik es hier und da geschafft, diese Hürden komplett mal aus dem Weg zu räumen, beiseite zu räumen. Das passiert bisweilen heute auch noch. Wenn man die Musik, egal welcher Richtung, im Herzen trägt, dann ist das eine Art Heimat. Und unser Musikauskenner Peter Hofmann, der hat sich mal eine schöne Nummer rausgesucht, eine ja, Reggae-behaftete Nummer, für die dieses Prinzip auch gilt.
2: 1972, Johnny Nash kommt nicht aus Jamaika. Er ist in Texas geboren und dennoch ist sein größter Hit eine Art Reggae-Klassiker geworden und noch dazu ein Leuchtturm in Sachen Optimismus, Lebensmut und Neuanfang. 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

0: Mit Double geht's ganz entspannt durch Ihren Montagvormittag. Hier grüßt MDR Sachsen-Anhalt aus dem Radio. Gleich in der nächsten Stunde eine Stimme, die Sie alle kennen. Und nicht wenige geraten ins Schwärmen, kann sie ja voll verstehen. Barry White, der große Ohrwurm, kurz nach 11 bei uns.
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1: Mit Christoph Jedo. Guten Tag. Wenn jahrelange Ermittlungen keinen Erfolg bringen, wird ein Kriminalfall zu einem sogenannten Cold Case. In Sachsen-Anhalt gibt es davon derzeit 57 Stück, das hat das Landeskriminalamt mitgeteilt. Demnach werden die meisten Fälle von der Polizei in Halle bearbeitet. Der wohl bekannteste Cold Case ist der Fall der seit 2015 vermissten Inga. Er wird unter dem Namen Cold Case Wald in Halle geführt und war zuletzt bei Aktenzeichen XY ungelöst im ZDF. 180 Hinweise kamen zusammen, die aktuell noch untersucht werden. Die hohen Spritpreise werden aktuell durch einen erneuten Tankrabatt zumindest etwas abgefedert. Und wie ist das bei den Heizölpreisen? So kurz vor der kalten Jahreszeit können Betroffene auch hier auf eine Art Heizrabatt hoffen, Thomas Tasler?
2: Ja, die Antwort des Bundeswirtschaftsministeriums auf Nachfrage des MDR ist kurz und knapp nein. Solche Hilfen seien innerhalb der Bundesregierung aktuell kein Thema. Mit um die 170 Euro kosten 100 Liter Heizöl im Moment 50% mehr als im Vorjahr, sagt der Vizechef des Leibniz-Instituts für Wirtschaftsforschung Halle, Holte Möller. Zwar werde mit wieder sinkenden Weltmarktpreisen gerechnet, die kämen aber erst mit sehr großer Verzögerung bei den Verbrauchern an. Heizen wird in diesem Winter also teuer bleiben.
1: In der Innenstadt von Merseburg sind am Abend mehrere junge Männer aufeinander losgegangen. Wie die Polizei mitteilte, waren die Syrer und Staatenlosen nach einem privaten Fußballspiel in der Nähe des Bahnhofs in Streit geraten. Warum ist unklar. 6 16- bis 20-Jährige wurden leicht verletzt und noch vor Ort medizinisch versorgt. Die Elbefähre Coswig fährt bis März kommenden Jahres nicht. Das Schiff wird in der Roßlauer Werft technisch überprüft und auf Vordermann gebracht. Wegen Personalmangels war die Überfahrt zwischen Coswig und dem Wörlitzer Park in diesem Jahr schon mehrfach nicht möglich. Dazu der Bürgermeister von Oranienbaum-Wörlitz, Mike Strömer.
3: Das ist für uns ein Riesenproblem, weil natürlich viele Gäste in dem Bereich dann nicht befördert werden können oder nur auf der einen Seite mit dem Fahrrad fahren. Also ich würde mir wünschen, dass wir ab dem nächsten Jahr wieder Möglichkeiten haben, genug Personal für die Fähre zu haben und dann, dass die Touristen auch wirklich wieder den Weg so kurz nutzen können und von Coswig in unsere Stadt in Richtung Wörlitz dann auch mit dem Fahrrad fahren können oder auch mit dem Auto. Das ist beliebt, aber wir brauchen dafür halt eine stabile Fährverbindung, die auch dann wirklich dauerhaft, wenn möglich, jeden Tag und am Wochenende dann auch fährt.
1: Eisenbahnromantiker wird dafür das hier freuen. Die Harzer Schmalspurbahnen fahren ab heute in der Regel wieder mit Dampfloks auf den Brocken. Möglich macht das laut Unternehmen die wieder gesunkene Waldbrandgefahr. Noch am vergangenen Mittwoch waren die Schmalspurbahnen aus Sicherheitsgründen auf Dieselloks ausgewichen. Außerdem wurden insgesamt weniger Fahrten angeboten. Seit heute geht es wieder 8-mal täglich auf den Brocken und zurück. Soweit diese Meldungen, die von den Straßen hat Marc.
4: Dankeschön, Christoph. Wir möchten, dass Sie gut ankommen. Hier ist der MDR Sachsen-Anhalt Verkehrsservice um 3 nach 11 A2 Richtung Hannover. Auch hier klemmt es immer noch zwischen dem Kreuz Magdeburg und Bornstedt. 12 Kilometer Stau, 1,5 Stunden brauchen Sie hier Geduld. Die B187 ist zwischen Listerferda und dem Abzweig Gorsdorf-Hemsendorf wegen Bauarbeiten bis voraussichtlich Freitag gesperrt. Im Landkreis Stendal ist die Straße zwischen Büste und Messdorf dicht. Ja, öffnet die Bahnschranke nicht mehr. Und in Hornhausen auf der B246 am Ortseingang aus Richtung Oschersleben kommt. Vorsichtig fahren, da gibt's Behinderungen nach einem Unfall. Die Blitzer heute Vormittag auf der B79 in Aspenstedt Richtung Halberstadt und im weiteren Verlauf zwischen Haasleben und Quedlinburg. Sie haben in Halle Büschdorf was entdeckt. Delitzscher Straße stadteinwärts. In Halle in der Freienfelder Straße Richtung Berliner Brücke. Obacht in Schönebeck in der Barbier Straße stadtauswärts. In Stendal in der Hanseallee in beiden Richtungen. Und in Tangerhütte Obacht Richtung Schernebeck. Fehlt mehr? Dann ergänzen Sie kostenfrei. Einfach fix anrufen bei uns, wo es gerade passt. 0800 94 6 94 6. Und die 1 aus allen Netzen erreichen Sie diese Nummer natürlich kostenfrei. Wir wünschen gute und sichere Fahrt. Und das ist ein Vormittag, ein Wochenstart, der doch einfach Spaß macht. Die ersten Mal vielleicht schon mal gucken im Garten, was die Pflanzen so sagen. Ne? So ein paar Wege erledigen Sie auf alle Fälle in der ersten Tageshälfte und eigentlich auch in der zweiten Tageshälfte im Sonnenschein. Wir haben kaum Wolken im Land, entsprechend bleibt es trocken. Und die Temperaturen, die werden jetzt auch mild angenehm. Hundesburg vermeldet 17 Grad zur Stunde, Schönebeck 16, Harzgerode, Möckern liegen bei 14 Grad. Der Nachmittag bringt uns maximal 23 Grad mit. Morgen am Dienstag, der macht genauso weiter, gibt erstmal wenig Wetter in. Es bleibt freundlich und warm.
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0: Vormittag bei MDR Sachsen-Anhalt um 11:45. 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
0: Da wollen wir heute auf die Schiffswerft in Roßlau blicken. Die feiert in diesem Jahr ein ganz stolzes Jubiläum. Das Unternehmen in der Elbestadt wurde vor 160 Jahren gegründet. Und dabei erlebte das Werk wechselhafte Zeiten bis heute, muss man sagen, von einer der führenden Binnenwerften Europas bis zur beinahe Abwicklung nach der Wende. Das Unternehmen hat sich aufgerappelt und setzt seine Tradition bis heute Gott sei Dank fort. Unser MDR Sachsen-Anhalt-Reporter Martin Krause mit einer tollen Geschichte aus Sachsen-Anhalt.
2: Roßlau um 1860. Drei Brüder stehen am Ufer der Elbe. Gottfried, Friedrich und Wilhelm Sachsenberg. Sie eint der Pioniergeist. Die geerbte väterliche Schmiede bauen sie schnell aus zu einer florierenden Maschinenfabrik. Und die jungen Unternehmer erkennen schnell die Zeichen der Zeit.
3: Und dann fuhren eben schon die ersten Schiffe, Stahlschiffe auf der Elbe, die auch immer mal eine Reparatur brauchen. Und da landeten die da an und haben eben bei den Gebrüder Sachsenberg eben ihr Schiff reparieren lassen. Und dann kamen die eben auf die Idee, das längerfristig anzusetzen. Deswegen wurde 1866 dann dort unten am Ufer die Schiffswerft Gebrüder Sachsenberg gegründet.
2: Ortschronist Clemens Koschig erforscht seit mehr als 40 Jahren die Geschichte Roßlaus und des Schiffbaus. 3 Jahre nach der Gründung der Werft läuft der erste selbstgebaute Dampfer vom Stapel, sein Name Hermann. Und die Brüder Sachsenberg setzen weiter auf technische Neuerungen.
3: Das kann man schon ansetzen mit 1890, 1900, weil der Oberingenieur Dietze erfand dieses Schaufelrad mit der Exzentersteuerung, wo eben mehr Leistung übertragen werden kann oder eben weniger Materialeinsatz. Und damit waren unsere Dampfer die leistungsfähigsten auf der ganzen Welt. Das führte dazu, dass eben vorhandene Schiffe von den Rädern umgebaut wurden, sodass also um die Jahrhundertwende Roßlau die größte Binnenwerft Europas war.
2: Zur Blütezeit sind etwa 2000 Mitarbeiter mit dem Schiffbau in Roßlau beschäftigt. In der Elbestadt, deren Einwohnerzahl sich durch die Industrialisierung in kürzester Zeit vervierfacht, ist die Werft der größte Arbeitgeber mit Vorbildcharakter.
3: Wir hatten eine eigene Konsumgenossenschaft, wir hatten sehr frühzeitig eine Krankenversicherung, eine eigene Betriebskrankenversicherung. Kurz danach wurde auch eine Betriebsfeuerwehr gegründet für die Schiffswerft. Es gab erste Arbeitsschutzregeln für die Mitarbeiter, Essenversorgung, Betriebsfeste und.
2: Zufriedene Mitarbeiter lassen die Kasse klingeln. In Roßlau laufen insgesamt 3500 Schiffe vom Stapel. Dampfer, Tanker, Güter, Kähne, die auf Gewässern in aller Welt unterwegs sind. Unter Herrschaft der Nationalsozialisten werden an der Elbe auch Rüstungsgüter produziert. Nach Kriegsende wird die Werft dann als erster Betrieb des Landes enteignet.
3: Eine Kommission war zuständig, die Schiffswerft zu demontieren. Und die andere hatte die Reparationsforderung durchzusetzen, dass sofort wieder Schiffe hergestellt werden, nämlich für die Fischereiflotte der Sowjetunion. Was letztendlich dann ausschlaggebend war und eben auch enorme Investitionen dann getätigt wurden. Die große Schiffbauhalle ist da entstanden. Und durch diese Reparationsleistung war dann die Roßlauer Schiffswerft dann eben auch eine richtig große Werft, die eben auch seegängige Schiffe bauen konnte.
2: Diese Herausforderung meistern die Werftmitarbeiter. Zu DDR-Zeiten werden in Roßlau pro Jahr etwa 12 Schiffe gebaut, bis zu 80 Meter lang. Doch nach der Wiedervereinigung brechen die Aufträge weg. Die Treuhand beschließt die Auflösung des Unternehmens. Gerade noch rechtzeitig finden sich Investoren, die die Schiffswerft weiterführen, erinnert sich Peter Talaska.
4: Also wir haben nach der Wende auch wieder im Schiffbau Arbeiten angenommen. Wir haben Yachtkaskos für Oligarchen gebaut und für holländische Auftraggeber. Wir sind auch an Schiffen mit Zubehörteilen beteiligt. Das ist immer noch da. Aber es geht ja heute darum, das Unternehmen stabil zu führen und den Markt so zu bedienen, wie der Bedarf ist. Und das ist unsere Stärke, denke ich mal. Deswegen sind wir auch noch da.
2: Sagt der Roßlauer, der aus einer echten Schiffbaufamilie stammt. Schon Vater und Großvater sind in der Werft beschäftigt. Peter Talaska steht seit 2016 an der Spitze des Unternehmens. In den riesigen Werkhallen am Elbufer arbeiten heute 210 Frauen und Männer. Schiffe bauen sie nicht mehr, dafür aber sehr erfolgreich. Große Brücken für Bahnstrecken und Autobahnen und Schleusen. Und sie ist auch heute noch mehrfach täglich in der Elbestadt zu hören. Die Werkssirene erinnert die Roßlauer an die Geschichte ihrer Werft, die vor genau 160 Jahren gegründet wurde.
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7: Um 11.30 Uhr. Ich bin Nadine Hampel. Einen schönen guten Tag. Wenn jahrelange Ermittlungen keinen Erfolg bringen, wird ein Kriminalfall zu einem sogenannten Cold Case. In Sachsen-Anhalt gibt es davon derzeit 57 Stück. Die meisten Fälle liegen laut Landeskriminalamt bei der Behörde in Halle. Martin Nass aus der Redaktion. Worum geht's denn da zum Beispiel?
8: Na, um Tötungen, versuchte Tötungen oder Vermisstenfälle, die nie aufgeklärt wurden. Der wohl bekannteste Cold Case ist der Fall der seit 2015 vermissten Inga. Er wird unter dem Namen Cold Case Wald in Halle geführt. Die Ermittlergruppe dort beschäftigt sich seit Frühjahr 2023 mit dem vermissten Mädchen aus Schönebeck. Zuletzt waren die Ermittlerinnen und Ermittler in der ZDF-Sendung Aktenzeichen XY ungelöst mit der Bitte um Hinweise an die Öffentlichkeit getreten. 180 Hinweise kamen zusammen, aktuell werden die aber noch untersucht.
7: Vor kurzem gab es den ersten True Crime Hackathon in Halle. Experten und Hobbyermittler hatten versucht, gemeinsam neue Ansätze für Cold Cases zu finden. Autofahrer, aber auch Radfahrer und Fußgänger in Sachsen-Anhalt müssen ab heute mit verstärkten Polizeikontrollen rechnen. Im Rahmen der europaweiten Sicherheitsaktion Roadpool hat die Polizei in dieser Woche vor allem Ablenkungen im Straßenverkehr im Visier. Max Hinsch, wo liegt denn da der Schwerpunkt?
9: Kontrolliert wird natürlich ganz klassisch, ob man mit dem Handy am Steuer hantiert, ob man richtig angeschnallt ist, Ladung richtig gesichert ist. Die Beamten achten aber auch auf Kopfhörer. Hört man beispielsweise zu laut Musik oder hat auch Kopfhörer, die Umgebungsgeräusche rausfiltern, dann erhöht das das Unfallrisiko, weil man Hupen oder Sirenen möglicherweise erst zu spät wahrnimmt. Die Kontrollwoche, die läuft überall in Sachsen-Anhalt, von heute bis zum Sonntag. Sie richtet sich laut Polizei auch an Radfahrer und Fußgänger, die ja zum Beispiel auch eine rote Ampel überlaufen können oder anderweitig für gefährliche Situationen im Straßenverkehr sorgen können.
7: Wenn Sorgen und Nöte drücken, seit 70 Jahren helfen dann Menschen am Telefon. Die 1956 in Berlin gestattete Telefonseelsorge gibt es inzwischen bundesweit. Auch in Magdeburg, Dessau und Halle, wo jährlich 15.000 Gespräche geführt werden. Pfarrerin Gundula Eichert, die Halles Telefonseelsorge leitet, sagt dazu:
10: Es ist eigentlich so, dass alle Probleme, die gerade in der Gesellschaft da sind, die haben wir auch am Telefon. Da spielen natürlich auch aktuelle Krisen eine Rolle, aber im Großen und Ganzen sind es immer sehr persönliche Themen.
7: Die Telefonseelsorge freut sich auch immer über freiwillige Helfer. 112 Spieler an 6 deutschen Standorten. Einer davon Magdeburg. 100 Tage vor dem Auftakt der Handball-Heim-WM ist die Nachfrage nach Tickets herausragend, heißt es vom Deutschen Handballbund. 80% der Karten seien schon verkauft. Die Kosten für das Turnier sind damit bereits gedeckt, heißt es. Besonders beliebt sind natürlich die Tickets für die deutschen Spiele. Das gilt sowohl für die Vorrundenpartien in München gegen Tunesien, Uruguay und Serbien, als auch für mögliche Hauptrunden- und K.O.-Spiele im Kölner Handballtempel. In Magdeburg gibt es unter anderem Spiele von Island, Portugal und Algerien. Die WM startet am 13. Januar. Soweit die Meldung aus dem Land. Und Wetter und Verkehr gibt's wieder von Marc.
11: Dankeschön, Nadine. Wir möchten, dass Sie gut ankommen. Hier ist der MDR Sachsen-Anhalt Verkehrsservice um 11.33 Uhr. Noch immer klemmt es auf der A2 in Richtung Hannover. Sie brauchen 1 Stunde 30 Minuten Geduld zwischen dem Kreuz Magdeburg und Bornstedt. 11 Kilometer Stau gibt es hier und das klemmt auch auf der B1 zwischen Eichenwarleben und Bornstedt. Hier stehen Sie eine Dreiviertelstunde im Stau. Die B187 ist zwischen Listenferder und dem Abzweig Gorsdorf-Hemsendorf wegen Bauarbeiten bis voraussichtlich Freitag gesperrt. Im Landkreis Stendal ist die Straße zwischen Büste und Meßdorf dicht, da öffnet die Bahnschranke nicht mehr. Und in Hornhausen auf der B246 am Ortseingang aus Richtung Oschersleben kommt, gab es einen Unfall, vorsichtig fahren, vor Ort gibt es Behinderungen. Und dann sind wir bei Ihren Blitzermeldungen. Vielen Dank, dass Sie an uns gedacht haben. Heute Vormittag wird auf der B79 teuer zwischen Haßleben und Quedlinburg. In Kalfförde am Amtsweg stadteinwärts. In Haldensleben blitzt es. In der Bülstringer Straße stadteinwärts. In Halle-Bischdorf in der Delitzscher Straße stadteinwärts. In Halle in der Freiimfelder Straße Richtung Berliner Brücke. Dann Obacht in Schönebeck, Barbier Straße stadtauswärts. In Stendal in der Hanseallee in beiden Richtungen. In Tangerhütte Richtung Schernebeck. In Wernigerode in der Friedrichstraße stadteinwärts und zwischen Wernigerode und Schmatzfeld in Höhe der A36. Haben Sie Ergänzungen, Blitzerstaus, Störungen? Dann rufen Sie gerne an, geht kostenfrei für Sie. 0800 496 496 und die 1. Freundliches Wetter hält dieser Wochenstart für uns bereit. Also der Montag richtig schick und freundlich jetzt verbreitet. Später auch noch warm bei maximal 23 Grad. Wir haben zur Stunde 12 Grad noch in Bad Schmiedeberg gemessen. 18 Grad schon in Magdeburg, Merseburg 16, Osterburg in der Altmark 14. Also da merkt man noch, wo die Restzüge Nebel und Dunst unterwegs waren, wo es noch ein bisschen frischer ist. Es wird aber im Laufe des Tages. Allgemein die erste Wochenhälfte bleibt freundlich schick. Auch morgen der Dienstag meist trocken. Dazu warm, 19 bis 23 Grad.
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0: Pöppe Schulz, Kleine Seen, was eine schöne Nummer. 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
0: Vielleicht haben Sie es mitbekommen, im schönsten Morgen gab es die letzte Spielrunde bei Gemeinschaft gewinnt hier bei MDR Sachsen-Anhalt und wir hatten ganz besondere Kandidaten heute nochmal und zwar den Männerchor Oppenrode 1861 e.V. aus Baldenstedt. Da ist was los im Harz. Also knapp 40 Männer und ein Ehrenmitglied, Herbert Grönemeyer, der originale, der einzig wahre Herbert Grönemeyer und alle eint die Liebe zum Gesang. Und im schönsten Morgen haben die Männer heute das Rätsel erstmal richtig gelöst und jetzt geht es eben an die Tagesaufgabe. Der Verein muss noch vor Mittag, also lange Zeit ist nicht mehr, im Café am Schloss Ballenstedt eine Gesangsaufführung hinlegen. Und da können Sie sich vorstellen, was jetzt die letzte Stunde hinter den Kulissen da abging oben im Harz. Da mussten eben schnellstmöglich viele Chormitglieder zusammengetrommelt werden. Wie denn aktuell die Lage ist, unser MDR Sachsen-Anhalt-Reporter Guido Hensch hat es hochgemacht in den Harz und verfolgt das alles mit. Guido, wie läuft es denn aktuell bei euch?
2: Ja, es ist mittlerweile um kurz nach 11:30 und der Steffen Möbes, der hat vor allem, glaube ich, am Handy oder am Telefon gesessen, um die Chorkollegen zu mobilisieren, dass das auch heute funktioniert. Wie sieht es denn aus, Zwischenstand?
3: Tja, also im Moment sehe ich gerade, dass mein Chorleiter zumindest schon da ist. Ein paar werden sich noch eintreffen, also ich hoffe, dass wir die Challenge annehmen können und dass wir hier nachher mit Bravour bestehen.
2: Ja, der Männerchor Oppenrode ist von 1861 und Chorleiter Rolf Braun ist quasi Gründungsmitglied. Nee, nicht ganz, nee.
4: Nein, nicht ganz. Ich bin erst 10 Jahre bei der Sache.
2: Wie viele Leute gehören Maxim Reitzer Truppe?
4: Also die Übungsstunden, die gut besetzt sind, die sind mit 30, 35 Sängern. Und ich hoffe, dass wir heute zumindest die 15 fast erreichen.
2: Mhm. Und wird da wirklich ernsthaft gesungen oder muss man vorneweg erstmal ein, zwei Bier, damit das auch geht, trinken?
3: Ja, also wir singen natürlich ernsthaft. Das Bier gehört sicherlich mit dazu, aber das dient nur zum Auflockern der Stimme. Und später kommt vielleicht auch ein Schnäpschen dazu.
2: Was war vielleicht so bisher der Höhepunkt für Sie?
4: Steffen, was sagst du?
3: Unser Ehrenmitglied Herbert Grönemeyer.
4: Ja, der Besuch, das wollte ich ihm überlassen.
3: Denke ich mal, das war der Höhepunkt unseres Chorlebens. Ja. Also wir haben ja den Herbert Grönemeyer verpflichtet, als Ehrenmitglied in unserem Chor zu singen. Und das macht er mit Bravour.
2: So, und heute gibt es den nächsten Höhepunkt, wenn es denn funktionieren sollte. Also wir sind gespannt und bleiben natürlich dran hier in Ballenstedt.
0: Und das sind keine, oder doch gut 10 Minuten noch, aber keine 30 Minuten mehr. Dann muss der Chor angestimmt haben, um die Tagesaufgabe zu schaffen. Wir drücken die Daumen, sagen toi toi toi. Ob es der Männerchor Oppenrode schafft, Sie werden es erfahren am frühen Nachmittag bei der Kollegin Billy Wulff.
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9 Minuten vor 12. Hier ist MDR Sachsen-Anhalt. Der Mittagstisch ruft und Marc Burgemeister macht mal Platz für die liebe Kollegin Billy Wulff. Die startet mit Ihnen jetzt gleich rein in die zweite Tageshälfte. Brauchen wir eine kleine Pause. Bin aber morgen wieder da, versprochen. Gleiche Welle, gleiche Stelle bei MDR Sachsen-Anhalt. Ab 9 hören wir uns wieder. Bis dahin, schönen Montag noch für Sie.

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0: Alk und Tina Turner hier bei MDR Sachsen-Anhalt. Es geht in die Mittagszeit und wir haben einen genialen Hit für Sie. Meat Love spielen wir gleich kurz nach 12 und vorher haben wir für Sie noch die wichtigsten Themen des bisherigen Tages.
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1: Im Studio ist jetzt für uns Uli Wittstock. Hallo Uli.
2: Hallo Billy.
1: Uli, noch ist es warm, aber der Winter kommt. Wir reden also übers Heizen.
2: Ja, und das könnte in diesem Jahr teuer werden. Und da fragen wir, warum gibt es eigentlich keinen Preisdeckel fürs Heizöl? Oder ist da vielleicht was geplant? Und es geht um einen Großbrand in Breitungen. Dort ist eine Lagerhalle in Flammen. Aber die Polizei sagt, naja, die Gefahr ist gebannt. Der wichtigste Energieträger zum Heizen in Sachsen-Anhalt ist nach wie vor das Gas. Dann kommt die Fernwärme auf Platz 2 und Heizöl kommt auf Platz 3 immerhin. Das sind dann in Zahlen 120.000 Gebäude, die hier in Sachsen-Anhalt mit Öl beheizt werden. Und der Ölpreis, das ist ja das Problem, der ist weltweit auf Höchstständen. Wir wissen warum, aber für Benzin und Diesel, da gibt es ja einen Preisdeckel. So, gibt es denn jetzt auch einen Preisdeckel für Heizöl? Raya Kraus dazu.
3: Um die 170 Euro kosten 100 Liter Heizöl im Moment. Das sind ungefähr 50% mehr als vor einem Jahr, sagt Oliver Holtemöller. Er ist der stellvertretende Präsident des Leibniz-Instituts für Wirtschaftsforschung Halle. Heizen werde in diesem Winter teuer, aber
4: die Erwartungen sind, dass sich die Preise im Großen und Ganzen, die auf den Weltmärkten relevant sind, dass die wieder zurückgehen. Allerdings kommen diese Preisentwicklungen bei den Verbrauchern mit sehr großer Verzögerung an.
3: Mit einer schnellen Entspannung sei deshalb nicht zu rechnen. Müssen die Menschen die hohen Heizkosten also alleine stemmen? Das Bundesministerium für Wirtschaft und Energie schreibt an MDR aktuell:
5: Für das Bundeswirtschaftsministerium hat die Versorgungssicherheit der Bevölkerung und der Wirtschaft oberste Priorität. In der angespannten globalen Lage ist es wichtig, alles zu tun, damit Gas, Rohöl und Rohölprodukte ausreichend zur Verfügung stehen. Das ist derzeit gewährleistet.
3: Und weiter:
5: Eine eventuelle Unterstützung von Heizölkunden ist Aufgabe der gesamten Bundesregierung. Uns liegen hier keine Erkenntnisse über zeitnahe eventuelle Maßnahmen speziell bei Heizöl vor.
3: Eine finanzielle Entlastung könnte es, unabhängig von der Heizungsart, für einkommensschwache Haushalte geben. Über einen Direktauszahlungsmechanismus, den die Bundesregierung gerade erarbeitet. Volkswirt Oliver Holtemöller sagt, die hohen Energiepreise haben auch Deutschland insgesamt ärmer gemacht.
4: Das heißt, es gibt auch gar nicht den finanziellen Spielraum, alle Bevölkerungsgruppen zu entlasten, sondern man sollte die Unterstützungsmaßnahmen konzentrieren auf Personen mit geringen Einkommen, die wirklich auf diese Unterstützung angewiesen sind.
3: Einen Heizölrabatt nach Vorbild des neuen Tankrabatts etwa, davon rät er ab.
2: Wir blicken jetzt in die Gemeinde Südharz nach Breitungen. Dort ist die Feuerwehr seit gestern Abend im Großeinsatz gewesen. Die Lagerhalle eines Agrarbetriebs war in Brand geraten und die Flammen hatten dann auch auf 1200 Stroh- und Silageballen übergegriffen. Alex Kühne im Studio Halle hat sich damit beschäftigt. Alex Kühne, wie ist die aktuelle Situation?
6: Also die Lagerhalle selbst brennt nicht mehr, es sind nur noch die Strohballen, die halt so kompakt sind, dass man da mit dem Wasser gar nicht bis reinkommt. Die Kräfte vor Ort werden jetzt gerade ausgetauscht, 18 sind es an der Zahl, und die müssen halt darauf warten, dass es soweit ist, dass man die auseinanderziehen kann, und dann kann man die Strohballen auch weiterhin löschen. Bis dahin gilt auch weiterhin die Warnung noch, Fenster und Türen geschlossen zu halten, weil es qualmt zwar nicht mehr ganz so stark, aber doch schon noch.
2: Alex Kühne war das, vielen Dank. Also Großbrand. Naja, Großbrand. Aber immerhin 1200 Strohballen, das ist schon eine ganze Menge. Also großer Brand in Breitungen in der Gemeinde Südharz. Er war der erste schwarzafrikanische Bundestagsabgeordnete der SPD, der Hanenza Karambadjabi. Mehr als 11 Jahre saß er im Bundestag und nach seinem Ausscheiden ist der 64-Jährige noch immer sehr aktiv in der Region. In 16 verschiedenen Vereinen und Organisationen. Man kann ihm in Halle eigentlich kaum aus dem Weg gehen, wenn man zu irgendwelchen Veranstaltungen geht. Heute wird Karambadjabi mit dem Verdienstorden der Bundesrepublik Deutschland ausgezeichnet. Zuvor hat ihn unser Reporter Stefan Weidling besucht.
7: Mit einem beherzten Tritt schiebt Karambadjabi die rote Spatengabel in die Erde. Die Süßkartoffelernte steht an. Diabi, geboren im Senegal, ist ein Fan des Gemüses, für das er sich auch politisch stark macht.
8: Süßkartoffel in Deutschland wird mit 19% besteuert und andere Nahrungsmittel sind 7%. Ich finde das ungerecht.
7: Bei Karambadjabi wird die Parzelle zur politischen Bühne. Kleingärten sind für den ehemaligen SPD-Bundestagsabgeordneten

0: ein Ort des gesellschaftlichen Zusammenhalts.
1: Die allererste Bundeskonferenz der Kleingartenfreunde im Deutschen Bundestag hatte ich angeregt mit über 200 Vertreterinnen und Vertreter von Kleingartenvereinen aus Deutschland. Und das macht einem auch ein bisschen stolz.
0: Genau wie sein Engagement für historische Gebäude in Halle. Zusammen mit seinem Team hat Karamba Diaby in seiner Bundestagszeit rund 33 Millionen Euro an Fördermitteln an die Saale gelotst. Unter anderem für die Sanierung des Stadtbads, des Peißnitzhauses oder Volksparks. Doch während seiner aktiven Zeit als Bundespolitiker sieht sich Diaby immer wieder mit Gewalt und Morddrohungen konfrontiert. Erst nachdem er sich gezwungen sieht, seine Social-Media-Aktivität einzustellen, herrscht Ruhe.
1: In was für einer Gesellschaft wollen wir denn leben? In einer Gesellschaft, wo Hass und Hetze als Geschäftsmodell ist, um Wahlen zu gewinnen? Oder eine Gesellschaft, wo wir zusammenhalten?
0: Und dafür steht Karamba Diaby. Genau wie für Menschenrechte und Chancengleichheit, die er sich erkämpfen muss, als er 1985 als Vollwaise ohne Deutschkenntnisse in die DDR kommt. Später studiert er in Halle Chemie und ist heute immer noch in 16 verschiedenen Organisationen und Vereinen aktiv. Karamba Diaby erzählt uns noch, dass er sich manchmal mehr Verständnis dafür gewünscht hätte, dass Politik nicht alles sofort lösen kann. Erfolge seien meist nicht gleich zu sehen, im Gegensatz zur Süßkartoffelernte.
1: Als Kleingärtner kannst du sagen, ich habe gepflanzt, das ist mein Ergebnis. Und das ist ein tolles Gefühl und das ist ein schönes Ergebnis.
2: Karamba Diaby bekommt heute den Verdienstorden der Bundesrepublik Deutschland. Und das war der Überblick hier am Mittag. Jetzt geht's weiter mit den aktuellen Verkehrsmeldungen. Und die hat Billy.
3: Dankeschön, Uli. Wir möchten, dass Sie gut ankommen. Hier ist der MDR Sachsen-Anhalt Verkehrsservice. Es ist 7:07 und es gibt eine Meldung für die A2 Richtung Hannover. Zwischen dem Kreuz Magdeburg und Bornstedt 13 Kilometer Stau. Sie brauchen 2 Stunden. Haben Sie Geduld. Die B187, die ist zwischen Listerferda und Abzweig Gorsdorf-Hemsendorf wegen Bauarbeiten bis voraussichtlich Freitag gesperrt. Im Landkreis Stendal ist die Straße zwischen Büste und Messdorf gesperrt. Hier öffnet die Bahnschranke nicht mehr. In Magdeburg-Olfenstedt ist die Helmstedter Chaussee nach einem Unfall gesperrt und in Hornhausen auf der B246, und zwar am Ortseingang aus Richtung Oschersleben, gibt es Behinderungen nach einem Unfall. Und danke fürs Melden der Blitzer, die stehen auf der B79 zwischen Haarsleben und Quedlinburg. In Kalförde wird im Amtsweg stadteinwärts geblitzt, in Haldensleben in der Bülstringer Straße stadteinwärts, in Halle-Büschdorf in der Delitzscher Straße stadteinwärts, in Schönebeck in der Barbier Straße stadtauswärts, in Stendal wird in der Hanseallee in beiden Richtungen geblitzt. Dann in Tangerhütte Richtung Schernebeck, in Wernigerode in der Friedrichstraße stadteinwärts und zwischen Wernigerode und Schmatzfeld in Höhe der A36. Wenn es doch vielleicht irgendwas gefehlt haben sollte, wäre schön, wenn Sie mal anrufen, wenn Sie uns Bescheid sagen. Der Anruf ist natürlich kostenfrei mit der 0800 94 6 94 6 und die 1. Ganz lieben Dank und eine gute Weiterfahrt für Sie. Nach dem nebligen Start in den Tag sieht der Nachmittag ganz freundlich aus mit viel Sonne und wenigen Wolken. Es bleibt trocken, maximal 24 Grad kriegen wir, das klingt fantastisch. Und die Mittagstemperaturen, ja, die haben noch ein bisschen Luft nach oben. 19 Grad sind es in Flechtingen und Könnern, 17 Grad in Harzgerode und Havelberg und 15 in Zerbst und Zeitz. So, wie geht's weiter? Morgen, der Dienstag wird ähnlich wie heute. Los geht's neblig, trüb, dann wird's aber freundlich, oft sonnig mit maximal 23 Grad. Und auch am Mittwoch wird sich da nicht viel ändern.
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3: Wir haben gleich für Sie Desireless und jetzt geht's los. Meat Love ist hier. 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

0: Desireless Voyage Voyage hier bei uns bei MDR Sachsen-Anhalt an diesem Montag. Und Sie sind vielleicht gerade noch so ein bisschen im Nachgenießen vom Wochenende und freuen sich über all die Dinge, die Sie vielleicht gemacht haben, vielleicht auch erlebt haben. Heute steht wahrscheinlich bei uns allen erstmal der Einkauf an. Der Kühlschrank ist ziemlich leer gefuttert. Vielleicht überlegen Sie gerade, was alles so gebraucht wird. Die Liste ist bestimmt sehr, sehr lang. Bei mir ist es das auch. Und wir spielen gleich einen der beliebtesten 70er dazu. Hier sind Chicory-Tipp mit Son of My Father. Viel Spaß.
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6: Wir möchten, dass Sie gut ankommen. Hier ist der MDR Sachsen-Anhalt Verkehrsservice. Es wird gleich 12.30 Uhr und es gibt immer noch die Meldung für die A2 Richtung Hannover. Zwischen Magdeburg-Kannensteg und Bornstedt gibt es 15 Kilometer Stau. 2 Stunden brauchen Sie länger und dadurch kommt es auch zu Stau auf der B1 zwischen Magdeburg und Irxleben. Hier eine Dreiviertelstunde Verzögerung, halten Sie durch. Die B187 ist zwischen Listerferda und Abzweig-Gorsdorf-Hemsendorf wegen Bauarbeiten bis voraussichtlich Freitag gesperrt. Im Landkreis Stendal ist die Straße zwischen Büste und Meßdorf gesperrt. Hier öffnet die Bahnschranke nicht mehr. In Magdeburg-Olvenstedt ist die Helmstedter Chaussee nach einem Unfall gesperrt. In Hornhausen auf der B246 am Ortseingang aus Richtung Oschersleben gibt es Behinderungen nach einem Unfall. Ansonsten haben Sie freie Fahrt, aber Blitzer lauern gerade. Auf der B79 zwischen Harsleben und Quedlinburg. In Kalförde wird im Amtsweg stadteinwärts geblitzt. In Dessau in der Köthener Straße stadtauswärts. In Haldensleben in der Bülstringer Straße stadteinwärts. Dann in Halle-Büschdorf in der Delitzscher Straße stadteinwärts. In Schönebeck wird in der Barbier Straße stadtauswärts geblitzt. In Stendal in der Röxer Straße Richtung Bahnhof. Dann noch in Wernigerode in der Friedrichstraße stadteinwärts und zwischen Wernigerode und Schmatzfeld in Höhe der A36. Und wenn jetzt noch irgendwas gefehlt haben sollte, Blitzerstaus, was auch immer, wäre schön, wenn Sie uns weiterhin so gut Bescheid sagen. Das geht natürlich kostenfrei mit der 0800 94 6 und die 1. Ganz lieben Dank und gute Fahrt für Sie. Ja, es ging ja heute echt so ein bisschen grau und neblig los. Da dachte man so, oh, jetzt ist wirklich Herbst, da ist er nur. Kühl war es auch, aber inzwischen ist es ganz wunderbar. Es gibt Sonne, es gibt blauen Himmel und ein paar wenige Wolken. Es bleibt trocken, maximal 24 Grad. Wohlfühltemperatur kriegen wir noch. Und die Mittagstemperaturen liegen gerade bei 20 Grad in Halberstadt. 19 Grad melden Bad Lauchstädt, Ahrensee, Löbejün und Gentin. Und 18 Grad haben wir zum Beispiel in Annaburg.

0: So, wie geht's weiter? Morgen, der Dienstag, wird ähnlich sein. Los geht's erstmal wieder neblig, trüb und dann wird's richtig schön freundlich. Oft sonnig mit maximal 23 Grad und der Mittwoch ist nochmal genauso. Ich bin Billy Wulff und ich wünsche Ihnen eine wunderbare Mittagszeit. Ich grüße Sie, hallo.
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0: Sandra mit Little Girl und gleich haben wir für sie Chicago mit Baby. What a big surprise. Aber wir gucken jetzt erstmal hier bei MDR Sachsen-Anhalt ein bisschen zurück. Vor etwas mehr als 10 Jahren, am 1. Oktober 2016, stürzte FCM-Fan Hannes Schindler aus einem fahrenden Zug bei Haldensleben und erlag wenig später seinen schweren Verletzungen. Sie kennen diesen Fall. Die Umstände seines Todes sind bis heute unklar. Fakt ist, im Zug befanden sich zahlreiche Fans des rivalisierenden halleschen FC. Nun kommt wieder Bewegung in den Fall. Die Staatsanwaltschaft hat die Ermittlungen wegen des Verdachts eines vorsätzlichen Tötungsdelikts wieder aufgenommen. Neue Hinweise und bislang unbekannte Zeugen könnten dabei eine wichtige Rolle spielen. Doch, was ist inzwischen bekannt und warum haben mögliche Zeugen so lange geschwiegen? Mein Kollege Daniel George hat für unseren FCM-Podcast Neues vom Krügelplatz recherchiert. Daniel, sag uns mal, warum wird der Fall Hannes nach fast 10 Jahren jetzt wieder aufgerollt?
1: Ja, die Staatsanwaltschaft hat die Ermittlungen wegen des Verdachts eines vorsätzlichen Tötungsdelikts wieder aufgenommen. Ausschlaggebend waren neue Hinweise und Aussagen von bislang unbekannten Zeugen, die durch journalistische Recherchen im Podcast Der Zug bekannt geworden sind. Die ursprünglichen Ermittlungen, die waren ja eingestellt worden, weil ein Fremdverschulden damals nicht abschließend nachgewiesen werden konnte.
0: Ja, welchen neuen Hinweis oder welche neuen Hinweise gibt es denn inzwischen?
1: Konkrete Details zu den neuen Spuren sind bislang nicht vollständig öffentlich bekannt. Fest steht aber, dass sich durch die Aussagen bislang unbekannter Zeugen und mutmaßlich beteiligter Personen neue Hinweise ergeben haben, die den Ermittlern zuvor nicht vorlagen. Die Polizei, die bittet deshalb weitere Personen, die damals etwas beobachtet haben oder nachträglich auch Informationen erhalten haben, sich zu melden.
0: Warum haben sich denn mögliche Zeugen bis heute nicht geäußert?
1: Ja, nach Einschätzung der Journalistin Lynn Schütze, die für den Podcast Der Zug recherchiert hat, spielt Angst eine wichtige Rolle. Sie berichtet nämlich, dass es schwierig gewesen sei, mit möglichen Zeugen ins Gespräch zu kommen.
2: Wir wurden auch echt viel gewarnt. Also viele Leute haben gesagt, wollt ihr das wirklich machen? Das ist sehr gefährlich. Man hat einfach gemerkt, dass das schon ein Fall ist, wo Menschen auch Angst haben, auszupacken.
1: Ja, auch die Familie und die Interessengemeinschaft Hannes, die hoffen jetzt aber natürlich darauf, dass Menschen, die wissen, was damals im Zug passiert ist, jetzt auch aussagen und damit zur Aufklärung des Falls beitragen.
0: Dankeschön, Daniel. Und ob die neuen Hinweise tatsächlich zur Klärung der Ereignisse führen, müssen nun die Ermittler herausfinden. Wir werden da auf jeden Fall dranbleiben. Und wenn Sie sich ausführlicher mit dem Fall und den Recherchen beschäftigen wollen, können Sie das gerne machen. Sie finden weitere Informationen in unserem MDR-FCM-Podcast Neues vom Krügelplatz. 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

Die Talk-Tops hier bei MDR Sachsen-Anhalt. Danke für die lieben Grüße, die von Ihnen hier so ins Studio kommen. Und auch Siggi hat eine WhatsApp geschickt. Er grüßt uns alle aus seinem Garten in Bad Kösen und hat bei sich eine Gottesanbeterin entdeckt. Er hat auch Fotos gemacht, hat die mitgeschickt. Ein stattliches Tier, sieht aus wie eine große, große Heuschrecke mit langen Vorderbeinen. Die sitzt bei ihm und fühlt sich offensichtlich wohl. Danke für die Nachricht. Und für Ihr Wohlfühlen holen wir jetzt Dix ins Radio. Boat on the River. Es ist 9 Minuten vor 1.

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0: beamen sie also so ein bisschen in die 70er mit One and One is One. Und sie hören es kurz nach den Nachrichten nach Wetter und Verkehr. Gleich also.
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11: Es ist 13 Uhr.
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11: mit Christoph Tschedo. Guten Tag. In der Gemeinde Südharz stehen seit gestern Abend rund 1000 Strohballen in Flammen und das wird die Feuerwehr wohl noch etwas länger beschäftigen. Alexander Kühne in unserem Studio in Halle. Was ist der aktuelle Stand vor Ort in Breitungen?
12: Also die Lagerhalle selbst brennt nicht mehr, es sind nur noch die Strohballen, die halt so kompakt sind, dass man da mit dem Wasser gar nicht bis reinkommt. Die Kräfte vor Ort, 18 sind es an der Zahl, die müssen halt darauf warten, dass es soweit ist, dass man die auseinanderziehen kann und dann kann man die Strohballen auch weiterhin löschen. Bis dahin gilt auch weiterhin die Warnung noch, Fenster und Türen geschlossen zu halten, weil es qualmt zwar nicht mehr ganz so stark, aber doch schon noch.
11: Auf dem Dach der Lagerhalle waren nach Polizeiangaben Solaranlagen installiert. Die Brandursache ist noch unklar. Der Schaden wird auf 200.000 Euro beziffert. Wenn jahrelange Ermittlungen keinen Erfolg bringen, wird ein Kriminalfall zu einem sogenannten Cold Case. In Sachsen-Anhalt gibt es davon derzeit 57 Stück. Das hat das Landeskriminalamt mitgeteilt. Demnach werden die meisten Fälle von der Polizei in Halle bearbeitet. Der wohl bekannteste Cold Case ist der Fall der seit 2015 vermissten Inga. Er war zuletzt Thema bei Aktenzeichen XY ungelöst im ZDF. 180 Hinweise kamen zusammen und werden noch untersucht. Morgen kommt erstmals der neue Landtag von Sachsen-Anhalt zusammen und die Parteien stellen sich für die neue Legislaturperiode noch immer auf. Bei den Grünen hat nun die bisherige Co-Landesvorsitzende Susanne Tschibora-Seitlitz angekündigt, diesen Posten aufzugeben und sich künftig auf die Arbeit als Fraktionschefin zu konzentrieren. Sie selbst sagte, die beiden Positionen schlössen sich nicht nur formal aus, sondern das sei auch ihr Selbstverständnis gewesen. Tschibora-Seitlitz

0: führt die Landesgrünen seit Mai 2025 gemeinsam mit Dennis Hellmich. Der nächste Parteitag ist für Ende November geplant. Welchen Einfluss hat Licht auf Zellen? Das haben zwei Wissenschaftler aus Deutschland und den USA erforscht. Zwei Wissenschaftler aus Deutschland und ein US-Amerikaner haben das erforscht, die dafür nun den Medizin-Nobelpreis bekommen sollen. Das gab das Karolinska-Institut in Stockholm bekannt. Demnach werden Peter Hegemann von der Humboldt-Universität in Berlin, Georg Nagel von der Universität Würzburg und Carl Deisseroth von der Stanford University ausgezeichnet. Sie hatten herausgefunden, dass sich Zellen mit Hilfe von Licht präzise an- oder abschalten lassen. Die Elbefähre Coswig fährt bis März kommenden Jahres nicht. Das Schiff wird in der Roßlauer Werft technisch überprüft und auf Vordermann gebracht. Wegen Personalmangels war die Überfahrt zwischen Coswig und dem Wörlitzer Park in diesem Jahr schon mehrfach nicht möglich. Dazu der Bürgermeister von Oranienbaum-Wörlitz, Mike Strömer.
1: Das ist für uns ein Riesenproblem, weil natürlich viele Gäste in dem Bereich dann nicht befördert werden können oder nur auf der einen Seite mit dem Fahrrad fahren. Also ich würde mir wünschen, dass wir ab dem nächsten Jahr wieder Möglichkeiten haben, genug Personal für die Fähre zu haben. Und dann, dass die Touristen auch wirklich wieder den Weg so kurz nutzen können und von Coswig in unsere Stadt in Richtung Wörlitz dann auch mit dem Fahrrad fahren können oder auch mit dem Auto. Das ist beliebt, aber wir brauchen dafür halt eine stabile Fährverbindung, die auch dann wirklich dauerhaft, wenn möglich, jeden Tag und am Wochenende dann auch fährt.
0: Also derzeit keine Elbfähre bei Coswig. Was Sie als Autofahrer ansonsten wissen sollten, sagt Ihnen Billy.
2: Das mache ich. Dankeschön, Christoph. Wir möchten, dass Sie gut ankommen. Hier ist der MDR Sachsen-Anhalt Verkehrsservice. Es ist gleich 13.03 Uhr und es gibt eine Meldung für die A2 Richtung Hannover. Zwischen Magdeburg-Kannenstieg und Bornstedt sind es immer noch 13 Kilometer Stau und stockender Verkehr. Eine Dreiviertelstunde dauert es länger, aber es war vorhin schon eine deutlich längere Wartezeit. Die B187 ist zwischen Listerferda und dem Abzweig Gorsdorf-Hemsendorf voraussichtlich bis Freitag wegen Bauarbeiten gesperrt. Im Landkreis Stendal ist die Straße zwischen Büste und Messdorf gesperrt, hier öffnet die Bahnschranke nicht mehr. In Magdeburg-Olvenstedt ist die Helmstedter Chaussee gesperrt, hier gab es einen Unfall. Und ich guck mal auf die Blitzer für uns. Die stehen auf der B79 zwischen Harsleben und Quedlinburg. In Karlförde wird im Amtsweg stadteinwärts geblitzt, in Dessau in der Köthener Straße stadtauswärts. In Haldensleben in der Bülstringer Straße stadteinwärts, in Halle-Büschdorf in der Delitzscher Straße stadteinwärts. Dann noch in Schönebeck, hier wird in der Barbier Straße stadtauswärts geblitzt, in Stendern in der Röck Straße Richtung Bahnhof, im Wernigerode in der Friedrichstraße stadteinwärts und noch zwischen Wernigerode und Schmalzfeld und zwar in Höhe der A36. Und wenn jetzt doch was gefehlt haben sollte, wenn Sie noch was entdecken, gern her damit. Wäre schön, wenn Sie ergänzen und mal durchrufen. Das geht kostenfrei mit der 0800 94 6 94 6 und die 1. Lieben Dank und eine gute Weiterfahrt für Sie. Das sieht doch fantastisch aus. Die Herbstfarben leuchten, die Blätter, die färben sich langsam. Viel Sonne haben wir, blauen Himmel, wunderschöne Fotomotive gibt es heute wieder. Es bleibt trocken bei maximal 24 Grad. Und jetzt haben wir zum Beispiel 21 Grad im Papsdorf im Hü erreicht, 19 Grad in Klötze, Magdeburg und Köthen und 16 Grad sind es in Lutherstadt-Wittenberg. So, in der Nacht bildet sich wieder Nebel und die Temperaturen sinken runter auf 10 bis 5 Grad. Und morgen, der Dienstag, fängt mit diesem neblig-trüben Wetter an. Wir hatten es ja heute schon, dann wird es aber freundlich, oft sonnig sein mit maximal 23 Grad. Und der Mittwoch wird ähnlich sein.
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2: Und gleich mit Alpha Will, aber jetzt erstmal Medicine Head. Ich grüße Sie. Schönen Montag für Sie.

0: Alpha Will bei MDR Sachsen-Anhalt und Ihnen geht's vielleicht auch so. Ich kenne ja den Lehrertag noch am 12. Juni, so war es in meiner Kindheit. Da bekamen die Lehrer immer einen Haufen Geschenke. Das war mal sehr, sehr schön irgendwie. Man hatte auch selber vielleicht was mit. Und Feiertage ändern sich allerdings und der auch, denn heute ist Weltlehrertag, World Teachers Day. Den gibt's seit den 90ern nämlich immer am 5. Oktober. Ich hoffe, die Lehrer wurden heute auch beschenkt. Und sie sollen dadurch mit für ihre Arbeit gewürdigt werden. Das kann man ja gar nicht genug machen. Und auch die Bedeutung von Bildung und schulischer Erziehung stehen natürlich heute im Fokus. Und man kann wirklich nur den Hut ziehen, denn Lehrer müssen nicht nur Wissen vermitteln, die Technik beherrschen und alle bei Laune halten. Sie müssen vor allem inzwischen auch unterhaltsam sein, um Schüler und Studenten am Unterrichtsstoff dran zu halten. Denn die Aufmerksamkeitsspanne hat sich ja durch soziale Medien, YouTube, Computerspiele und extrem verändert. Und da halbwegs mitzuhalten, ist wirklich heftig. Also, wir wollen allen Lehrern heute Danke sagen. Das machen wir hiermit. Und wir haben in Magdeburg mal rumgefragt, was einen guten Lehrer für sie ausmacht.
1: Also man muss auf seinen Lehrplan achten, aber eben auch, dass die Schüler und Studenten, dass denen auch gut geht.
2: Keine dummen Sprüche, sag ich mal. Es gibt ja Lehrer, die vielleicht dumme Sprüche machen. Das freundliche Auftreten schon alleine, das macht's ja. Ja, man sollte auch versuchen, auch die schlechten Schüler so ein bisschen zu motivieren, ja, dass sie dann auch ein bisschen mitkommen. Ja.
3: Durchsetzungsvermögen. Ich habe ja nun selber 3 Kinder. Die Kinder sind aufgedrehter und nicht mehr so aufmerksam wie damals.
4: Verständnis, einfühlsam muss er sein und natürlich einen guten Unterricht bringen. Das ist ganz wichtig.
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Maywood. Hier ist MDR Sachsen-Anhalt. Wir wünschen einen herrlichen Start in den Nachmittag. Und wir spielen gleich die Pet Shop Boys hier bei MDR Sachsen-Anhalt. Und alle Fans können sich riesig freuen, denn am Freitag, das ist der 9. Oktober, da kommt ein neues Album. A Man from the Future heißt das. Und dafür haben die Pet Shop Boys wieder mit dem Dresdner Komponisten und Produzenten Svenne Helbig zusammengearbeitet. Er hat das Album mitproduziert, hat die Arrangements der Streichinstrumente übernommen. Und Wahnsinn, ne? Wenn man so aus Dresden kommt und dann so erzählen kann im Freundeskreis, ja, ich habe mal wieder ein Album mit dem Pet Shop Boys gemacht. Herrlich. Wir können gespannt sein und hier sind die Pet Shop Boys jetzt für uns alle mit einem Hit aus dem Jahr 1987. Always on my mind.

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11: Um 13.30 Uhr mit Max Hensch. Guten Tag. In der Gemeinde Südharz brennen bereits seit gestern rund 1000 Strohballen. Die Feuerwehr war die ganze Nacht hindurch im Einsatz. Verletzt wurde bislang glücklicherweise niemand. Der Brand war am Abend in einer Lagerhalle bei Breitungen ausgebrochen. Auf dem Dach der Lagerhalle sind Solaranlagen installiert gewesen. In ersten Schätzungen gehe man von einem Schaden von rund 200.000 Euro aus, teilte ein Polizeisprecher mit. Wegen der starken Rauchentwicklung und des Gestanks hat die Rettungsleitstelle eine Warnmeldung für den Ort Breitungen im Südharz herausgegeben. Wenn jahrelange Ermittlungen der Polizei keinen Erfolg bringen, wird ein Kriminalfall zu einem sogenannten Cold Case. In Sachsen-Anhalt gibt es davon laut dem Landeskriminalamt derzeit 57 Stück. Martin Nass aus der Nachrichtenredaktion, worum geht es denn da zum Beispiel?
12: Na, um Tötungen, versuchte Tötungen oder Vermisstenfälle, die nie aufgeklärt wurden. Der wohl bekannteste Cold Case ist der Fall der seit 2015 vermissten Inga. Er wird unter dem Namen Cold Case Wald in Halle geführt. Die Ermittlergruppe dort beschäftigt sich seit Frühjahr 2023 mit dem vermissten Mädchen aus Schönebeck. Zuletzt waren die Ermittlerinnen und Ermittler in der ZDF-Sendung Aktenzeichen XY ungelöst mit der Bitte um Hinweise an die Öffentlichkeit getreten. 180 Hinweise kamen zusammen, aktuell werden die aber noch untersucht.
11: Während wir den goldenen Herbst genießen, beginnen bei den Städten schon die Vorbereitungen auf die Weihnachtszeit. Für den Magdeburger Weihnachtsmarkt gibt es auch bereits eine große Colorado-Tanne, die in diesem Jahr als Weihnachtsbaum auserkoren ist. Parallel dazu laufen wieder intensive Debatten, wo der Magdeburger Weihnachtsmarkt in Zukunft aufgebaut werden soll. Fest steht, in diesem Jahr bleibt es beim alten Markt mit neuen Straßensperrungen an der Jakobstraße und der Johanneskirche. Veranstalter Paul Gerhard Stieger sagt:
13: Die Stadt macht ein Zufahrtsschutzkonzept, was gerade in der finalen Abstimmung ist, wo seit Monaten dran gearbeitet wird mit Fachplanern. Der Stadtrat hat auch beschlossen, eine Arbeitsgruppe einzusetzen, die sich mal grundsätzlich über die beiden Plätze unterhält. Also ist es der Domplatz perspektivisch oder ist es der alte Markt? Es gibt für beide Plätze für und wider. Das muss aber in einer größeren Gruppe besprochen werden, ohne im hektischen Tagesgeschäft sozusagen getrieben zu sein.
11: Wie in diesem Jahr am zweiten Jahrestag des Anschlags auf den Magdeburger Weihnachtsmarkt den Opfern gedacht werden soll, dazu laufen aktuell noch Beratungen. Der Medizin-Nobelpreis geht in diesem Jahr unter anderem an zwei Deutsche. Gewürdigt werden die Entdeckungen von Peter Hegemann und Georg Nagel im Bereich der sogenannten Optogenetik. Das Prinzip dahinter: Die Forscher haben entdeckt, wie sich Nervenzellen durch Licht wie mit einem Schalter präzise an- und ausschalten lassen. Dafür nutzen sie lichtempfindliches Protein aus Algen, schleusen es in Gehirnzellen ein. Und die Methode erlaubt völlig neue Therapien, zum Beispiel bei Parkinson oder in der Augenheilkunde, wo erblindete Menschen durch die Lichttherapie und durch spezielle Brillen bereits wieder erste Schemen und Gegenstände erkennen können. Soweit die Meldungen von uns. Mehr finden Sie in unserer MDR Sachsen-Anhalt App. Jetzt der Blick auf die Straßen mit Billy.
14: Dankeschön, Max.
9: Wir möchten, dass Sie gut ankommen. Hier ist der MDR Sachsen-Anhalt Verkehrsservice. Es ist 13.33 Uhr und es gibt immer noch die Meldung für die A2 Richtung Hannover. Zwischen Magdeburg-Kannensteg und Bornstedt brauchen Sie Geduld. 13 Kilometer Stau und stockenden Verkehr gibt es. Eine Dreiviertelstunde dauert es länger. Dann Vorsicht auf der B107 Gentin-Havelberg. Wir haben hier Ziegen auf der Fahrbahn und zwar zwischen Klietz und Schallibbe. Die B187 ist zwischen Listerferda und dem Abzweig Gorsdorf-Hemsendorf wegen Bauarbeiten gesperrt. Die sollen voraussichtlich bis Freitag dauern. In Magdeburg, in der Warnsleber Chaussee Höhe A14, gibt es Behinderungen durch eine Ölspur. In Halle an der Magistrale zwischen Zollrhein und Rennbahnkreuz staut es sich nach einem Unfall. In Magdeburg-Olfenstedt ist die Helmstedter Chaussee nach einem Unfall gesperrt. Ansonsten haben Sie jetzt freie Fahrt, aber es wird geblitzt auf der B79 zwischen Haasleben und Quedlinburg. In Kalförde im Amtsweg stadteinwärts. Dann in Dessau in der Köthener Straße stadtauswärts. In Haldensleben in der Bülstringer Straße stadteinwärts. In Halle-Büschdorf in der Delitzscher Straße stadteinwärts. In Schönebeck wird in der Barbier Straße stadtauswärts geblitzt. In Stendal in der Röxer Straße Richtung Bahnhof. In Wernigerode auch und zwar in der Friedrichstraße stadteinwärts. Und noch zwischen Wernigerode und Schmatzfeld und zwar in Höhe der A36. Und wenn jetzt doch Ihr Blitzer oder Stau gefehlt haben sollten, wäre schön, wenn Sie mal von sich hören lassen und das durchgeben. Der Anruf ist kostenfrei mit der 0800 94 6 94 6 und die 1. Lieben Dank und eine gute Weiterfahrt für Sie. Freundlich ist es mit Sonne und wenigen Wolken. Ein fantastischer Herbsttag. Es bleibt trocken. Maximal 24 Grad. Ist auch mal so richtig schön zum Wohlfühlen. Und wir haben jetzt schon 22 Grad in Quedlinburg und Bernburg erreicht. 20 Grad sind es in Jessen, Teutschenthal und in Osterburg in der Altmark und 18 Grad zum Beispiel in Weißenfels. Wie geht's weiter? In der Nacht wird sich wieder Nebel bilden. Bei Tiefstwerten zwischen 10 und 5 Grad wird es ganz schön kühl. Und morgen, der Dienstag, geht ähnlich los. Wieder so ein bisschen neblig, trüb, so typisch herbstlich. Aber dann wird es freundlich. Oft sonnig mit maximal 23 Grad und so ist es dann auch noch mal am Mittwoch. Mein Name ist Billy Wulff und ich wünsche weiterhin einen schönen Start in die neue Woche. Hallo.
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0: Beatles Group. Ich gucke mal auf die Uhr für uns. 13.42 Uhr haben wir es hier, ist MDR Sachsen-Anhalt. Und wir spielen jetzt gleich eine der schönsten deutschen Balladen. Und zwar Als ich fortging von Karussell. Und Sie haben es bestimmt gehört. 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

0: Immer wieder schön Karussell, als ich fortging und jetzt wird's sportlich.
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0: Auch das ist schön. Was war das denn bitte schön für ein Basketball-Wochenende für unsere Teams aus Sachsen-Anhalt? Das muss man nochmal ein bisschen abfeiern. Die Frauen des MBC Halle Lions und auch die Männer des Mitteldeutschen BC haben gewonnen. Und auch die SBB Baskets aus Magdeburg waren in Liga 2 erfolgreich. Darüber rede ich jetzt mit Sportredakteur Sören Tümmler. Er ist bei mir im Studio. Hallo.
2: Hallo, guten Tag.
0: Sören, das war doch ein guter Saisonstart für die Halle Lions in der Frauen-Basketball-Bundesliga. Kann man
2: ja,
0: doch so sagen.
2: Ja, war er. Am ersten Spieltag gab es gestern den 81:79 Heimsieg gegen die Hannover Luchse. Klingt knapp, war es ja am Ende auch, obwohl Hall lange noch höher führte. Und dann gab es bei einer 12-Punkte-Führung eine schwere Knieverletzung bei Nicole Brochlitz und den Bruch im Spiel. Auch deshalb meinte Trainer Timur Topal nach dem Spiel.
3: Einerseits hat uns Nicole natürlich spielerisch extrem gefehlt. Also ich meine, sie hat das Spiel super aufgebaut, hat ohne Angst gespielt, hat getroffen, hat den Ball bewegt, hat sehr smarte Entscheidungen getroffen. Das hat uns einerseits gefehlt. Und andererseits, wenn man in die Gesichter guckt, wie die aussahen nach der Verletzung, kommt man ganz schnell ablesen, dass dann der Fokus erstmal natürlich sich verschoben hat. Und die Sachen, die wir vorher gut gemacht haben, haben wir nicht mehr so gut umgesetzt. Wir waren nicht mehr so diszipliniert auf beiden Seiten des Feldes.
2: Ja, trotzdem steht da ja zum Glück der erste Sieg der neuen Saison. Gute Besserung an dieser Stelle für Nicole Brochlitz. Und auch die Männer des MBC haben ja am Wochenende gewonnen. 89:72 gegen Ulm nach 4 Spieltagen. Also 2 Siege, 2 Niederlagen für den MBC.
0: Sören, und in Liga 2 heißen die SBB Baskets aus Wolmirstedt jetzt ja SBB Börde Baskets und spielen ihre zweite Saison in Magdeburg. Wie sieht's aus mit Erfolg?
2: An diesem Wochenende gab es gleich 2 Siege, am Freitag gegen Gießen und gestern dann der starke 89:62 Auswärtssieg in Göttingen. In Magdeburg waren am Freitag 1200 Zuschauer in der Lakenmacherhalle. Baskets Vorstand Dirk Uhlemann hat gar keine Angst vor der Konkurrenz durch die Erstliga-Handballer des SCM und die Zweitliga-Kicker des ersten FC Magdeburg. Im Gegenteil.
4: Ich muss ehrlich sagen, wir merken das gar nicht. Also wir ordnen uns da ein. Die beiden sind natürlich hier in Magdeburg gesetzt. Man tauscht sich fantastisch aus. Hätte ich nicht erwartet, muss ich sagen. Bin da sehr dankbar und ja, man sieht es ja. Fußballer kommen hierher, Handballer kommen auch mal hierher. Und das macht einfach diese Stadt aus, diese Sportstadt Magdeburg.
2: Vor der Saison gab es ja wegen Lizenzproblemen eine 4-Punkte-Strafe vom Verband. Trotzdem ist auch Trainer Chacha Zazai überzeugt vom Projekt Börde Baskets mit Spielort Magdeburg.
5: Ich glaube, wir müssen uns das erarbeiten. Das sehen wir auch ein. Nichts wird hier geschenkt. Handball ist schon lange hier, ist etabliert. Wir kommen, aber wir wollen kommen mit Erfolg. Und das ist das, wozu wir dann auch die Fans in die Halle bringen können. Mit der Mannschaft ist erstmal der Klassenerhalt wichtig. Ja, raus aus den Minuspunkten, in den sicheren Plätzen sein. Und was danach kommt, ist für uns ja immer nur ein Bonus.
2: Ja, und weiter geht es für die neuen Börde Baskets in der zweiten Liga am Sonnabend dann in Heidelberg.
0: Und auch da wünschen wir natürlich maximale Korbausbeute. Dankeschön, Sören.
2: Gerne.

0: Die Sweet Caroline Neil Diamond bei MDR Sachsen-Anhalt. Bei uns geht's hier gleich weiter und zwar, es geht ab wie Schmitz Katze. John Jett and the Blackheart spielen wir gleich kurz nach zwei nach Wetter und Verkehr und die neuesten Nachrichten kommen gleich von Christoph Cedo.
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12: Es ist 14 Uhr.
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12: mit Christoph Cedo. Guten Tag. Was tun gegen den Mangel an Zahnärzten auf dem Land? Der Altmarkreis Salzwedel setzt seit einigen Jahren auf Stipendien. Dabei fördert er das Studium und erwartet im Gegenzug, dass anschließend eine Stelle in der Heimat angetreten wird. Und Nadine Hampel aus der Nachrichtenredaktion, das ist nun bei der ersten Stipendiatin auch der Fall.
13: Ja, Johanna Kado aus Salzwedel zahlt sozusagen mittlerweile zurück. Sie ist seit August in einer Praxis in der Stadt angestellt. Das teilte der Kreis jetzt mit. Sie hatte ihr Abitur am Jahn-Gymnasium Salzwedel mit 1,3 bestanden und sich 2020 dann für das geförderte Zahnmedizinstudium in Hannover entschieden. Im Mai bestand sie ihr Staatsexamen und jetzt arbeitet sie. Übrigens hatte Johanna Kado auch persönliche Gründe, Zahnärztin in der Heimat zu werden. Bereits ihre Großmutter väterlicherseits hatte diesen Beruf. Und die Praxis, in der sie jetzt arbeitet, gehört ihrer Tante.
12: Licht kann unsere Zellen präzise an- oder abschalten. Das haben drei Wissenschaftler erforscht, die dafür nun den Medizin-Nobelpreis bekommen sollen. Das gab das Karolinska-Institut in Stockholm bekannt. Demnach werden der Biophysiker Peter Hegemann von der Humboldt-Universität in Berlin, der Biologe Georg Nagel von der Universität Würzburg und Karl Deiseroth von der Stanford University ausgezeichnet. Deren zentrale Frage war, wie das Gehirn Gefühle, Verhaltensweisen und Körperfunktionen steuert. Christian Stichler im ARD Studio Stockholm. Was haben die drei dazu?

0: genau gemacht?
1: Peter Hegemann begann dazu seine Forschungen an Algen. Anfang der 2000er Jahre entdeckten er und Georg Nagel dabei ein Protein mit einer einzigartigen Eigenschaft. Wenn es nämlich beleuchtet wird, strömen Ionen in die Zellen und erzeugen einen elektrischen Impuls. Und diese Entdeckung eröffnet neue Wege zum grundlegenden Verständnis der Kommunikation von Nervenzellen und zur Steuerung von Nervennetzwerken im Gehirn. Und da ist es eben auch die Grundlage für die Entwicklung neuer Therapieansätze, zum Beispiel für die Behandlung der Parkinson-Krankheit.
0: In der Gemeinde Südharz brennen seit gestern Abend rund 1000 Strohballen. Die Feuerwehr war bereits die ganze Nacht hindurch im Einsatz und ist es auch heute noch. Der Brand war am Abend in einer Lagerhalle ausgebrochen. Auf deren Dach sind Solaranlagen installiert gewesen. Die Halle brennt zwar nicht mehr, die Ballen aber noch. Von der Polizei hieß es, der Schaden werde auf 200.000 Euro geschätzt. Wie es zu dem Feuer kommen konnte, ist noch unklar. Einen technischen Defekt oder Selbstentzündung schließt der Einsatzleiter der Feuerwehr aber aus. Morgen kommt erstmals der neue Landtag von Sachsen-Anhalt zusammen und die Parteien stellen sich für die neue Legislaturperiode noch immer auf. Bei den Grünen hat nun die bisherige Co-Landesvorsitzende Susanne Schiborra-Seitlitz angekündigt, diesen Posten aufzugeben und sich künftig auf die Arbeit als Fraktionschefin zu konzentrieren. Sie selbst sagte, die beiden Positionen schlössen sich nicht nur formal aus, sondern das sei auch ihr Selbstverständnis gewesen. Soweit diese Meldungen. Wie es auf den Straßen aussieht, das sagt Ihnen Billy.
2: Dankeschön, Christoph. Jetzt hatte ich den Finger nicht auf den Knopf. So, wir möchten, dass Sie gut ankommen. Hier ist der MDR Sachsen-Anhalt Verkehrsservice. Es ist 14.03 Uhr und los geht's mit der Meldung für die A2 Richtung Hannover. Zwischen dem Kreuz Magdeburg und Bornstedt 12 Kilometer Stau und stockender Verkehr. Eine Stunde Geduld brauchen Sie, halten Sie durch. Und dadurch kommt es auch zu Stau auf der B1 zwischen Magdeburg und Irxleben. Hier dauert es eine halbe Stunde länger. Dann Vorsicht bitte. Auf der B107 Gentin-Havelberg zwischen Glietz und Schallibbe sind immer noch Ziegen auf der Fahrbahn. Und in den Landkreisen Stendal und Altmarkreis Salzwedel zwischen Meßdorf und Büste sowie zwischen Beese und Meßdorf öffnet jeweils die Bahnschranke nicht mehr. In Magdeburg in der Wandsleber Chaussee Höhe A14 gibt es Behinderungen durch eine Ölspur. In Halle an der Magistrale zwischen Zollrhein und Rennbahnkreuz staut sich nach einem Unfall, deshalb hier 10 Minuten plus. Und in Magdeburg-Olvenstedt ist die Helmstedter Chaussee nach einem Unfall gesperrt. Blitzer gibt es auch. Danke fürs Melden. Die stehen in Kalförde im Amtsweg stadteinwärts. In Dessau wird in der Köthener Straße stadtauswärts geblitzt. In Haltensleben in der Bülstringer Straße stadteinwärts. In Halle-Büschdorf in der Delitzscher Straße stadteinwärts. In Schönebeck in der Barbier Straße stadtauswärts. Dann haben wir einen Blitzer. In Stendal in der Röxer Straße Richtung Bahnhof. In Wernigerode wird in der Friedrichstraße stadteinwärts geblitzt. Und noch zwischen Wernigerode und Schmarzfeld in Höhe der A36. Und wenn Sie was Neues entdecken, egal ob Blitzer, Staus oder andere Dinge, wäre schön, wenn Sie uns weiterhin so super Bescheid sagen. Der Anruf ist wie immer kostenfrei mit der 0800 94 6 94 6 und die 1. Ganz lieben Dank und eine gute Fahrt für Sie, da wo es geht. Das sieht doch richtig Sahne aus. Blauer Himmel, Sonnenschein. Ein paar wenige Wolken gibt es auch. Also heute kann man richtig tolle Fotos knipsen von den vielen schönen Blüten, die wir noch haben. Es bleibt trocken bei maximal 24 Grad und 23 haben wir inzwischen in Giersleben erreicht. 19 Grad sind es in Mansfeld, Molmerswende und zum Beispiel auch in Sandersdorf-Brehna. Und für alle Wanderer auf dem Brocken haben wir da oben 14 Grad im Moment. In der Nacht bildet sich dann wieder Nebel. Bei Temperaturen zwischen 10 und 5 Grad wird es ganz schön frisch. Und morgen am Dienstag wird es ähnlich wie heute. Es geht erstmal ein bisschen trüb und neblig los. Aber der Tag steigert sich, es wird dann wieder freundlich, oft sonnig mit maximal 23 Grad und der Mittwoch wird ganz genauso sein.
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0: Ein Meisterwerk. Michael Jackson hier bei MDR Sachsen-Anhalt. Es ist 14 Minuten nach zwei. Und was braucht ein junger Mensch, um wieder Vertrauen in die eigenen Fähigkeiten zu entwickeln? Manchmal offenbar gar nicht so viel. Ein Stück Holz, das richtige Werkzeug und jemanden, der sagt, probier es doch einfach mal selbst. In einer Jugendhilfeeinrichtung in Haltensleben wird daraus ein ganz besonderes pädagogisches Konzept. Und mein Kollege Stefan Bernschein hat es sich für uns mal angeschaut.
1: Wir sind in der Holzwerkstatt der Jugendhilfeeinrichtung GFSA, kurz für ganzheitliche Förderung Sachsen-Anhalt. Hier wohnen 35 Jugendliche zwischen 12 und 18, die aus unterschiedlichen Gründen gerade nicht bei ihren Familien leben können. Lukas, genannt Luki, ist einer von ihnen.
2: Wir bauen hier ein Bett für den Jugendlichen. Jetzt machen wir die hintere Lehne.
3: So. Okay, das schraubt ihr dran, alles klar.
1: Das Bett, das gerade entsteht, wird aus Holzpaletten gebaut. Damit das gelingt, ist Projektbetreuer Kevin Nagelmüller dabei. Er erzählt mir, welche Gründe dazu führen, dass Jugendliche ihre Familien verlassen müssen.
4: Ja, das ist Gewalt in der Familie zum Beispiel. Alkohol, Drogen, wenn die Eltern nicht mehr fähig sind, sich um die Kinder zu kümmern.
1: Hier sind die Projektbetreuer ihre Bezugspersonen. Sie geben Regeln und Struktur vor, hören aber auch zu, begleiten und trösten.
4: Wir fetzen uns natürlich auch mal, wie in jeder ganz normalen Familie. Wir vertragen uns. Also das ist, ich sag mal, wir versuchen wirklich Familie zu sein.
1: Jeder Jugendliche hier hat Aufgaben in der Gruppe. Tischdecken, Flure fegen, die Gemeinschaftsbäder sauber machen. Dazu der ganz normale Schulunterricht, eben alles wie in einer normalen Familie.
3: Was hat sich für dich so verändert, seit du hier bist? Spürst du da was?
2: Ja, mein Verhalten hat sich ziemlich verändert.
3: Von wo nach wo?
2: Also in gut.
3: Wie warst du vorher drauf?
2: Nicht so. Ich habe halt mehr mein Ding gemacht als das, was die anderen von mir wollen.
3: Okay.
2: Ich beleidige nicht mehr so viel.
1: Lukas ist seit 6 Monaten hier. Zu Hause hatte er immer wieder Konflikte mit seinen Eltern und Geschwistern. Er erzählt mir von Wutanfällen. Deshalb hat er seine Familie auf eigenen Wunsch verlassen. Und jetzt lebt er eben hier. Mit den eigenen Händen etwas erschaffen, Selbstvertrauen entwickeln und an Dingen dranbleiben. Bei all dem hilft diese Einrichtung. Mich beeindruckt das.
0: Eine tolle Sache. Dankeschön, Stefan. Und die Bilder aus der Jugendhilfeeinrichtung in Haltensleben haben unsere Kollegen auch mit der Kamera eingefangen. Die gibt's heute Abend ab 19 Uhr in Sachsen-Anhalt heute im MDR-Fernsehen.

0: The Sweet mit Coco bei MDR Sachsen-Anhalt. Und ich schalte jetzt ins MDR-Wetterstudio. Da ist für uns die Anna Weise. Hallo.
1: Hallo, Billy.
0: Die Anna, heute ist ja internationaler Tag des Lehrers und es ist doch eigentlich für alle ein tolles Wetter.
1: Ja, also ich kenne das noch vom 12. Juni bei meiner Schulzeit, dass da Lehrertag war, aber interessant.
0: Ja, kenne ich auch und die bekamen immer wahnsinnig viele Geschenke. Ich weiß gar nicht mehr, ob das heute noch üblich ist, dass dann Lehrer auch wirklich Blumen und irgendwelche anderen gebastelten Sachen bekommen.
1: Unsere Grundschullehrerin, die hat sich mal gewundert, dass da Ende Juni jemand was schenkt. Vom Wetter her passt es auch fast in Ende Juni. Also da haben wir es heute nochmal sehr warm, 24 Grad immerhin. Gibt es in Giersleben oder auch in Arnstein auch ansonsten 17 bis 23 Grad. Die Sonne scheint, also bestes Wetter vielleicht für die Lehrer, das heute draußen zu genießen. Und trocken ist natürlich auch mit viel Sonnenschein noch.
0: Also ein Wettergeschenk für unsere Lehrer. Und in der Nacht, ja, da wird es dann wieder ein bisschen kalt und da ist der Nebel dann wieder zurück.
1: Genau, also da kühlt es ab, 11 Grad in der Altmark, 6 Grad im Harzumland und der Nebel wird sich dann wieder ausbreiten. Von Norden her kommen auch noch ein paar Wolken dazu. Also morgen früh ist es wieder so eine dicke Nebelsuppe, die uns höchstwahrscheinlich da an den Tag begleitet.
0: Und ansonsten alles wie heute eine Kopie eigentlich, oder?
1: Meistens wird es dann noch freundlich am Nachmittag mit viel Sonnenschein. Ganz im Norden, so Richtung Börde-Altmark, gibt es auch ein paar Wolken, wahrscheinlich noch am Nachmittag. Aber insgesamt wird es auch nochmal schön warm, 19 bis 23 Grad.
0: Alles klar. Die Anna, hab einen schönen Nachmittag.
1: Gleichfalls, danke.
0: Mach's gut. Tschüss.

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2: Um 14.30 Uhr mit Max Hensch. Guten Tag. Was tun gegen den Mangel an Zahnärzten auf dem Land? Einige Landkreise in Sachsen-Anhalt geben seit Jahren gezielt Stipendien für Studenten der Zahnmedizin aus. Im Gegenzug sollen die dann eine bestimmte Zeit in der jeweiligen Region arbeiten. Und das Modell trägt jetzt erste Früchte. Wie der Altmarkkreis Salzwedel mitteilt, ist die erste Zahnärztin jetzt da, quasi in ihre Heimat zurückgekehrt. Die Frau stammt aus der Region und hatte seit 2020 in Hannover mit dem Stipendium des Kreises studiert. Sie arbeitet jetzt in der Zahnarztpraxis ihrer Tante in Salzwedel. Wir bleiben in der Altmark. In einer leerstehenden Halle in Kalbemilde ist eine Cannabis-Plantage aufgeflogen. Streifenpolizisten hätten bereits am Freitag den typischen Geruch aus dem Objekt wahrgenommen, teilte die Polizei mit. Katharina Hecke, was ist bislang bekannt?
3: In der alten Halle sind ungefähr 800 Cannabispflanzen gefunden worden. Vor Ort waren auch zwei Albaner, 32 und 56 Jahre alt. Die hat die Polizei vorläufig festgenommen. Um den Tatort zu untersuchen, kamen nicht nur Vertreter von Polizeiinspektion Stendal und Polizeirevier Salzwedel nach Kalbe, sondern auch das Landeskriminalamt und das Technische Hilfswerk. Immerhin ist es bereits der zweite Fund einer großen Indoor-Plantage in Kalbe in diesem Jahr. Da wird auch geprüft, ob es nicht Zusammenhänge gibt.
2: Ja, und die beiden festgenommenen Albaner sitzen jetzt in Untersuchungshaft. In Bitterfeld ermittelt die Polizei nach einem versuchten Raubüberfall auf einen 12-Jährigen. Der Junge war laut Polizei am Freitagabend Fußball spielen, dann verfolgte ihn eine Gruppe Jugendlicher vom Sportplatz und griff ihn mit Pfefferspray an. Einer versuchte dem 12-Jährigen seinen E-Scooter zu stehlen, flüchtete aber mit Begleitern und ohne Beute. Das Opfer wurde leicht verletzt. Der Haupttäter wird als etwa 13 Jahre alt, leicht untersetzt, mit dunkler Hautfarbe und lockigem Haar beschrieben. Die Polizei in Bitterfeld bittet um Hinweise. Wenn Sorgen und Nöte drücken, helfen seit 70 Jahren Menschen ehrenamtlich am Telefon. Die 1956 in Berlin gestartete Telefonseelsorge gibt es inzwischen bundesweit. Auch in Magdeburg, Dessau und Halle, wo jährlich 15.000 Gespräche geführt werden. Pfarrerin Gundula Eichert leitet die Telefonseelsorge in Halle.
4: Es ist eigentlich so, dass alle Probleme, die gerade in der Gesellschaft da sind, die haben wir auch am Telefon. Da spielen natürlich auch aktuelle Krisen eine Rolle, aber im Großen und Ganzen sind es immer sehr persönliche Themen.
2: Mehr zur Arbeit der Ehrenamtlichen bei der Telefonseelsorge in Halle sehen Sie heute Abend im MDR-Fernsehen um 19 Uhr bei Sachsen-Anhalt heute. Und weil die Waldbrandgefahr abgenommen hat, schnaufen von heute an wieder zwischen Dreiannenhohne und dem Brocken Dampfloks. Das teilten die Harzer Schmalspurbahnen mit. Bei hoher Waldbrandgefahr fahren ja Dieselloks. Ab sofort gilt auch wieder der reguläre Fahrplan der Brockenbahn mit täglich 8 Fahrten auf den Brocken und zurück. Soweit die Meldungen von uns. Mehr finden Sie in unserer MDR Sachsen-Anhalt-App. Jetzt der Blick auf die Straßen mit Billy.
5: Dankeschön, Max. Wir möchten, dass Sie gut ankommen. Hier ist der MDR Sachsen-Anhalt Verkehrsservice. 14.33 Uhr ist es. Und ich gucke wieder auf die A2 Richtung Hannover, denn zwischen Kreuz Magdeburg und Bornstedt gibt es immer noch 11 Kilometer Stau und stockenden Verkehr. Ein und eine Viertelstunde dauert es jetzt länger. Halten Sie weiterhin durch. In den Landkreisen Stendal und Altmarkkreis Salzwedel zwischen Meßdorf und Büste sowie zwischen Beese und Meßdorf öffnet jeweils die Bahnschranke nicht mehr. Vorsicht bitte. In Magdeburg-Olfenstedt ist die Helmstedter Chaussee nach einem Unfall gesperrt. Ansonsten haben Sie jetzt freie Fahrt, aber geblitzt wird auf der A14 Richtung Schwerin zwischen Lüderitz und Stendal Süd, dann in Kalförde im Amtsweg stadteinwärts. In Dessau wird in der Köthener Straße stadtauswärts geblitzt, in Haldensleben in der Bülstringer Straße stadteinwärts, dann in Halle-Büschdorf in der Delitzscher Straße stadteinwärts, in Schönebeck in der Barbier Straße stadtauswärts. In Stendal steht ein Blitzer in der Röxer Straße Richtung Bahnhof, im Wernigerode wird in der Friedrichstraße stadteinwärts geblitzt und zwischen Wernigerode und Schmatzfeld in Höhe der A36. Und wenn jetzt schon noch was gefehlt haben sollte, wäre natürlich schön, wenn Sie mal durchrufen und sagen, hier, hallo, ich habe da noch was. Der Anruf kostet wie immer nichts mit der 0800 94 6 94 6 und die 1. Lieben Dank und gute Fahrt für Sie. Das ist doch herrlich, es sieht doch fantastisch aus. Wir haben viel Sonne, wir haben blauen Himmel, ein paar Wolken gibt es auch. Es bleibt trocken bei maximal 24 Grad. Wir haben jetzt 22 Grad in Köthen, Gommern und Stendal, 21 Grad in Zörbich und in Freiburg an der Unstrut und 19 Grad in Stiege. Und es sieht wirklich toll aus, wie die Farben gerade alle so leuchten. Ne? Auch diese Blätter, die sich so langsam in Richtung Herbst färben. Und natürlich unsere Sommerbepflanzung, die Blumen. Also ich weiß nicht, ob es bei Ihnen auch so ist. Meine haben sich jetzt von der Trockenheit des Sommers erholt. Die gehen nochmal so richtig ab. So, ich guck mal auf die Nacht. Da bildet sich wieder Nebel bei Temperaturen zwischen 10 und 5 Grad. Und morgen, der Donnerstag, wird so wie heute. Es geht neblig trüb los. Dann wird es aber freundlich und oft sonnig mit maximal 23 Grad. Wolken sind natürlich auch dabei. Ich bin Billy Wulff und ich wünsche Ihnen weiterhin einen schönen ersten Montag im Oktober. Hallo.
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Achtung, Achtung!

0: Chris Rea, gleich schön bei Juice Newton. Hier ist MDR Sachsen-Anhalt und mein lieber Herr Gesangsverein. Heute ist es bei uns aber sowas von obermusikalisch.
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0: Heute ist Finaltag. Wir haben 2500 Euro für einen Verein und 500 Euro hat sich Steffen Möbis vom Männerchor Oberode heute früh im schönsten Morgen schon gesichert, als er die richtige Lösung fürs Morgenrätsel hatte. 40 Männer singen in dem Chor. Herbert Grönemeyer, ganz persönliches Ehrenmitglied. Absoluter Wahnsinn. Und es wird weiter getrellert, denn unsere Tagesaufgabe soll ja gelöst werden. Und die lautet, im Café am Schloss Ballenstedt soll ein Matinee-Gesangskonzert für die Senioren aus der Residenz darüber gegeben werden. Und unser Reporter vor Ort ist Guido Hensch. Guido, sind denn schon genug Sänger da?
2: Ja, der Rolf Braun, der hat jetzt hier schon mal so ein paar Schäfchen versammelt. Es wird ja jetzt auch allmählich Zeit, dass wir uns noch mal so ein bisschen warm singen. Mhm. Ich habe mir gerade sagen lassen, normalerweise passiert das nicht, ne?
3: Nein, normalerweise gehen wir mit einem kleinen Sängergruß in das Einsingen und den wiederholen wir sogar noch mal. Und das reicht eigentlich, weil wir mit leichten Liedern immer anfangen.
2: Gut, aber heute machen wir mal ein paar Stimmübungen, oder?
3: Können wir machen, ja, können wir machen.
2: So. Ich bin gespannt.
3: Stimmübungen, ja, ist klar, was das ist. Ein bisschen die Zunge auf und ab bewegen. La la la la la la la la la la la.
2: La la la la la, ich mach mal mit. La, la, la, la, la.
3: So, reicht, reicht. Und jetzt gehen wir mal in die Silben. No, na, no, no, na, no.
4: Hallo.
3: Und jetzt die obere Note von der Oktave. No, na, no.
4: No, na, no.
3: Perfekt.
2: Perfekt. So, jetzt machen wir einen schönen Sängergruß.
3: Können wir auch machen. Wir grüßen euch wie...

0: Ich denke, das hört sich schon ordentlich an. Dann können wir nachher gleich ernst machen, oder?
1: Gerne, gerne. Wir sind alle drauf vorbereitet.
0: Also, das geht gleich los.
2: Ist ja jetzt schon fantastisch. Feinster Satzgesang. Da schlägt doch jedem Musiklehrer und Chorleiter das Herz gleich viel schneller vor Freude. Danke, Guido. Liebe Grüße an alle Sänger vom Männerchor Oppenrode. Wir freuen uns jetzt schon auf das große Finale. Das wird mit Sicherheit ein musikalischer Genuss. Und wir hören es kurz nach vier bei Peter Hofmann.
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0: Queen of Hearts, Juice Newton hier bei MDR Sachsen-Anhalt. Und wir haben jetzt für Sie Heinz-Rudolf Kunze und er startet ja jetzt im Herbst seine Deutschland-Tour. Angebot und Nachfrage heißt die. Freitag geht's schon los, das ist der 9. Oktober. In Leipzig im Haus Auensee wird er singen und wir präsentieren ihn am 20. Oktober in Halle, in der Händelhalle, am 24. Oktober in Magdeburg in der GTEC Arena und am 31. Oktober in Ilsenburg in der Harzlandhalle. Und ein kleiner Tipp schon mal für Sie, am Samstagvormittag verlosen wir hier im Programm auch Tickets. Können Sie sich schon mal vermerken. Und er freut sich schon riesig auf seine Fans und auf sein Publikum, das er über die Jahre schon sehr gut kennt.
1: Ich bin nun schon so lange dabei, dass ich natürlich wie alle älteren Kollegen ein Publikum habe, das mit mir treu durch die Jahre und durch die Jahrzehnte gegangen ist. Aber ich will nicht leugnen, dass mein Publikum hauptsächlich einen etwas älteren Schwerpunkt hat. Also ich bin kein Teenie-Idol. Ich war es übrigens selbst am Anfang nicht, als ich nur wenige Jahre älter als die Teenager war. Ich hatte immer ein relativ erwachsenes Publikum.
0: Er hatte ja auch nie nötig, ein Teenie-Idol zu sein. Und hier ist er jetzt für uns alle. Alles, was sie will, singt da. Heinz-Rudolf Kunze.
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0: Der Knaller, Frankie Goes to Hollywood mit Relax hier bei MDR Sachsen-Anhalt. Und gleich haben wir für Sie Donna Summer. That's what they call her. Da wird es ganz melodisch mit Lady of the Night. Kurz nach drei, gleich nach Verkehr und Wetter. Und vorher haben wir für Sie die neuesten Nachrichten mit Christoph Cedo.
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6: Mit Christoph Cedo. Guten Tag. Was tun gegen den Mangel an Zahnärzten auf dem Land? Der Altmarkreis Salzwedel setzt seit einigen Jahren auf Stipendien. Dabei fördert er das Studium und erwartet im Gegenzug, dass anschließend eine Stelle in der Heimat angetreten wird. Und Nadine Hampel aus der Nachrichtenredaktion, das ist nun bei der ersten Stipendiatin auch der Fall.
7: Ja, Johanna Kado aus Salzwedel zahlt sozusagen mittlerweile zurück. Sie ist seit August in einer Praxis in der Stadt angestellt. Das teilte der Kreis jetzt mit. Sie hatte ihr Abitur am Jahn-Gymnasium Salzwedel mit 1,3 bestanden und sich 2020 dann für das geförderte Zahnmedizinstudium in Hannover entschieden. Im Mai bestand sie ihr Staatsexamen und jetzt arbeitet sie. Übrigens hatte Johanna Kado auch persönliche Gründe, Zahnärztin in der Heimat zu werden. Bereits ihre Großmutter väterlicherseits hatte diesen Beruf. Und die Praxis, in der sie jetzt arbeitet, gehört ihrer Tante.
6: Wir bleiben bei der Medizin. Licht kann unsere Zellen präzise an- oder abschalten. Das haben drei Wissenschaftler erforscht, die dafür nun den Nobelpreis bekommen sollen. Nach Angaben des Karolinska-Instituts in Stockholm werden der Biophysiker Peter Hegemann von der Humboldt-Universität in Berlin, der Biologe Georg Nagel von der Universität Würzburg und Karl Deiseroth von der Stanford University ausgezeichnet. Deren zentrale Frage war, wie das Gehirn Gefühle, Verhaltensweisen und Körperfunktionen steuert. Christian Stichler, MA. ARD-Studio Stockholm. Was haben die drei dazu gemacht?
8: Peter Hegemann begann dazu seine Forschungen an Algen. Anfang der 2000er Jahre entdeckten er und Georg Nagel dabei ein Protein mit einer einzigartigen Eigenschaft. Wenn es nämlich beleuchtet wird, strömen Ionen in die Zellen und erzeugen einen elektrischen Impuls. Und diese Entdeckung eröffnet neue Wege zum grundlegenden Verständnis der Kommunikation von Nervenzellen und zur Steuerung von Nervennetzwerken im Gehirn. Und da ist es eben auch die Grundlage für die Entwicklung neuer Therapieansätze, zum Beispiel für die Behandlung der Parkinson-Krankheit.
6: Die Stimmung in der deutschen Autoindustrie hat sich weiter deutlich verschlechtert. Das geht aus Berechnungen des Münchner IFO-Instituts hervor. Demnach fiel das Barometer für das Geschäftsklima im September von minus 22 auf minus 35 Punkte. So würden noch weniger Exporte und Aufträge erwartet. Auch die Erträge hätten sich stark eingetrübt. In Sachsen-Anhalt war zuletzt das endgültige Aus für den Zulieferer Bohai in Harzgerode gekommen. In einem Zug von Halle nach Erfurt ist ein Fahrgast auf eine Zugbegleiterin losgegangen. Das teilte die Bundespolizei mit. Demnach haben Sicherheitsmitarbeiter der

0: Bahn den 27-Jährigen gestern Abend überwältigt und gefesselt. Er soll zuvor unvermittelt versucht haben, die Zugbegleiterin anzuspringen. Der Mann wurde in Merseburg der Polizei übergeben. Unbekannte haben in Halberstadt zwei Packstationen aufgebrochen. Dazu kam es gestern zwischen dem Nachmittag und dem Abend. Eine Polizeisprecherin sagte uns, mehrere Schließfächer seien beschädigt und mindestens ein Paket verschwunden. Der Sachschaden an den beiden Packstationen in Halberstadt wird auf 5.000 Euro geschätzt. Die Polizei sucht Zeugen. Soweit diese Meldungen, die von den Straßen hat Billy.
1: Dankeschön, Christoph. Wir möchten, dass Sie gut ankommen. Hier ist der MDR Sachsen-Anhalt Verkehrsservice. Es ist 3:03 und es gibt immer noch die Meldung für die A2 Richtung Hannover. Zwischen dem Kreuz Magdeburg und Alleringersleben gibt es Stau und stockenden Verkehr. Hier jetzt 30 Minuten plus. B86 Richtung Hettstedt. Zwischen Siebigerode und Leimbach befindet sich Öl auf der Fahrbahn. In den Landkreisen Stendal und Altmarkkreis Salzwedel zwischen Meßdorf und Büste sowie zwischen Beese und Meßdorf öffnet jeweils die Bahnschranke nicht mehr. Und in Freiburg an der Unstrut in der Naumburger Straße zwischen an der Schleuse und Ortsausgang gibt es Behinderungen nach einem Unfall. Und Sie haben uns Blitzer gemeldet. Vielen Dank dafür. Die stehen auf der A14 Richtung Schwerin zwischen Lüderitz und Stendal Süd. In Kalfförde wird im Amtsweg stadteinwärts geblitzt. In Dessau in der Köthener Straße stadtauswärts. In Haldensleben in der Bülzringer Straße stadteinwärts. In Halle-Büschdorf in der Delitzer Straße stadteinwärts. In Schönebeck wird in der Barbier Straße stadtauswärts geblitzt. In Stendal in der Röxer Straße Richtung Bahnhof. In Wernigerode in der Friedrichstraße stadteinwärts. Und noch zwischen Wernigerode und Schmatzfeld in Höhe der A36. Das war's. Und wenn Sie sagen, nö, das war's noch nicht, ich habe noch mehr, wäre schön, wenn Sie mal Bescheid sagen und hier durchrufen. Das geht wie immer kostenfrei mit der 0800 94 6 94 6 und die 1. Lieben Dank und gute Fahrt. Ich guck mal auf die Temperaturen. 22 Grad haben wir jetzt in Wettin, Merseburg und Oschersleben, 21 Grad in Salzwedel und Zahner-Elster und 19 Grad in Stolberg im Harz. Und bis zum Abend bleibt es auf jeden Fall freundlich mit viel Sonne, wenigen Wolken. Es bleibt auch trocken. Maximal 24 Grad Wohlfühltemperatur können wir noch erhoffen. Kriegen wir bestimmt auch noch irgendwie hin. Mal gucken. In der Nacht bildet sich dann wieder Nebel. Bei Temperaturen zwischen 10 und 5 Grad wird es frisch. Und morgen dann am Dienstag geht es auch erstmal mit diesem Nebel ein bisschen trüb los hier und da. Dann wird es aber immer besser im Laufe des Tages. Es wird freundlich und oft sonnig mit maximal 23 Grad.
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1: Und gleich mit George Michael und das ist wie versprochen Donna Summer mit Lady of the Night. Ich wünsche Ihnen einen herrlichen Nachmittag. Hallo.

0: George Michael, einer der schönsten Männerstimmen der Welt, finde ich. Careless Whisper hier bei MDR Sachsen-Anhalt. Es ist 14 Minuten nach drei und ja, keine Revanche, dafür ein Remis. Die deutsche Nationalmannschaft hat am Abend in der Nations League in Griechenland nur ein torloses 0:0 geschafft, wobei, was heißt hier eigentlich nur? Ist ja schon mal besser als das verlorene Hinspiel, ne? Und zumindest die erste Halbzeit war außergewöhnlich gut, sagt wer? Sagt der neue Bundestrainer Jürgen Klopp. Der Mann der guten Nachrichten und der Mann, der Fußball Deutschland wieder nach vorn ziehen kann, findet Sportreporter Stefan Weidling.
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2: Wir brauchen positive Nachrichten. Und Jürgen Klopp ist ein Meister darin, alles ins Positive zu drehen.
3: Wenn das total positiv angehen, positive Dinge. Aus der Woche kann ich wahnsinnig viel Positives mitnehmen. Wir hatten heute ja positive Dinge.
2: Viermal positiv. Und das nach der 0:1 Niederlage vor 8 Tagen gegen Griechenland. Mir fällt das positiv auf. Aber jetzt mal im Ernst. Der Neustart der Nationalelf ist aus meiner Sicht gelungen, trotz nur eines Sieges aus 4 Spielen. Der Bundestrainer hat es geschafft, seine positiven Energien erfolgreich auf Mannschaft und Fans zu übertragen. Letztere sind heiß wie nie auf Deutschland-Trikots und Kappen. Sein 44-köpfiger Kader begeistert nämlich mit Spaß am Ball.
4: Von Wirtz und dann stupst er ihn an den Pfosten und ins Tor!
2: Und bei der Jagd nach ihm. Vor allem der von einigen belächelte zweite Anzug ist ein vollwertiges Kleidungsstück. Debütanten wie Derry Sherhunt musste ich erstmal googeln. Klopp vertraut dem Flügelflitzer vom SC Freiburg und gibt ihm eine Chance. Mir gefällt dieses Personalpuzzle, weil es dem deutschen Spiel Frische und Leichtigkeit verleiht. Jürgen Klopp steht zunächst für Experimente und nicht unmittelbar für Erfolg. Doch das ist für mich erstmal kein Problem. Der 13. Bundestrainer ist mit seiner Art und seiner Erfahrung ein echter Glücksfall für dieses Land und dieses Nationalteam. Ich hoffe nur, ich bin da nicht zu positiv.
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0: Sheila and B Devotion mit Spacer hier bei MDR Sachsen-Anhalt und gleich aber feinsten deutschen Sound von Perl. Zeit, die nie vergeht und Sie haben es vielleicht gehört, wir haben ja den Tag der deutschen Einheit mit den besten deutschsprachigen Hits aus Ost und West gefeiert. 12 Stunden am Stück mit ihren herrlichen Songs, ihren Musikwünschen mit ganz, ganz vielen Geschichten drumherum und dazu ist gerade diese Nachricht gekommen.
1: Hallo liebes MDR Sachsen-Anhalt-Team, hier spricht die Katja, mein Mann und ich, wir sind in Sachsen-Anhalt geboren, wir hören euch aber aktuell in Baden-Württemberg und wollen euch auf diesen Weg mal ein Kompliment zukommen lassen. Wir finden eure Musikauswahl ganz toll und vor allem eure Musikauswahl am 3. Oktober, wo ihr nur deutsche Musik gespielt habt, fanden wir richtig klasse und ich habe euch den ganzen Tag ganz, ganz doll gern angehört. Weiter so, Dankeschön.
0: Ja, wir danken auch, liebe Katja. 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
1: Um 15.30 Uhr mit Max Hensch. Guten Tag. In Sachsen-Anhalt werden alte und kranke Menschen in zunehmendem Maße zu Hause gepflegt. Das hat das Statistische Landesamt mitgeteilt. Demnach haben Ende 2023 fast 105.000 pflegebedürftige Menschen hierzulande ausschließlich Pflegegeld bekommen und keine ambulanten Leistungen in Anspruch genommen. Das sind mehr als die Hälfte der Pflegebedürftigen. Ihre Zahl hat sich innerhalb von 6 Jahren verdoppelt. Die größte Gruppe der Betroffenen war über 80 Jahre alt. Ein Grund könnten die hohen Pflegekosten sein. In einer leerstehenden Halle im altmärkischen Kalbe ist eine Cannabisplantage aufgeflogen. Streifenpolizisten hätten am Freitag den typischen Geruch aus dem Objekt wahrgenommen, teilte die Polizei heute mit. Katharina Heckel, was ist bislang bekannt?
2: In der alten Halle sind ungefähr 800 Cannabispflanzen gefunden worden. Vor Ort waren auch zwei Albaner, 32 und 56 Jahre alt. Die hat die Polizei vorläufig festgenommen. Um den Tatort zu untersuchen, kamen nicht nur Vertreter von Polizeiinspektion Stendal und Polizeirevier Salzwedel nach Kalbe, sondern auch das Landeskriminalamt und das Technische Hilfswerk. Immerhin ist es bereits der zweite Fund einer großen Indoor-Plantage in Kalbe in diesem Jahr. Da wird auch geprüft, ob es nicht Zusammenhänge gibt.
1: Ja, und die beiden festgenommenen Albaner sitzen in Untersuchungshaft. Was tun gegen den Mangel an Zahnärzten auf dem Land? Einige Landkreise geben seit ein paar Jahren gezielt Stipendien für Zahnmedizinstudenten aus. Im Gegenzug sollen die dann eine bestimmte Zeit in der jeweiligen Region arbeiten. Und dieses Modell trägt erste Früchte. Wie der Altmarkkreis Salzwedel mitteilt, ist die erste Zahnärztin jetzt da, quasi in ihre Heimat zurückgekehrt. Denn die Frau stammt aus der Region und hatte seit 2020 in Hannover mit dem Stipendium Zahnmedizin studiert. Sie arbeitet jetzt in der Praxis ihrer Tante in Salzwedel. Die Fähre bei Coswig wird voraussichtlich bis März kommenden Jahres nicht über die Elbe setzen. Das Schiff wird in der Roßlauer Werft technisch überprüft und auf Vordermann gebracht. Wegen Personalmangels war die Überfahrt zwischen Coswig und dem Wörlitzer Park bereits in diesem Jahr mehrfach nicht möglich. Dazu Mike Strömer, Bürgermeister von Oranienbaum-Wörlitz.
3: Das ist für uns ein Riesenproblem, weil natürlich viele Gäste in dem Bereich dann nicht befördert werden können oder nur auf der einen Seite mit dem Fahrrad fahren. Also ich würde mir wünschen, dass wir ab dem nächsten Jahr wieder Möglichkeiten haben, genug Personal für die Fähre zu haben und dann, dass die Touristen auch wirklich wieder den Weg so kurz nutzen können und von Coswig in unsere Stadt in Richtung Wörlitz dann auch mit dem Fahrrad fahren können oder auch mit dem Auto. Das ist beliebt, aber wir brauchen dafür halt eine stabile Fährverbindung, die auch dann wirklich dauerhaft

0: Haft, wenn möglich jeden Tag und am Wochenende dann auch fährt.
1: Ja, soweit von der Elbefähre Coswig, soweit von uns für den Augenblick. Jetzt der Blick auf die Straßen mit Billy.
2: Dankeschön, Max. Wir möchten, dass Sie gut ankommen. Hier ist der MDR Sachsen-Anhalt Verkehrsservice. Es ist 3:35 und los geht's mit einer Meldung für die A2 Richtung Hannover. Zwischen dem Kreuz Magdeburg und Allerингersleben gibt es Stau und stockenden Verkehr. Sie brauchen hier eine Stunde Geduld. B86 Richtung Hettstedt. Zwischen Siebigerode und Leimbach befindet sich Öl auf der Fahrbahn. Vorsicht bitte. In den Landkreisen Stendal und Altmarkreis Salzwedel zwischen Meßdorf und Büste sowie zwischen Beese und Meßdorf öffnet jeweils die Bahnschranke nicht mehr. Und es gibt einiges an Blitzern. Und die stehen auf der A14 Richtung Schwerin zwischen Lüderitz und Stendal Süd. Auf der A38 Richtung Göttingen wird zwischen Leinefelde-Worbis und Heilbad-Heiligenstadt geblitzt. In Dessau in der Köthener Straße stadtauswärts. In Halle-Büschdorf in der Delitzscher Straße stadteinwärts. In Schönebeck wird in der Barbier Straße stadtauswärts geblitzt. Und in Stendal in der Röxer Straße Richtung Bahnhof. Das war's von uns. Und wenn Sie ergänzen können, wenn Sie Neuigkeiten entdecken, wäre schön, wenn Sie mal anrufen und Bescheid sagen. Das geht mit unserer Verkehrshotline, die ist kostenfrei und das ist die 0800 94 6 94 6 und die 1. Lieben Dank und gute Fahrt für Sie. Bis zum Abend bleibt es bei perfektem Wetter für den Garten, fürs Brutzeln am Grill oder für die Fahrradtour. Vielleicht wollen Sie auch Nordic Walking machen oder joggen, was auch immer. Viel Sonne gibt es, wenige Wolken, es bleibt trocken, maximal 24 Grad sind möglich. Kriegen wir auch noch irgendwie hin. Wir haben jetzt 22 Grad in Blankenburg im Harz, in Dessau-Roßlau, Gardelegen und Kalbe-Saale und 21 Grad zum Beispiel in Naumburg und Landsberg. Wie geht's weiter? Gegen 6:45 ist Sonnenuntergang und in der Nacht bildet sich dann wieder Nebel bei Tiefstwerten zwischen 11 und 6 Grad. Morgen dann der Dienstag wird ähnlich wie der heutige Montag. Es geht erstmal neblig trüb los, aber nicht verzweifeln, auch wenn es erstmal nicht so schön aussieht. Wir haben halt Herbst. Es wird ja freundlicher. Es wird wieder sonniger mit ein paar Wolken, die auch unterwegs sind, aber wirklich viel Sonne und blauen Himmel zwischendurch bei maximal 23 Grad und so wird es auch am Mittwoch sein. Ich bin Billy Wulff und ich wünsche einen schönen Start in den ersten Feierabend der Woche. Hallo!
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The Jeans mit Gimme, Gimme, Gimme Your Love. Und gleich haben wir für Sie Cliff Richard mit Some People bei MDR Sachsen-Anhalt. Und vielleicht wächst er auch bei Ihnen im Garten oder Vorgarten und sieht nicht nur schön aus, sondern duftet auch herrlich. Die Rede ist von Lavendel. Die lila Blüten sind in den letzten Jahren im Blumenbeet ja fast ein Muss geworden, aber während sich die

0: meisten von uns an Blüten und Duft erfreuen, baut eine Altmärkerin Lavendel an, um ihn dann weiter zu verarbeiten. Der einzige professionell genutzte Lavendel Sachsen-Anhalts steht in Osterburg und die Lavendelfee heißt Eileen Marsdorf. Nach bescheidenem Anfang ist sie nun davon überzeugt, dass Lavendel bei uns ein wichtiger Teil der Landwirtschaft werden könnte. MDR Sachsen-Anhalt-Reporterin Katharina Heckel war in Osterburg bei ihr und jetzt ist sie in unserem Regionalstudio in Stendal. Hallo Katharina.
1: Genau, hallo. Seit 5 Jahren verarbeitet Eileen Marsdorf ihren Lavendel vorrangig zu Öl, aber auch zu kosmetischen Produkten. Es gibt aber zum Beispiel auch Gin mit Lavendel. Die Ernte erfolgt immer noch, wie die französischen Traditionen es vorgeben, mit der Sichel, also per Hand. Dann werden die Stängel mit den lila Blüten kopfüber auf dem Trockenboden aufgehängt. Später destilliert Eileen aus ihnen das Lavendelöl und das geht so.
2: Der Destillationsprozess an sich läuft ja darüber, dass Wasserdampf durch die Lavendelblüten zieht und so das Öl aus den Blüten holt. Dann geht das Ganze in einen Kondensator und wird wieder runtergekühlt. Und wenn aus Dampf durch Temperatursenkung eben wieder ein neuer Aggregatzustand entsteht, ist der flüssig und das fange ich auf.
1: Lavendelöl ist ja zum Beispiel gut zur Beruhigung, wenn man nicht in den Schlaf kommt, weil die Gedanken im Kopf kreisen. Mhm. Wenn es Spannungen gibt in der Nackenmuskulatur, dann ist Lavendelöl das Nonplusultra.
0: Und kann Eileen Marsdorf denn vom Lavendel leben?
1: Im Moment noch nicht. Du musst wissen, für 1 Liter Lavendelöl brauchst du 450 Kilogramm Lavendelpflanzen. In diesem Jahr, die Ernte war sehr gut, könnte Eileen etwa 10 Liter Lavendelöl aus ihrem Hektar herausbekommen. Mhm. Aber sie schaut nach vorn und sagt, Lavendel könnte für die Landwirtschaft in Sachsen-Anhalt wichtig werden.
2: Weil einfach Lavendel, der ja an und für sich als mediterrane Pflanze gilt, inzwischen wirklich sich wunderbar hier etabliert hat. Wir sind im 5. Jahr, dem Lavendel geht's prächtig. Und ich kann mir gut vorstellen, dass, wenn man das erweitert, wir an diesen Break-Even-Point eben kommen, wo es sich trägt, weil wir genug Öl produzieren können.
1: Eileen liebäugelt also damit, ihre Anbaufläche in Osterburg zu vergrößern und nach dem Direktverkauf auch Geschäfte mit größeren Firmen zu machen. Die Anfragen jedenfalls sind schon da.
0: Das klingt gut, da wünschen wir ihr viel Erfolg. Dankeschön, Katharina. In Osterburg, Sie haben es gehört, wächst Lavendel nicht, um gut auszusehen. Nein, eine junge Landwirtin verarbeitet ihn zu Öl und zu anderen Lavendelprodukten. Berichtet hat für uns MDR Sachsen-Anhalt-Reporterin Katharina Heckel aus unserem Regionalstudio in Stendal.

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Ich muss mal auf die Straßen gucken. Achtung, liebe Autofahrer, Vorsicht, wenn Sie auf der A14 Richtung Magdeburg fahren. Die Autobahn ist jetzt zwischen Halle Ost und Halle Peis nach einem Unfall blockiert. Und Vorsicht, ganz doll, die Unfallstelle ist noch ungesichert. Nochmal, wir haben eine ungesicherte Unfallstelle auf der A14 Richtung Magdeburg zwischen Halle Ost und Halle Peis.

0: Cliff Richard mit Some People und seinem Vibrato am Ende. Das muss man erstmal hinkriegen. Ja, hier ist MDR Sachsen-Anhalt. Bei mir ist Peter Hofmann. Sie haben ihn schon gehört.
1: Ist das nicht ein Tremolo?
0: Sag mal, Affenschaukel manchmal dazu.
1: Hallo zusammen.
0: Du, heute ist Weltlehrertag, World Teachers Day. Gibt es seit den 90ern immer am 5. Oktober. Wir beide kennen ihn noch am 12. Juni.
1: Genau, ne? Natürlich. Und wie sich da angezogen wurde, da wurde auch gefeiert. Und die Lehrer haben auch gefeiert.
0: Da gab es Blumen für die Lehrer.
1: Mhm. Du wolltest einen Spruch von der Lehrerin oder vom Lehrer von
0: Du hast einen Spruch, ne?
1: Machen Sie die Hände frei. Das war unsere Mathematiklehrerin, Fräulein Rindfleisch. Gesundheitsschuhe und, hat die Geschichte hat viele Ecken. Gesundheitsschuhe und einen weißen Kittel. Eine Mathelehrerin mit Haut und Haaren, wenn du es da nicht begriffen hast. Da war eigentlich die Hoffnung verloren. Und ich war aber auch ein bisschen Klassenclown und habe sie gern nachgemacht. Die hatte eine tiefe Stimme. Machen wir die Hände frei. Wissen Sie? Und ich habe die mal vor der Klasse nachgemacht. Und ich habe nicht gesehen, wie lange die schon in der Tür stand.
0: Ui.
1: Sehr peinlich. Ich habe es verdrängt. Beim Klassentreffen hat man mir das wieder erzählt und ich musste dann in der Stunde alle Aufgaben an der Tafel für alle vorrechnen. Das war gerecht. Gerecht war sie auch. Also, Fräulein Rindfleisch im Himmel, das war gut.
0: Mein Mathelehrer hat zu mir gesagt, Frau Wulff, ich gucke in einen tiefen mathematischen Abgrund.
1: Also unsere Mathelehrer.
0: Das war 11. oder 12. Klasse. Da habe ich wirklich auch Mathe nicht mehr kapiert. Ich muss sagen, bis zur 10. ging es noch, aber dann war mir alles zu abstrakt dann. Tut mir leid.
1: Bei mir war es Chemie, da war ich auch völlig verloren.
0: So, für Sie ist jetzt Peter Hofmann gleich unverloren am Mikrofon. Ich verliere mich jetzt nach draußen, raus aus dem Studio. Und hier ist noch Elvis für uns alle. Bis morgen, wenn Sie mögen.
1: Na schön da draußen.

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0: Roy Orbison, der Meister himself, You Got It. Und ich habe in der nächsten Stunde das für Sie. Altmaster Freddie Mercury mit Queen, gleich ganz ausgespielt. Vorher hat Christoph Cedo die Nachrichten für Sie. Gleich gibt's den Feierabend.
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10: Mit Christoph Jedo. Guten Tag. Die AfD-Fraktion im Landtag will Hans-Thomas Tillschneider als Kandidaten für das Amt eines Landtagsvizepräsidenten aufstellen. Das beschloss die Fraktion heute. Gewählt werden soll er bei der konstituierenden Sitzung morgen. Tillschneider ist stellvertretender Vorsitzender der AfD-Landtagsfraktion und gehört dem Parlament seit 2016 an. Der Verfassungsschutz Sachsen-Anhalt zählt ihn zu den prägenden Akteuren des als gesichert rechtsextrem eingestuften AfD-Landesverbandes. Ist in Sachsen-Anhalt bald auch eine AfD-Regierung an der Macht? Der Verfassungsschutz stellt sich auf jeden Fall schon einmal darauf ein. Das kündigte der Präsident des Bundesamtes, Sinan Seelen, heute bei einer Anhörung im Bundestag an. Frage an Max Hensch aus der Nachrichtenredaktion. Was besorgt denn die Verfassungsschützer?
11: Ja, sie befürchten, dass geheime Informationen in falsche Hände geraten könnten. Das heißt, staatliche Akteure, also andere Länder, könnten versuchen, in die deutschen Nachrichtendienste einzudringen und Informationen zu erlangen. Deshalb, so hieß es vom Präsidenten des Bundesamtes für Verfassungsschutz heute, müsse besonders geschützt werden, was für Länder wie Russland von Interesse sein könnte. Datensysteme und der Informationsaustausch sollten deshalb angepasst werden. Wie genau das passieren sollte, das sagte Sinan Seelen aber nicht.
10: In Sachsen-Anhalt werden Menschen in zunehmendem Maße zu Hause gepflegt. Das hat das Statistische Landesamt mitgeteilt. Demnach haben Ende 2023 fast 105.000 pflegebedürftige Menschen ausschließlich Pflegegeld bekommen und keine ambulanten Leistungen in Anspruch genommen. Das sind mehr als die Hälfte. Außerdem hat sich die Zahl innerhalb von 6 Jahren verdoppelt. Die größte Gruppe der Betroffenen war über 80 Jahre alt. Knapp 2 Drittel hatten Pflegegrad 2. Was tun gegen den Mangel an Zahnärzten auf dem Land? Der Altmarkkreis Salzwedel setzt seit einigen Jahren auf Stipendien. Dabei fördert er das Studium und erwartet im Gegenzug, dass anschließend eine Stelle in der Heimat angetreten wird. Und Nadine Hampel aus der Nachrichtenredaktion, das ist nun bei der ersten Stipendiatin auch der Fall.
12: Ja, Johanna Kado aus Salzwedel zahlt sozusagen mittlerweile zurück. Sie ist seit August in einer Praxis in der Stadt angestellt. Das teilte der Kreis jetzt mit. Sie hatte ihr Abitur am Jahn-Gymnasium Salzwedel mit 1,3 bestanden und sich 2020 dann für das geförderte Zahnmedizinstudium in Hannover entschieden. Im Mai bestand sie ihr Staatsexamen und jetzt arbeitet sie. Übrigens hatte Johanna Kado auch persönliche Gründe, Zahnärztin in der Heimat zu werden. Bereits ihre Großmutter väterlicherseits hatte diesen Beruf. Und die Praxis, in der sie jetzt arbeitet, gehört ihrer Tante.
10: Bei Bahnbauarbeiten zwischen Wörmlitz und Halle-Ammendorf ist heute eine 250 Kilogramm Bombe gefunden worden. Daraufhin wurde die S-Bahn-Strecke vollständig gesperrt. Wie ein Sprecher der Bundespolizei MDR Sachsen-Anhalt sagte, war der Kampfmittelräumdienst schnell vor Ort. Die Bombe wurde gesichert und abtransportiert, denn weil kein Zünder dran war, musste sie nicht entschärft werden. Die Bahnstrecke ist seit kurzem wieder frei. Der Verkehr der Linie S3

0: läuft nach Bahnangaben langsam wieder an. Soweit diese Meldungen, die von den Straßen hat Peter.
1: Wir möchten, dass Sie gut ankommen. Hier ist der MDR Sachsen-Anhalt Verkehrsservice. Es ist 16.03 Uhr. A2 Richtung Hannover, zwischen Kreuz Magdeburg und Allerингersleben, Stau und stockender Verkehr und mindestens 30 Minuten Verzögerung. Die A14 Richtung Magdeburg ist zwischen Halle Ost und Halle Peißen nach einem Unfall blockiert. Vorsicht dort, die Unfallstelle ist noch nicht gesichert. B86 Richtung Hettstedt, zwischen Siebigerode und Leimbach befindet sich Öl auf der Fahrbahn und es wird geblitzt. Auf der A14 Richtung Schwerin zwischen Lüderitz und Stendal Süd. Dann wird geblitzt auf der A38 Richtung Göttingen zwischen Leinefelde-Worbis und Heilbad Heiligenstadt. Auf der B81 steht ein Blitzer zwischen Egeln und Kroppenstedt. Dann in Dessau in der Köthener Straße steht einer stadtauswärts. Stadteinwärts dann in Halle-Büschdorf in der Delitzscher Straße und nochmal stadtauswärts in Schönebeck, da steht der Blitzer in der Barbier Straße. In Stendal in der Röxer Straße wird Richtung Bahnhof geblitzt und das waren die Blitzer im Moment alle. Falls Sie noch welche sehen, Sie können immer anrufen, Bescheid sagen. Geht fix, kostet nichts. Unter der Nummer 0800 94 6 94 6 und die 1. Danke fürs Gucken, gute Fahrt. Der Herbst hat noch schöne Tage, habe ich ja immer wieder gesagt. Heute ist so einer. Sonne scheint, Wolken sind selten. 19 Grad in Oberharz, bis zu 23 Grad an Elbe, Saale und Havel. Und es weht ein schwacher Wind, der kaum stört. In der Nacht gibt es ein paar Wolkenfelder im Norden, stellenweise auch Nebel. Aber es bleibt trocken bei Tiefstwerten zwischen 11 Grad in der Altmark und 6 Grad im Mansfelder Land. Und morgen nach Frühnebel sonnenreiches Herbstwetter, also noch mehr schöne Tage im Herbst. Bei 19 bis 22 Grad nur ein paar Wolken in Altmark oder über Altmark. Und über dem Elbhavelwinkel, die stören aber morgen auch kaum.
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1: Einen herrlichen Montagsfeierabend wünsche ich und ich grüße Sie.

0: Die Mundi vom Boss, und bei den Temperaturen wäre das heute Abend vielleicht noch eine Runde am Lagerfeuer wert. Bruce Springsteen, Tougher Than the Rest, hieß ihr Feierabend.
1: Gemeinschaft gewinnt.
0: Zum letzten Mal heute. Gemeinschaft gewinnt. Das Ganze, die große Mitmachaktion von MDR Sachsen-Anhalt und der Deutschen Fernsehlotterie, hatte heute das Finale. Der letzte Verein hat natürlich 2500 Euro gewonnen. Wie alle Vereine, vorbildlicherweise sind viele Aufgaben gelöst worden. Und heute war das die Chance für den Männerchor Opperode. Dafür sollte für den Seniorenwohnpark in Ballenstedt ein Konzert gegeben werden. Und Sie hören schon den Chor, und MDR Sachsen-Anhalt-Reporter Guido Hensch war vor Ort und hat die Abnahme vom Finale abgenommen. Hab ich gesagt.
2: Ja, und da kommen wir gerade rechtzeitig, denn das sind die letzten Töne, die hier gesungen werden vom Männerchor Opperode 1861 e.V. Dankeschön erstmal dafür. Gesungen wurde für die Bewohner des Pflegeheims, ja, und sozusagen Schiedsrichter ist Matthias Wenisch in dem Fall als Ortsbürgermeister von Opperode, der auch fleißig mitgesungen hat. Wie fällt das Fazit aus? Aufgabe erfüllt?
3: Also ich bin sehr begeistert. Es waren über 20 Sänger, die sich kurzfristig

0: zur DDR-Zeit, das ist nicht schlecht, aber langsam in die Jahre gekommen. Und dafür brauchen wir dieses Geld.
1: Also,
0: Jungs,
1: gut,
0: ich bin stolz auf euch.
1: Wunderbar. Also auch die allerletzte Aufgabe wurde erfüllt. Wie hätte es anders sein können? Vielen Dank an alle, die sich heute hier beteiligt haben und das an einem Montag. Also, ich zieh meinen Hut.
2: Klasse, Jungs.
3: Ja? 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
1: Tim Bensko im Feierabend bei MDR Sachsen-Anhalt. Die Welt retten dauert meistens ein bisschen länger, wie wir wissen, aber einen Tag retten, dazu braucht man meistens nur einen richtigen Song zur richtigen Zeit. Wenn das Ihr Feierabend ist und Sie hatten heute Stress, dann stellen Sie sich vor, Sie nehmen jetzt Platz auf einem Liegestuhl, vor Ihnen rauscht das Meer und der richtige Song, der summt im Hintergrund schon an. Bisschen biblisch ist es auch, also alles drin. Hier sind Boney M., Rivers of Babylon. Einen schönen Feierabend mit MDR Sachsen-Anhalt.

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2: Um 16.30 Uhr mit Max Hensch. Guten Tag. Morgen kommt der neu gewählte Landtag von Sachsen-Anhalt erstmals zusammen und nach dem deutlichen Wahlsieg der AfD will die morgen den Landtagspräsidenten stellen. Tobias Rausch soll in dieses Amt gewählt werden und die AfD-Fraktion will zudem Hans-Thomas Tillschneider als Kandidaten für das Amt eines Landtagsvizepräsidenten aufstellen. Till Schneider ist stellvertretender Vorsitzender der AfD-Fraktion und gehört zu dem Parlament seit 2016. Der Verfassungsschutz in Sachsen-Anhalt zählt ihn zu den prägenden Akteuren des als rechtsextrem eingestuften AfD-Landesverbands. Die Landtagssitzung morgen wird auch von Protesten begleitet. Nils Sänger, womit ist in Magdeburg zu rechnen?
3: Ja, nach Angaben der Polizei sind aktuell 5 Kundgebungen angemeldet, die größte mit rund 500 erwarteten Teilnehmern. Die Themen reichen vom Schutz des Grundgesetzes bis zur Forderung, nicht mit der extremen Rechten zusammenzuarbeiten. Die Polizei wird mit uniformierten und zivilen Kräften im Einsatz sein. Wie viele genau, das bleibt aus taktischen Gründen offen. Rund um die Innenstadt kann es zudem vorübergehend zu Verkehrsbehinderungen kommen.
2: Aufregungen bei Arbeiten der Deutschen Bahn heute zwischen Halle-Ammendorf und Wörmlitz. Dort war am Mittag eine 250 Kilogramm schwere Weltkriegsbombe gefunden worden. Die S-Bahn-Strecke wurde daraufhin vollständig gesperrt. Zuvor war bereits wegen der Baustelle eine halbseitige Sperrung aktiv. Wie ein Sprecher der Bundespolizei uns weiter mitteilte, war der Kampfmittelräumdienst schnell vor Ort. Die Bombe wurde gesichert und abtransportiert, denn weil kein Zünder an der Bombe gefunden wurde, war eine Entschärfung nicht nötig. Die Sperrung der Bahnstrecke bei Halle ist seit etwa 3:45 aufgehoben. Wie ein Sprecher der Bahn mitteilte, läuft der Verkehr der Linie S3 wieder an. Unbekannte haben in Halberstadt 2 Packstationen aufgebrochen. Dazu kam es gestern zwischen Mittag und Abend. Eine Polizeisprecherin sagte uns, mehrere Schließfächer seien beschädigt und mindestens ein Paket verschwunden. Der Schaden an den beiden Packstationen in Halberstadt selbst wird auf 5.000 Euro geschätzt. Unter anderem ist eine Station von Amazon betroffen. Das Unternehmen teilte uns mit, betroffene Kunden sollten sich beim Service melden. Die Polizei sucht Zeugen zu dem Diebstahl in Halberstadt. Und mit großem Aufwand kämpfen Naturschützer im Raum Magdeburg schon seit Jahren gegen ein invasives Insekt, das heimischen Laubbäumen mächtig zusetzt. Jetzt gibt es wieder Alarm im Biederitzer Busch im Norden der Stadt. Tatjana Gropius.
4: Ja, denn dort ist erneut ein asiatischer Laubholzbockkäfer aufgetaucht. Ende August ging den Fachleuten ein Weibchen in eine Spezialfalle und wie die Landesanstalt für Landwirtschaft mitteilte, sind geschulte Spürhunde am Boden und Seilkletterer in den Baumkronen des Waldgebietes auf der Suche nach weiteren Käfern. Die Käfer sind schwarz-weiß gestreift und haben lange Fühler. Ein erneuter Ausbruch würde jahrelange Arbeit zunichte machen. Ein Teil des Waldes steht jetzt erstmal wohl bis 2030 unter Quarantäne. Dort ist zum Beispiel dann das Entnehmen von Holz verboten, um die Laubholzbockkäfer nicht zu verschleppen. In anderen Teilen des Gebietes hat sich der Schädling seit Jahren nicht mehr blicken lassen.
2: Ja, soweit vom Laubholzbockkäfer in Magdeburg, soweit von uns für den Moment. Jetzt der Blick auf die Straßen mit Peter.
5: Danke, Max. Wir möchten, dass Sie gut ankommen. Hier ist der MDR Sachsen-Anhalt Verkehrsservice. Es ist 16.33 Uhr. A2 Richtung Hannover zwischen Kreuz Magdeburg und Allerингersleben. Stau und stockender Verkehr und mindestens eine Dreiviertelstunde Verzögerung. Die A14 Richtung Magdeburg ist zwischen Halle Ost und Halle Peißen nach einem Unfall blockiert. Zurzeit gibt es dort Stau. Und B86 Richtung Hettstedt zwischen Siebigerode und Leimbach befindet sich Öl auf der Fahrbahn. Vorsicht in Leipzig auf der B2. Zwischen der A14 Abfahrt Leipzig Mitte und Messer Allee liegen Fahrzeugteile auf der Fahrbahn. Und es wird geblitzt. Auf der A14 Richtung Schwerin zwischen Lüderitz und Stendal Süd. Dann auf der A38 Richtung Göttingen zwischen Leinefelde-Worbis und Heilbad-Heiligenstadt. Auf der B80 in Höhe der A143 auf Halle-Neustadt Richtung Eisleben steht ein Blitzer. Und dann auf der B81 zwischen Egeln und Kroppenstedt auch. In Halle-Bischdorf in der Delitzscher Straße wird stadteinwärts geblitzt und Ich habe keinen Stadtauswärtigen mehr. Das waren sie im Moment alle. Falls Sie noch was sehen, Blitzerbehinderung, Sie wissen, Sie können anrufen. Geht fix, kostet nichts. Unter 0800 94 6 94 6 und die 1. Danke fürs Gucken, wollte ich noch sagen. Ja, das Wetter, herrlich. Ich habe mal die höchsten Temperaturen rausgesucht. Aschersleben, Könnern, Bördaue, Unseburg melden 23 Grad und Welpsleben, Giersleben und Bernburg gar 24 Grad. Das ist ein schöner Vorabend, es wird da ziemlich früh dunkel, aber das ist im Herbst so. Die in der Nacht ziehen ein paar Wolken im Norden durch, die stören aber kaum, stellenweise gibt's Nebel bei Tiefstwerten zwischen 11 und 6 Grad. Morgen am Dienstag nach Frühnebel wieder viel Sonne mit ein paar Wolken, auch die stören erstmal kaum bei 19 bis 22 Grad. So, und gleich habe ich die Bengals, Fleetwood Mac und die Monkees und das stört sie hoffentlich nicht, weil ein Gipfeltreffen steht gleich auch noch an. Einen schönen Feierabend.
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bisschen Kalimba Lelula passt sogar jetzt in die Jahreszeit, weil wenn der Herbst noch ein bisschen so goldig bleibt, dann können wir die Sommertitel fast wieder rausholen. Das war Toni Esposito. Sie hören ihren Feierabend am Montag bei MDR Sachsen-Anhalt. Wir haben heute noch viel mit Trinken zu tun, mit Weinköniginnen und mit Lesungen, bei der die Autorin 111 Flaschen Wein mitbringen. Aber dazu später mehr. Erstmal gibt es natürlich 10 vor 5 das Gipfeltreffen und vorher gibt es Musik von Kincaid und von Fleetwood Mac. Aus Rumors ist hier Don't Stop. Schönen Feierabend mit MDR Sachsen-Anhalt.

0: Kincaid, na genau, wenn, dann richtig, es ist 16.48 Uhr.
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0: Some Girls, und bevor Uli Wittstock hier reintigert, um Ihnen der Tag in Sachsen-Anhalt zu präsentieren, kommt danach der Rest der Tischer. Also nicht der Tischer jetzt, sondern der Tiger. Tom Jones gleich voll ausgespielt in voller Schönheit. Und wie gesagt, gleich der Tag in Sachsen-Anhalt in Ihrem Feierabend.
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0: Und den Überblick über diesen sonnigen Wochenstart am Montag hat Uli Wittstock. Und Uli, es geht ab. Raketenfabrik bei Leipzig ist da oder kommt?
15: Ja, kommt. Die Pläne wurden heute vorgestellt. Worum es da geht, das hören wir gleich. Und vor der morgigen Landtagssitzung fragen wir, was gibt's da eigentlich für ein Spektakel zu erwarten? Also, wie gefährlich derzeit die Lage in Europa ist, darüber gibt es ja unterschiedliche Auffassungen. Klar ist allerdings, dass die NATO-Staaten mehr Geld in die Rüstung stecken, denn die USA werden wohl ihren Beitrag zum Schutz der europäischen NATO-Staaten zurückfahren. Daran gibt es derzeit wenig Zweifel. In Leipzig wurden heute Pläne des Rüstungsunternehmens Covenant offiziell vorgestellt. Worum geht's da eigentlich?
16: Na, in Leipzig soll der Marschflugkörper Anthem gebaut werden. Die Waffe soll eine Reichweite von mehr als 1000 Kilometern haben und unter anderem an NATO-Staaten und die Bundeswehr geliefert werden. Die Serienfertigung soll Anfang 2027 mit zunächst 1000 Flugkörpern pro Jahr beginnen. Und schon ein Jahr später, 2028, soll die Produktion auf bis zu 5000 Stück steigen. Der Standort hier im Norden von Leipzig soll nach Unternehmensangaben zum größten Covenant-Werk weltweit werden. Gegen die geplante Raketenfabrik gibt es natürlich Widerstand von Bürgerinitiativen und mehreren politischen Parteien. Kritiker befürchten eine weitere Militarisierung der Region und Befürworter verweisen hingegen auf neue Arbeitsplätze, Investitionen und die Bedeutung des Standorts für die europäische Verteidigungsfähigkeit.
15: Covenant, so heißt die Firma, die also Raketen bei Leipzig oder im Norden von Leipzig produzieren will. Wir blicken nach Sachsen-Anhalt und da ist morgen ein wichtiger Termin, denn der neue Landtag, der neu gewählte Landtag, der trifft sich morgen zum ersten Mal zur sogenannten konstituierenden Sitzung. Und dann gibt es einen wichtigen Tagesordnungspunkt, es wird ein neuer Landtagspräsident gewählt. Die stärkste Fraktion des Landtags hat das Vorschlagsrecht, also ist die AfD jetzt am Drücker und die hat einen Kandidaten, der heißt Tobias Rausch. Jochen Müller aus unserer Politikredaktion, wer ist Tobias Rausch?
17: Ja, Tobias Rausch ist 35 Jahre alt, kommt aus dem Salzlandkreis. Er ist schon lange Mitglied der AfD, gehört zur Führungsriege. Er ist in der Fraktion parlamentarischer Geschäftsführer und er gilt als Vertrauter von Ulrich Siegmund. Er gilt nicht gerade als Hardliner, eher ruhig und sachlich, aber es gibt in seiner Vita eben auch jede Menge Schattenseiten. Tobias Rausch war nämlich in die sogenannte Vetternwirtschaft-Affäre verstrickt. Das heißt, drei seiner Geschwister waren in lukrativen Jobs bei einer AfD-Bundestagsabgeordneten beschäftigt, sein Schwager bei einem weiteren Bundestagsabgeordneten. Es gab noch mehr Vorwürfe. Da machte dann das Schlagwort von den familiären Versorgungswerken auch innerhalb der AfD die Runde.
15: Nun hat ja die AfD keine eigene Mehrheit, die braucht man aber, wenn man jemanden wählen will. Mit welchen Stimmen soll denn jetzt der Tobias Rausch gewählt werden?
17: Das scheint geklärt zu sein. Es gibt Gespräche zwischen AfD und dem BSW. Man ist im Austausch miteinander und Thomas Schulze, das ist der Fraktionschef des BSW, der hat heute nochmal bestätigt, dass seine Fraktion den AfD-Landtagspräsidenten Rausch mitwählen werde. Er hat gesagt, das sei politische Gepflogenheit, dass die stärkste Fraktion das Vorschlagsrecht für den Landtagspräsidenten hat und dass der dann auch von den übrigen Abgeordneten gewählt wird. Und genauso werde man das morgen hier in Magdeburg handhaben. Die anderen Landtagsfraktionen machen da natürlich nicht mit. Linke, Grüne und SPD haben heute unisono erklärt, man werde keinen Kandidaten aus einer rechtsextremen Partei wählen. Und bei der CDU, da gibt man sich etwas moderater. Sven Schulze, das ist der CDU-Fraktionsvorsitzende, der hat gesagt, man werde sich enthalten. Die CDU hat übrigens den Posten des Vizepräsidenten im Auge und hat dafür den Abgeordneten Carsten Borchert aus Salzwedel nominiert. Und die SPD hat Armin Willingmann aus Wernigerode nominiert.
15: Inzwischen wurde aber bekannt, dass auch die AfD einen Vizepräsidenten stellen will. Und da geht es um Hans-Thomas Tillschneider. Der wiederum hat in den letzten Jahren ja immer wieder für heftige Debatten mit seinen Beiträgen im Magdeburger Landtag gesorgt. Und wir bleiben im Landtag, denn wir haben ja eine kleine Serie und stellen die Neuen vor, die da nun tatsächlich morgen zum ersten Mal im Landtag sitzen und auch stimmen werden. Die SPD hat künftig 8 Abgeordnete im Landtag. Es ist einer weniger als noch in der letzten Wahlperiode. Und eine der Neuen ist Katharina Kohl. Bis vor wenigen Tagen war sie noch Lehrerin. Jetzt wird sie Landespolitikerin. Damit bringt die Hallenserin gleich 2 politische Welten mit. Den Wahlkreis Bitterfeld-Wolfen und ihre Heimatstadt Halle. Laura Hoeneß hat die neue Landtagsabgeordnete der SPD getroffen.
13: Ich komme aus einem bildungsfernen Haushalt und habe es durch die Hans-Böckler-Stiftung nur geschafft, überhaupt ein Studium zu ermöglichen. Deshalb weiß ich, was davon abhängt, wenn Unterstützerstrukturen da sein müssen und halten müssen.
18: Sagt Gitta Hartenstein-Wiermann. Heute ist sie Kulturwissenschaftlerin und eine von 8 Abgeordneten der Linken im neuen Landtag von Sachsen-Anhalt. Ihr politischer Schwerpunkt? Bildung. Schon vor ihrem Mandat arbeitet sie hier als bildungspolitische Referentin der Linksfraktion. 2023 tritt sie selbst in die Partei ein. Und nur 3 Jahre später schafft sie den Sprung ins Parlament. Direkt gewählt in Halle. Dabei geholfen haben ihr auch Unterstützer, die mit ihr im Wahlkreis unterwegs waren.
19: Mir hat gefallen, dass sie nicht die große Demonstration, nicht die Aktion als solche gesucht hat, sondern mit konkreten Menschen ins Gespräch zu kommen. Unterschiedlichster Art. Und das ist genau mein Level. Also ich liebe es, mit Menschen zu reden, weil du dann erfährst, was drückt denn wirklich.
18: Genau daran wollen Hartenstein-Wiermann und ihre Unterstützer auch nach der Wahl anknüpfen. Ihre Idee? Ein mobiler Raum auf Rädern, der durch Halle zieht. Bürger, Vereine und Initiativen sollen dort zusammenkommen.
13: Wir müssen uns wieder verständigen können. Wir müssen die Lebensrealitäten von anderen Menschen voneinander wissen. Es braucht ein Korrektiv und eine Basis, damit wir überhaupt erstmal wieder ins Gespräch kommen können. Und wenn diese Basis da ist, dann können wir auch über Inhalte reden.
18: Ein Jahr lang wollen sie das Projekt zunächst in Halle ausprobieren. Und auch im Landtag weiß Hartenstein-Wiermann schon ziemlich genau, womit sie anfangen möchte.
13: Schulsozialarbeit, Schulsozialarbeit, Schulsozialarbeit. Unbedingt.
18: Eine dauerhafte Finanzierung durch das Land will sie erreichen. Damit schließt sich für Hartenstein-Wiermann ein Kreis. Von der eigenen Erfahrung mit Bildungschancen über ihre Arbeit als Referentin bis zum eigenen Sitz im Landtag.
15: Eine neue im Landtag, Gitta Hartenstein-Wiermann, die allerdings nicht, wie ich behauptet habe, für die SPD im Landtag ist, sondern für die Linken. Das bitte ich zu entschuldigen, hatte ich jetzt sozusagen mich vertan. Jetzt noch ein letzter Beitrag, eine wahrscheinlich oder hoffentlich positive Meldung. Es geht um den Medizinnobelpreis. Da sind zwei Deutsche dran beteiligt. Es geht um das Thema Licht. Und zwar kann man mit Licht Zellen präzise an- oder abschalten. Das haben diese Wissenschaftler erforscht. Und zwar bekommen deswegen der Biophysiker Peter Hegemann von der Humboldt-Universität in Berlin, der Biologe Georg Nagel von der Universität Würzburg und Karl Deisseroth von der Stanford University den Nobelpreis. Die zentrale Frage war, wie das Gehirn Gefühle, Verhaltensweisen und Körperfunktionen steuert. Und da spielt Licht irgendeine Rolle. Christian Stichler vom ARD-Studio Stockholm. Was haben die drei denn jetzt genau gemacht?
20: Peter Hegemann begann dazu seine Forschungen an Algen. Anfang der 2000er Jahre entdeckten er und Georg Nagel dabei ein Protein mit einer einzigartigen Eigenschaft. Wenn es nämlich beleuchtet wird, strömen Ionen in die Zellen und erzeugen einen elektrischen Impuls. Und diese Entdeckung eröffnet neue Wege zum grundlegenden Verständnis der Kommunikation von Nervenzellen und zur Steuerung von Nervennetzwerken im Gehirn. Und da ist es eben auch die Grundlage für die Entwicklung neuer Therapieansätze, zum Beispiel für die Behandlung der Parkinson-Krankheit.
15: Aber auch für die Behandlung von Alzheimer könnte das eine Rolle spielen. Das war der Überblick hier bei MDR Sachsen-Anhalt. Jetzt geht's weiter mit den aktuellen Verkehrsmeldungen und die hat der Peter.
0: Danke, Uli. Wir möchten, dass Sie gut ankommen. Hier ist der MDR Sachsen-Anhalt Verkehrsservice. Es ist 17 Uhr und 9 Minuten. A2 Richtung Hannover zwischen Irxleben und Allerengersleben. Stau und stockender Verkehr und mindestens eine Stunde Verzögerung. Die A14 Richtung Magdeburg ist zwischen Halle Ost und Halle Peißen nach einem Unfall gesperrt. Zurzeit Stau bis Gröbers. Auf der A38 Richtung Göttingen ist die Auffahrt Dramfeld nach einem Unfall gesperrt und die B1 Magdeburg-Braunschweig ist zwischen Morsleben und Abzweig Bad Helmstedt in beiden Richtungen nach einem Unfall gesperrt, auch dort zurzeit Stau. Geblitzt wird auf der A14 Richtung Schwerin zwischen Lüderitz und Stendal Süd, dann auf der A38 Richtung Göttingen zwischen Leinefelde-Worbis und Heilbad Heiligenstadt. Auf der B80 steht ein Blitzer in Höhe der A143 Auffahrt Halle-Neustadt Richtung Eisleben. Dann wird geblitzt auf der B81 zwischen Egel und Kroppenstedt. Und einen habe ich noch, der steht in Bayern-Naumburg Richtung Othal. Und wenn Sie noch einen haben oder zwei, dann können Sie anrufen, kostenfrei wie immer, unter der 0800 946 946 und die 1. Und diesmal vergesse ich es nicht. Danke fürs Gucken und eine gute Fahrt. 19 bis 23, zwar noch 24 Grad. Es ist ein schöner Herbstvorabend. Es wird da ziemlich schnell dunkel dann. In der Nacht, dann wird es frisch. 11 bis 6 Grad die Tiefstwerte. Es ziehen ein paar Wolken durch. Es gibt Nebel, aber es bleibt meist trocken. Morgen dann nach Frühnebel viel Sonne weiterhin. Noch ein schöner Herbsttag, könnte man sagen. Ein paar Wolken mehr morgen über Altmark und Elbhavelwinkel bei 19 bis 22 Grad.
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0: Und wie versprochen mit dem T-Shirt, der auf Englisch Tiger heißt. Tom Jones, She's a Lady, schönen Feierabend, ich grüße Sie.

Nick Hirscher, hier ist Ihr Feierabend bei MDR Sachsen-Anhalt. Und falls Sie gestern bei dem Wetter unterwegs waren, ich kann berichten, wir hatten 2 Olalas, ich glaube 3 Schalalas, dann 3 oder 4 Bang Bangs und 1 Mana Mana. Gestern Abend im Oldie Club ging es nämlich ins musikalische La La Land, also Songs, die aus Lalas, Schalalas und Bangs und Shubiduwas entstanden und bestehen, und die können sich wirklich hören lassen. Der Oldie Club ist ab sofort bei uns auf der Internetseite zum Nachhören bereit oder liegt dort bereit, und das tut er natürlich auch wie immer in unserer MDR Sachsen-Anhalt App. Können Sie mal gucken, und ein Bild habe ich auch wieder gebastelt. Ja, freue mich, wenn Sie vorbeigucken.

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2: Um 17.30 Uhr mit Max Hensch. Guten Tag. Morgen kommt der neu gewählte Landtag von Sachsen-Anhalt erstmals zusammen. Nach dem deutlichen Wahlsieg der AfD will die den Landtagspräsidenten stellen. Tobias Rausch soll morgen in dieses Amt gewählt werden und die AfD-Fraktion will zudem Hans-Thomas Tillschneider als Kandidaten für das Amt eines Landtagsvizepräsidenten aufstellen. Tillschneider ist stellvertretender Vorsitzender der AfD-Fraktion und gehört dem Parlament seit 2016 an. Der Verfassungsschutz in Sachsen-Anhalt zählt ihn zu den prägenden Akteuren des als gesichert rechtsextrem eingestuften AfD-Landesverbands. Die Sitzung morgen wird von Protesten begleitet werden und findet im Landtag in Magdeburg statt. In Sachsen-Anhalt werden alte und kranke Menschen in zunehmendem Maße zu Hause gepflegt. Das hat das Statistische Landesamt mitgeteilt. Demnach haben Ende 2023 fast 105.000 pflegebedürftige Menschen hierzulande ausschließlich Pflegegeld bekommen und keine ambulanten Leistungen in Anspruch genommen. Die Zahl dieser Menschen, die in Sachsen-Anhalt offenbar zu Hause gepflegt werden, hat sich innerhalb von 6 Jahren verdoppelt. Ein Zusammenhang zu hohen Kosten in Pflegeheimen geht aus den Zahlen aber nicht hervor. Die größte Gruppe der Betroffenen war über 80 Jahre alt. In einer leerstehenden Halle im altmärkischen Kalbe an der Milde ist eine Cannabisplantage aufgeflogen. Streifenpolizisten hätten bereits am Freitag den typischen Cannabisgeruch aus dem Objekt wahrgenommen, teilt die Polizei mit. Katharina Hecke, was ist bislang dazu bekannt?
3: In der alten Halle sind ungefähr 800 Cannabispflanzen gefunden worden. Vor Ort waren auch zwei Albaner, 32 und 56 Jahre alt. Die hat die Polizei vorläufig festgenommen. Um den Tatort zu untersuchen, kamen nicht nur Vertreter von Polizeiinspektion Stendal und Polizeirevier Salzwedel nach Kalbe, sondern auch das Landeskriminalamt und das Technische Hilfswerk. Immerhin ist es bereits der zweite Fund einer großen Indoor-Plantage in Kalbe in diesem Jahr. Da wird auch geprüft, ob es nicht Zusammenhänge gibt.
2: Mit großem Aufwand kämpfen Naturschützer im Raum Magdeburg seit Jahren gegen ein invasives Insekt, das heimischen Laubbäumen mächtig zusetzt. Jetzt gibt es wieder Alarm im Biederitzer Busch im Norden der Stadt. Tatjana Gropius.
4: Ja, denn dort ist erneut ein asiatischer Laubholzbockkäfer aufgetaucht. Ende August ging den Fachleuten ein Weibchen in eine Spezialfalle und wie die Landesanstalt für Landwirtschaft mitteilte, sind geschulte Spürhunde am Boden und Seilkletterer in den Baumkronen des Waldgebietes auf der Suche nach weiteren Käfern. Die Käfer sind schwarz-weiß gestreift und haben lange Fühler. Ein erneuter Ausbruch würde jahrelange Arbeit zunichte machen. Ein Teil des Waldes steht jetzt erstmal wohl bis 2030 unter Quarantäne. Dort ist zum Beispiel dann das Entnehmen von Holz verboten, um die Laubholzbockkäfer nicht zu verschleppen. In anderen Teilen des Gebietes hat sich der Schädling seit Jahren nicht mehr blicken lassen.
2: Ja, vielen Dank, Tatjana Gropius aus Magdeburg. Soweit die Meldungen von uns. Mehr finden Sie in unserer App. Jetzt der Blick auf die Straßen mit Peter.
5: Danke, Max. Wir möchten, dass Sie gut ankommen. Hier ist der MDR Sachsen-Anhalt Verkehrsservice. Es ist 17.33 Uhr. A2 Richtung Hannover. Zwischen Irxleben und Allerengersleben Stau und stockender Verkehr. Da dauert es mindestens eine Stunde länger. Die A14 Richtung Magdeburg ist zwischen Halle Ost und Halle Peißen immer noch nach einem Unfall gesperrt. Zurzeit Stau bis Gröbers. Es könnte aber demnächst eine Spur freigemacht werden. Wir halten Sie da auf dem Laufenden. Die B1 Magdeburg-Braunschweig ist zwischen Mausleben und Abzweig Bad Helmstedt in beiden Richtungen nach einem Unfall gesperrt. Auch dort zurzeit Stau. Geblitzt wird auf der A14 Richtung Schwerin zwischen Lüderitz und Stendal Süd, dann auf der A38 Richtung Göttingen zwischen Leinefelde-Worbis und Heilbad Heiligenstadt. Auf der B80 steht ein Blitzer in Höhe der A143 Auffahrt Halle Neustadt Richtung Eisleben und auf der B81 zwischen Egeln und Kroppenstedt wird geblitzt. Einen habe ich noch, der steht in Bayern-Naumburg Richtung Othal. Und wenn Sie noch was sehen, Staus, Blitzerbehinderung, dann wie immer anrufen, Bescheid sagen. Geht fix, kostet nichts unter 0800 94 6 94 6 und die 1. Danke fürs Gucken, gute Fahrt.

0: Die Temperaturen dann 20 Grad in Mansfeld, in Straßburg 23, Lutherstadt Wittenberg 22, Stendal 22. Ein freundlicher Feierabend ist in Sachsen-Anhalt. Und in der Nacht, da gibt es auch kaum Wolken. Wenn, dann stören sie nicht. Stellenweise gibt es Nebel bei Tiefstwerten zwischen 11 und 6 Grad. Und morgen nach Frühnebel gibt es nochmal viel Sonne mit etwas mehr Wolken im Norden, aber die stören auch erstmal nicht. 19 bis 22 Grad morgen, Mittwoch zum Teil länger grau, aber auch immer noch Temperaturen bis zu 22 Grad. So. Und gleich gehen wir zu einer Lesung von einem Autoren, der für die Lesung Wein mitgebracht hat. Dafür gibt's Gründe und vorher gibt's Karat und Smokey und Sie haben einen schönen Feierabend.
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0: Karat, Blumen aus Eis und ein schönes Stichwort. Poesie ist immer gut und Karat sind poetisch. Es geht jetzt um einen Roman mit dem Titel Sanditz. Der Autor heißt Lukas Rietschel, ist für den Roman, der die Wendezeit im Braunkohlenbergbaugebiet der Lausitz beschreibt, schon für den Deutschen Buchpreis nominiert. Und nicht nur das, einen Preis hat er schon bekommen und den hat er gestern in Magdeburg geteilt oder teilen wollen mit anderen. MDR Sachsen-Anhalt-Reporterin Heike Bade war gestern dabei. Hallo Heike.
1: Hallo Peter.
0: Es ging ums Trinken.
1: Es ging ums Trinken, genau. Also es gibt den Rheingauer Literaturpreis. Der ist mit 11.111 Euro und vor allem mit 111 Flaschen Riesling dotiert. Der Preis ging an Lukas Rietschel, einen jungen Schriftsteller, für sein Familienepos Sanditz. Und die 111 Flaschen Wein hat Rietschel an das Literaturhaus Magdeburg weitergereicht. Und er hat gesagt, lasst uns den zusammen trinken. Ich lade noch Autorenfreunde ein. Wir lesen, reden mit den Gästen und trinken feinsten Riesling aus dem Rheingau. Weil das Literaturhaus dafür aber zu klein ist, hat das Kunstmuseum Magdeburg seine Räume zur Verfügung gestellt. Dort habe ich Lukas Rietschel vorher gefragt, warum er sich dafür entschieden hat.
2: Weil die Wahl in Sachsen-Anhalt war. Mir hat es hier gefallen mit dem Kunstmuseum. Und ich war einfach frech und habe gefragt. Und die waren so verrückt, dass ich gesagt habe, wir machen das. Und ich hoffe einfach, dass das alles leer getrunken wird, dass die Leute kommen, dass die einen guten Abend haben, dass es Spaß macht. Wir wollen ja explizit jetzt hier keinen ernsten Ton anschlagen, sondern eigentlich wollen wir nur saufen. So. Und dann irgendwie zusammenstehen, ein bisschen Geld einsammeln für ein paar Initiativen hier in Sachsen-Anhalt, ist die Idee.
0: Es ist ja wieder typisch. Ich musste gestern arbeiten bis 20 Uhr, konnte also nicht. Wie lief denn der Abend?
1: Also es waren sehr viele Gäste da, über 80 Menschen. Der Raum war krachvoll. 30 Euro hat der Eintritt gekostet. Mhm. Dafür konnte man aber eben so viel Wein trinken, wie man möchte oder schafft. Es gab Käse und Trauben und neben den Weinflaschen stand eine Spendenbox. Die wurde dann auch noch gefüllt. Die Stimmung war wirklich sehr entspannt und

0: Und Lukas Rietschel hat gelesen, auch einige seiner Autorenfreunde und Freundinnen. Das haben sie alles unentgeltlich gemacht. Die Gäste haben ganz unterschiedliche Anregungen mitgenommen.
1: Berührt hat mich diese Großzügigkeit von Rietschel, dass der seinen ganzen guten Wein aus dem Rheingau stiftet, um hier in Magdeburg einen schönen Kulturabend zu gestalten.
2: Ich nehme mit, dass wir weiter mutig in die Zukunft blicken. Das ist, glaube ich, so das Wichtigste. Und dass wir mit unseren Beiträgen heute Abend finanzieller Natur wichtige Institutionen im Land weiter finanzieren, die jetzt unter sehr, sehr hohem Druck stehen.
0: Und neben den schönen Eindrücken und Anregungen waren es am Ende so um die 2000 Euro für gemeinnützige Vereine, wie den zum Beispiel gerade erst abgebrannten Club in Gardelegen vom Kulturwerk Ost und den Miteinander e.V.
3: Das klingt sehr gut. Vielen Dank für deinen Besuch. Das war MDR Sachsen-Anhalt-Reporterin Heike Bade, die gestern einen wundervollen Abend hatte.

Love Affair, Everlasting Love und seien Sie ehrlich, Sie wippen auch gerade mit, oder? Bitte ehrlich sein und zugeben, dass Sie auch mitwippen, denn es kann weiter gewippt werden und mitwippen ist überhaupt nichts Schlimmes. Schönen Feierabend mit MDR Sachsen-Anhalt.

0: Herzschmerz ist gar nicht so schlimm, wenn solche Songs dabei rausspringen. Nazareth, Love Hurts. Aber wir haben auch Hits für die Verliebten, gleich mit Hot Chocolate. Und vorher gibt's für die Newshörer die Nachrichten mit Micha Rosebrock. Okay, ich habe den Satz zu Ende gekriegt. Schönen Feierabend.
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9: Ich bin Michael Rosebrock. Schönen guten Abend. AfD-Fraktionschef Ulrich Siegmund will bei seiner für Dezember geplanten Ministerpräsidentenwahl nur im ersten Wahlgang antreten. Sollte er dort die notwendige Mehrheit verfehlen, werde er nicht erneut kandidieren, sagte Siegmund heute im Landtag. Nochmal Düsekow aus der Nachrichtenredaktion. Ja, und dann?
10: Das ist die große Frage. Siegmund betonte heute, er werde nicht im zweiten Wahlgang antreten. Dies sei auch mit seinen Parteikollegen so besprochen. Es gebe einen Wahlgang, Punkt. Was bei einem Scheitern folgen würde, ließ Siegmund offen, schloss aber auch Neuwahlen nicht aus. Die AfD fasst als Termin für eine Ministerpräsidentenwahl im Landtag Mitte Dezember ins Auge. Wie Siegmund genau ins Amt kommen will, ist offen. Für eine Mehrheit im Parlament braucht es 42 Stimmen. Die AfD hat 39. Das BSW will sich enthalten. Siegmund sagte, man sei in Gesprächen auch mit einzelnen Abgeordneten anderer Fraktionen.
9: Bereits morgen kommt es zu einer ersten Abstimmung im neuen Landtag. In der konstituierenden Sitzung wird ein neuer Landtagspräsident gewählt. Als stärkste Fraktion nominierte die AfD dafür Tobias Rausch. Das BSW erklärte, ihn mitwählen zu wollen. Die CDU will sich dagegen enthalten. Grüne, SPD und Linke lehnen Rausch ab. Gewählt werden auch Landtagsvizepräsidenten. Die AfD schickt dafür Hans-Thomas Tillschneider als Kandidaten ins Rennen. Der Verfassungsschutz Sachsen-Anhalt zählt ihn zu den prägenden Akteuren des als gesichert rechtsextrem eingestuften AfD-Landesverbandes. Anders als bei Rausch will das BSW Tillschneider nach eigenen Angaben nicht mitwählen. In Sachsen-Anhalt werden immer mehr Menschen zu Hause gepflegt. Nach Angaben des Statistischen Landesamtes haben Ende 2023 fast 105.000 Pflegebedürftige ausschließlich Pflegegeld bekommen und keine ambulanten Leistungen in Anspruch genommen. Das sind mehr als die Hälfte. Außerdem hat sich die Zahl innerhalb von 6 Jahren verdoppelt. Die größte Gruppe der Betroffenen war 80 Jahre alt und älter. Knapp 2/3 hatten Pflegegrad 2. Im Süden Sachsen-Anhalts ist der S-Bahn-Verkehr heute mehrere Stunden unterbrochen gewesen. Bei Bauarbeiten zwischen Wörmlitz und Halle-Ammendorf war eine 250 Kilogramm Bombe entdeckt worden. Daraufhin wurde die S-Bahn-Strecke vollständig gesperrt. Nach Angaben der Bundespolizei konnte der Blindgänger schnell gesichert und abtransportiert werden. Weil kein Zünder dran war, musste die Bombe nicht entschärft werden. Die Bahnstrecke ist seit gut 2 Stunden wieder frei. Ja, und in der Haut dieses Lkw-Fahrers möchte wirklich niemand stecken. Auf der Autobahn 2 sind auf einer Raststätte bei Erxleben Beauty-Produkte im hohen Wert aus einem Lkw gestohlen worden. Nach Angaben der Polizei geht der Schaden in die Hunderttausende. Demnach hatte der Fahrer des betroffenen Lkws über das Wochenende eine Pause eingelegt und sein Fahrzeug abgestellt. Zwei Tage später waren seine Waren weg. Darunter befanden sich tausende Kosmetiksets und Beauty-Adventskalender. Und das waren die Nachrichten mit Michael Roseburg, Wetterverkehr. Jetzt mit dir, Peter.
7: Und die verzweifelten Frauen. Danke, Micha. Wir möchten, dass Sie gut ankommen. Hier ist der MDR Sachsen-Anhalt Verkehrsservice. Es ist 18.03 Uhr. A2 Richtung Hannover zwischen Erxleben und Allerengersleben, Stau und stockender Verkehr und mindestens eine Stunde Verzögerung. Die A14 Richtung Magdeburg ist zwischen Halle Ost und Halle Peißen nach einem Unfall immer noch gesperrt. Zurzeit Stau bis Gröbers. Und die B1 Magdeburg-Braunschweig ist zwischen Morsleben und Abzweig Bad Helmstedt in beiden Richtungen nach einem Unfall gesperrt. Auch hier gibt es Stau. Blitzer gibt es auf der A14 Richtung Schwerin zwischen Lüderitz und Stendal Süd, dann auf der A38 Richtung Göttingen zwischen Leinefelde-Worbis und Heilbad Heiligenstadt. Geblitzt wird auf der B80 in Höhe der A143 Auffahrtshalle Neustadt Richtung Eisleben. Und dann steht ein Blitzer auf der B81 zwischen Egeln und Kroppenstedt und der in Bayern-Naumburg Richtung Othal steht auch noch da. Falls Sie noch einen sehen, anrufen, geht fix, kostet nichts, unter der 0800 94 6 94 6.

0: 6 und die 1. Danke fürs Gucken, gute Fahrt. Der Herbst hat schöne Tage. Heute ist so einer immer noch, bevor es dunkel wird. 19 bis 22 Grad, immer noch ein mäßiger Wind aus südlichen Richtungen. Und in der Nacht ziehen ein paar Wolken durch, die stören aber nicht. Stellenweise gibt es auch Nebel bei Tiefstwerten zwischen 11 und 6 Grad. Morgen früh Nebel, danach gibt es nochmal einen sonnenreichen Herbsttag mit etwas mehr Wolken über der Altmark und über dem Elbhavelwinkel, aber trocken bei 19 bis 22 Grad. Auch am Mittwoch noch ziemlich mild, länger grau, aber die Sonne wird sich auch da durchsetzen.
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0: Und wie versprochen jetzt mit Hot Chocolate und dem Sänger Errol Brown, der in den 70ern neben Telly Savalas und Yul Brynner nicht zu vergessen das Glatze tragen dann doch irgendwie wieder modisch gemacht hat oder endlich modisch gemacht hat. Und ich bin dankbar dafür und ich grüße Sie.

Mit Schluss und allem drum und dran. Laurence Afrika ist jetzt Ihr Feierabend bei MDR Sachsen-Anhalt. Sie haben ja schon gehört, heute ist internationaler Tag des Lehrers. Deswegen die Hausaufgaben nicht vergessen. Erstens abstimmen für die Hitparade. Das können Sie wie immer in der MDR Sachsen-Anhalt App. Den aktuellen Oldie-Abend können Sie da auch nachhören. Und jetzt kommen die Hausaufgaben für den 18. Oktober nämlich. Das ist der 100. Geburtstag von Mr. Chuck Berry. Und da gibt es eine Rock'n'Roll-Ausgabe, habe ich mir so vorgenommen. Also 50er, 60er, 70er Jahre der Rock'n'Roll durch die Jahrzehnte. Und wenn Sie da mitmachen möchten, würde mich freuen, wie immer maximal 2 Vorschläge an die bekannte E-Mail-Adresse studiosachsenanhalt@mdr.de schicken. Rock'n'Roll am 18.10. im Oldie Club, das Spezial. Und bis Donnerstag, 24 Uhr, ist Einsendeschluss. Und danke fürs Mitmachen und einen schönen Feierabend jetzt aber.

0: Ich habe mich gerade zurückgerissen, denn ich schwebe mit diesem Titel in meinen ungeahnten Höhen. Das waren die Bengals, Eternal Flame. Denn wir müssen ja über das Wetter reden. Wir wollen über das Wetter reden mit Jörg Schröder sowieso immer. Da geht's doch gut, mit übers Wetter zu reden mit dir. Hallo Jörg.
1: Das macht ja auch Spaß, Peter. Einen wunderschönen guten Abend.
0: Bei dem Wetter macht's Spaß. Also ich habe heute keine, meine Beschwerdebox beim Wetter ist alle heute.
1: Tatsächlich die Einzigen, die vielleicht noch ein bisschen meckern können, sind im Landkreis Wittenberg. Gab es so ein paar Ecken, genauso auch im Raum Sangerhausen. Die hatten heute fast den ganzen Vormittag noch diesen Nebel und der ist dann irgendwann mal verschwunden. Aber auch dort gab es insgesamt viel Sonnenschein. Die höchsten Temperaturen haben wir im Harzvorland, genauso auch in Teilen der Börde gemessen. 24 Grad. Und es dauert eine Weile, bis es kühler wird. Die Sonne geht ja quasi in einer halben Stunde unter. Und dann erwarten wir Abendtemperaturen im Schnitt so zwischen 15 und 19 Grad.
0: Ist doch noch relativ mild. Wie geht's morgen bis Mittwoch weiter?
1: Dieter, ja, ich muss immer an Trio denken, da gibt es so einen Song irgendwie.
0: Dieter.
1: Lass mich rein, lass mich raus, Dieter und Anna.
0: Ich Anna weiß nicht genau. Und Peter auch, glaube ich.
1: Ja, auf alle Fälle, der Dieter heißt das Hochdruckgebiet und dieses Hochdruckgebiet beschert uns quasi bis zum Mittwoch insgesamt weiterhin dieses wunderbare Altweiber-Sommerwetter. Wir fangen hier und da mit Nebel an, tagsüber dann Temperaturen bis 23 Grad, alles in allem viel Sonnenschein. Oben im Norden, der Altmark, Elbhavelwinkel, da haben wir ein bisschen mehr Tiefdruckeinfluss, das heißt, morgen kann es da auch mal längere Zeit grau bleiben, aber es ist quasi Jammern auf hohem Niveau. Bis zum Mittwoch bestes Wetter, viel Sonnenschein und ausgesprochen milde Temperaturen.
0: Jetzt hätte ich fast gesagt, geht doch, aber nee, danke für die Aussichten, Jörg Schröder, und einen herrlichen Montagabend
1: bis
0: noch im
1: MDR-Wetterstuhl.
0: Ich habe hier noch Sonnenblumen von Glenn Campbell dabei. Passt doch. Schönen Feierabend mit MDR Sachsen-Anhalt.

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0: mit Max Hensch. Guten Abend. AfD-Spitzenkandidat Ulrich Siegmund will bei seiner geplanten Ministerpräsidentenwahl nur in einem ersten Wahlgang antreten. Siegmund braucht dafür Stimmen anderer Parteien, zeigte sich heute aber zuversichtlich. Sollte er die notwendige Mehrheit verfehlen, werde er jedoch keine weitere Abstimmung fordern, sagte Siegmund am Montag im Landtag. Was bei einem Scheitern folgen würde, ließ er offen, schloss aber auch Neuwahlen nicht aus. Die AfD fasst als Termin für eine Ministerpräsidentenwahl im Landtag Mitte Dezember ins Auge. So teuer wie in diesem Jahr waren Benzin und Diesel noch nie in Deutschland. In Sachsen-Anhalt haben sich die Schäden durch Kraftstoffdiebstahl in diesem Jahr mehr als verdoppelt. Das geht aus vorläufigen Erhebungen des Landeskriminalamts hervor. Was zeigen die Zahlen noch, Guido Hensch?
1: Nun?
0: Peter, ich kann diesen Knopf nicht drücken. Würdest du das bitte machen?
2: Dass in diesem Jahr die Schäden schon bei rund 1 Million Euro liegen und dabei geht es nur um Fälle, die auch wirklich angezeigt wurden. Zwischen Juli und September waren die Diebe wieder besonders aktiv. Allein in dieser Zeit lagen die Verluste bei mehr als 365.000 Euro. Grob überschlagen sind das mehr als 160.000 Liter Diesel. Besonders im August und September verdoppelten sich die Fälle von Kraftstoffdiebstählen im Vergleich zum Vorjahr. An manchen Tagen kostete der Liter da 2,30 Euro und mehr. Ins Visier der Täter geraten häufig LKW und Baustellenfahrzeuge.
0: Ja, das kleine technische Problem, das bitten wir zu entschuldigen. Was tun gegen den Mangel an Zahnärzten auf dem Land? Einige Landkreise geben seit Jahren gezielt Stipendien für Studenten aus. Im Gegenzug sollen die dann eine bestimmte Zeit in der jeweiligen Region arbeiten. Und das Modell trägt erste Früchte. Wie der Altmarkkreis Salzwedel mitteilt, ist die erste Zahnärztin jetzt da, quasi in ihre Heimat zurückgekehrt. Die Frau stammt aus der Region und hat seit 2020 in Hannover mit dem Stipendium studiert. Sie arbeitet jetzt in der Praxis ihrer Tante in Salzwedel. Das Löschflugzeug Hexe 1 hat seinen Stützpunkt in Ballenstedt verlassen und ist zurück nach Polen geflogen. Das teilte der Landkreis Harz mit Benjamin Wohne-Lehmann. Das Flugzeug wäre länger in der Region geblieben als geplant.
3: Ja, und das hat vor allem mit der Trockenheit zu tun, die sich noch bis in den Oktober gezogen hat. Insgesamt ist das Flugzeug 11 Einsätze in dieser Waldbrandsaison geflogen. Zur Unterstützung der Feuerwehren am Boden an schwer zugänglichen Stellen im Gebirge hat es sich erneut bewährt, so Kreisbrandmeister Lohse. Insgesamt gerieten in der Harzregion diesen Sommer über 6 Hektar Wald in Brand. Der Landkreis Harz ist der einzige in Deutschland, der sich ein solches Löschflugzeug leistet. Die Miete liegt bei mehr als 1,25 Millionen Euro jährlich. Auch aus Göttingen wurde der Flieger angefordert.
0: Und noch diese Meldung. Nach etwa 2 Stunden Sperrung hat sich der Stau auf der A14 bei Halle mittlerweile fast aufgelöst. Hier war ein PKW ins Schleudern geraten und hatte ein anderes Auto erfasst, ehe er in der Leitplanke landete. Eine Person wurde laut Polizei schwer, eine weitere leicht verletzt. Mittlerweile laufen die Aufräumarbeiten weiter. Der Verkehr auf der A14 bei Halle in Richtung Magdeburg fließt dran vorbei. Soweit die Meldungen von uns. Mehr finden Sie in unserer App. Jetzt der Blick auf die Straßen mit Peter.
4: Danke für das Update, Max. Wir möchten, dass Sie gut ankommen. Hier ist der MDR Sachsen-Anhalt Verkehrsservice. Es ist 18.33 Uhr. A2 Richtung Hannover zwischen Irxleben und Allerengersleben. Stau und stockender Verkehr und etwa 30 Minuten Verzögerung. Und wie eben gemeldet, A14 Richtung Magdeburg zwischen Halle Ost und Halle Peißen. Stockender Verkehr. Im Moment nur noch 10 Minuten Verzögerung. Die B1 Magdeburg-Braunschweig ist zwischen Morsleben und Abzweig Bad Helmstedt in beiden Richtungen nach einem Unfall gesperrt. Da gibt es zurzeit Stau und es gibt Blitzer. Die sind auf der A9 Richtung München zwischen Treusig und Eisenberg, dann auf der A14 Richtung Schwerin zwischen Lüderitz und Stendal Süd. Geblitzt wird auf der A38 Richtung Göttingen zwischen Leidefelde-Worbis und Heilbad Heiligenstadt und auf der B80 in Höhe der A143 Auffahrt Halle-Neustadt Richtung Eisleben. So, den habe ich noch auf der B81 zwischen Egeln und Kroppenstedt und in Bayern-Naumburg Richtung Othal. Der Blitzer steht auch noch da. Und falls Sie noch was sehen, anrufen wie immer 0800 94 6 94 6. Und die 1 kostenfrei. Danke fürs Gucken. Gute Fahrt. So, das Wetter haben wir gerade gehört. Ein schöner Tag heute Morgen, noch ein schöner Tag nach Nebelauflösung. Viel Sonne bei 19 bis 22 Grad. Mittwoch ähnlich, es kann zum Teil länger grau sein durch Nebel, aber wenn sich der Nebel auflöst, dann Sonne bei bis zu 22 Grad. So, gleich geht's um die Telefonseelsorge, die wird nämlich heute 70 und vorher gibt's einen Song zum Träumen mit Mark Allman und Gene Pitney und einen Song, der abgeht mit Ricky Nelson. Schönen Feierabend.
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0: zeitlos, schön und feierlich, oder? Gene Pitney mit Mark Allman, Something's Gotten Hold of My Heart. 18.42 Uhr ist das, hier ist Ihr Feierabend. Vielleicht erinnern Sie sich an viele Heiligabende hier bei MDR Sachsen-Anhalt. Da saß hinter mir im Studio immer Dagmar und hat die Anrufe angenommen, die da zahlreich eingekommen sind. Sie arbeitet bei der Telefonseelsorge und gerade an Feiertagen ist da der Bedarf schon ziemlich groß. Es wird schon irgendwie weitergehen, das wird wieder, nimm es nicht so schwer. Sowas sagt sich leicht und tröstet vielleicht manchmal, aber hilft nicht immer. Es kann ja Situationen geben, in denen es nicht weitergeht. Wenn man im wahrsten Sinne des Wortes nicht mehr weiß, wohin, dann aber ist es gut zu wissen, dass es Anlaufstellen gibt, zum Beispiel die Telefonseelsorge, und die wird heute auf den Tag genau 70 Jahre alt. 365 Tage im Jahr sind die Ehrenamtlichen zu erreichen unter 0800 111 0111 und das rund um die Uhr. Allein bei uns in Sachsen-Anhalt sind das 340 Helferinnen und Helfer. Und so ungefähr klingt es, wenn Sie in Halle bei der Telefonseelsorge anrufen.
1: Telefonseelsorge, guten Morgen.
2: Rita Ebken ist eine von 75 Ehrenamtlichen, die bei der Telefonseelsorgehalle zum Hörer greifen oder im Chat antworten.
1: Alles, was Sie mir erzählen, bleibt doch bei uns.
2: Verständlich angesichts der Gesprächsthemen, so Rita Ebken.
1: Also es sind richtig schwerwiegende Probleme, Todesfälle. Aber es sind manchmal auch ganz simple Sachen, wo wir sagen würden, ach Mensch, aber für manche ist das ein Riesenproblem und die brauchen Hilfe und rufen dann hier an.
2: Die 1956 in Berlin gestartete Telefonseelsorge gibt es inzwischen bundesweit, auch in Magdeburg, Dessau und Halle, wo jährlich 15.000 Gespräche geführt werden, so Pfarrerin Gundula Eichert, die Halles Telefonseelsorge leitet.
3: Es ist eigentlich so, dass alle Probleme, die gerade in der Gesellschaft da sind, die haben wir auch am Telefon. Da spielen natürlich auch aktuelle Krisen eine Rolle, aber im Großen und Ganzen sind es immer sehr persönliche Themen.
2: Vorm Einsatz werden die dringend benötigten Helfer natürlich geschult, unverzichtbar bei diesem Ehrenamt, das vom Studenten bis zur Rentnerin wie Rita Ebken übernommen wird. Sie hat ihren Einsatz nie bereut. Solange es geht, will sie weiter ein offenes Ohr für andere haben.
1: Wenn es mal wieder nötig ist, wir sind da, rufen Sie uns einfach nochmal an. Machen Sie es gut. Tschüss.
0: MDR Sachsen-Anhalt-Reporter Steffen Lipsch war bei der Telefonseelsorge in Halle. Die Telefonseelsorge wird heute auf den Tag genau 70 Jahre alt. Und Sie haben es auch gerade gehört, sie sucht immer

Mitstreiterinnen und Mitstreiter, die vielleicht auch helfen. Vielleicht können sie helfen, vielleicht wollen sie helfen. Wäre doch vielleicht schön oder gut auf jeden Fall. Hier ist Ihr Feierabend bei MDR Sachsen-Anhalt. Und wenn es jetzt Bing macht, ist das ganz normal. Das gehört zu John Lennon. Starting over.

Helden der 70er Jahre. Kung Fu Fighting. Und jetzt kommen die Helden in den 80er Jahren oder sind die Helden der 80er Jahre dran. Und die waren manchmal oder klangen manchmal ein bisschen crazy. Aber cool. Joachim Witt, Goldener Reiter. Hier ist Ihr Feierabend bei MDR.

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Schicksal, You Thrill Me. Hier ist Ihr Feierabend bei MDR Sachsen-Anhalt. Und nachher habe ich gleich musikalische holländische Tulpen für Sie. Mit Mouth und Mac Neal. Aber vorher hat Micha die Nachrichten für Sie.

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1: Ich bin Michael Rosebrock. Guten Abend. AfD-Co-Fraktionschef Ulrich Siegmund will bei seiner für Dezember geplanten Ministerpräsidentenwahl in Sachsen-Anhalt nur im ersten Wahlgang antreten. Sollte er dort die notwendige Mehrheit verfehlen, werde er nicht erneut kandidieren, sagte Siegmund heute. Norma Düsekor aus der Nachrichtenredaktion. Ja, und was passiert dann?
2: Das ist die große Frage. Siegmund betonte heute, er werde nicht im zweiten Wahlgang antreten. Dies sei auch mit seinen Parteikollegen so besprochen. Es gebe einen Wahlgang, Punkt. Was bei einem Scheitern folgen würde, ließ Siegmund offen, schloss aber auch Neuwahlen nicht aus. Die AfD fasst als Termin für eine Ministerpräsidentenwahl im Landtag Mitte Dezember ins Auge. Wie Siegmund genau ins Amt kommen will, ist offen. Für eine Mehrheit im Parlament braucht es 42 Stimmen. Die AfD hat 39. Das BSW will sich enthalten. Siegmund sagte, man sei in Gesprächen auch mit einzelnen Abgeordneten anderer Fraktionen.
1: Schon morgen kommt es zu einer ersten Abstimmung im neuen Landtag. In der konstituierenden Sitzung wird ein neuer Landtagspräsident gewählt. Als stärkste Fraktion nominierte die AfD dafür Tobias Rausch. Das BSW erklärte, ihn mitwählen zu wollen. Die CDU will sich dagegen enthalten. Grüne, SPD und Linke lehnen Rausch ab. Vor dem Landtag in Magdeburg sind im Zuge der ersten Sitzung Proteste angekündigt. Nils Sänger aus der Nachrichtenredaktion, was erwartet die Stadt denn morgen?
3: Ja, nach Angaben der Polizei sind aktuell 5 Kundgebungen angemeldet. Die größte mit rund 500 erwarteten Teilnehmern. Die Themen reichen vom Schutz des Grundgesetzes bis zur Forderung, nicht mit der extremen Rechten zusammenzuarbeiten. Die Polizei wird mit uniformierten und zivilen Kräften im Einsatz sein. Wie viele genau, das bleibt aus taktischen Gründen offen. Rund um die Innenstadt kann es zudem vorübergehend zu Verkehrsbehinderungen kommen.
1: Das US-Rüstungsunternehmen Covenant hat im Norden von Leipzig eine Produktionshalle eröffnet. Dort sollen Marschflugkörper ab Anfang kommenden Jahres hergestellt werden. Den genauen Standort des Werks will das Unternehmen aus Sicherheitsgründen nicht nennen. 50 Leute arbeiten dort, in Zukunft sollen es mehrere hundert sein. Bei einem schweren Verkehrsunfall auf der A14 sind am Nachmittag 2 Menschen verletzt worden. Die Autobahn war mehrere Stunden bei Halle in Richtung Magdeburg gesperrt. Laut Polizei war ein PKW ins Schleudern geraten und hatte ein anderes Auto erfasst, ehe der Wagen in der Leitplanke landete. Eine Person wurde schwer, eine weitere leicht verletzt. An der Unfallstelle auf der A14 kann es noch immer zu Behinderungen kommen. Elektroautos werden in Deutschland immer beliebter. Allein im September wurden knapp 89.000 E-Autos neu zugelassen. Das sind fast doppelt so viele wie vor einem Jahr. Mehr als jeder dritte Neuwagen fährt inzwischen elektrisch. Die hohe Nachfrage ist auch auf die staatliche Kaufprämie zurückzuführen. Bis zu 6.000 Euro gibt's pro Fahrzeug gestaffelt nach Einkommen. Und das waren die Nachrichten mit Michael Rosebrock. Wetter und Verkehr mit dir, Peter.
4: Danke, Michael. Wir möchten, dass Sie gut ankommen. Hier ist der MDR Sachsen-Anhalt Verkehrsservice. Es ist 19.03 Uhr. A2 Richtung Hannover zwischen Irxleben und Bornstedt stockender Verkehr, etwa 15 Minuten Verzögerung. Und A14 Richtung Magdeburg zwischen Halle Ost und Halle Peißen stockender Verkehr wegen der Bergungsarbeiten, hat Michael ja gerade gesagt. Im Moment dauert es da mindestens 10 Minuten länger. Die B1 Magdeburg-Braunschweig ist zwischen Morsleben und Abzweig Bad Helmstedt in beiden Richtungen immer noch nach einem Unfall gesperrt und es gibt da Stau und es gibt auch noch Blitzer, und zwar auf der A9 Richtung München zwischen Treußig und Eisenberg, dann auf der A14 Richtung Schwerin zwischen Lüderitz und Stendal Süd. Geblitzt wird auch auf der A38 Richtung Göttingen zwischen Leinefelde-Worbis und Heilbad Heiligenstadt sowie auf der B80 in Höhe der A143 Auffahrt Halle Neustadt Richtung Eisleben. Auf der B81 steht immer noch der Blitzer zwischen Egeln und Kroppenstedt und in Bayern-Naumburg steht immer noch einer Richtung Othal. Und wenn bei Ihnen noch einer steht, einfach anrufen, Bescheid sagen, denn hier steht die kostenfreie Telefonnummer, die 0800 94 6 94 6 und die 1. Und danke fürs Gucken. Gute Fahrt. So, jetzt wird es dunkel, aber morgen wird es auch wieder hell. In der Nacht Tiefstwerte zwischen 11 bis 6 Grad, stellenweise Nebel, bleibt aber trocken. Und morgen, ja, stellenweise Nebel, flächendeckend Nebel zum Teil, aber der Nebel löst sich dann mehr oder weniger schnell auf. Das heißt, morgen noch ein schöner Herbsttag bei 19 bis 22 Grad. Im Norden, in der Altmark, im Elbhavelwinkel, gibt es ein paar Wolken mehr und es kann ein bisschen länger trüb bleiben. Aber ansonsten, so von der Draufsicht, ganz okay, finde ich.

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1: Ich sage an Britisches How do you do? Einen schönen Feierabend mit dem niederländischen Duo Mouth & McNeil und dem niederländischen How do you do? Klingt fast genauso. Ich grüße Sie.

Bruce Hornsby and The Range, The Way It Is. 19 Uhr und 13 Minuten. Wir schreiben den 5. Oktober 2026. Bob Geldof wird heute 75 Jahre alt. Wir erinnern uns, 84 schrieb und produzierte er zusammen mit Mitch Ure den Weihnachtssong Do They Know It's Christmas, um Geld zu sammeln für Äthiopien. Da war damals, wir erinnern uns, eine große Hungersnot und daraus wieder entstand dann 1985 das gigantische Live Aid Konzert und das ist eigentlich das Konzert, wo Queen allen anderen die Show gestohlen hatten. Bob Geldof hat sich weiter eingesetzt für fairen Welthandel, für mehr Entwicklungshilfe, für Schuldenerlass für arme Länder. Er hat sich praktisch vom Rockstar zum Aktivisten gemausert, wie so viele. Aber in den Pop-Rock-Olymp geht er wohl ein wegen dieses einen Songs. I don't like Mondays, ich mag keine Montage. Und er geht auf eine wahre, grausame Begebenheit zurück. Am 21. Januar 1979, das war ein Montag, hat die 16-jährige Brenda in San Diego auf eine Schule geschossen, hat zwei Lehrer und einen Polizisten getötet. 8 Kinder wurden damals zum Teil schwer verletzt. Und zur Begründung sagte diese Brenda eben der Polizei, ich mag keine Montage, I don't like Monday. Sie soll Bob Geldof später einen Brief geschrieben haben und sich sozusagen bei ihm bedankt haben, dass er sie berühmt oder noch berühmter gemacht habe. Ja, aber der Song, der bleibt, weil er ist eigentlich genial. I don't like Monday. Happy Birthday, Bob Geldof. Hier sind die Boomtown Rats.

Dusty Springfield in Privateers, ihr Feierabend bei MDR Sachsen-Anhalt. Morgen gibt es hoffentlich wieder einen. Ich setze da fest drauf und habe eine Information für alle Motorsportbegeisterten, denn morgen geht das los. 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Schönen Feierabend.

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0: Wir möchten, dass Sie gut ankommen. Hier ist der MDR Sachsen-Anhalt Verkehrsservice. Es ist 19.30 Uhr, ganz genau. A2 Richtung Hannover zwischen Irxleben und Bornstedt stockender Verkehr. Etwa 10 Minuten Verzögerung gibt's dort. Und die B1 Magdeburg-Braunschweig ist zwischen Morsleben und Abzweig Bad Helmstedt in beiden Richtungen nach einem Unfall gesperrt. Und da gibt's immer noch Stau. Geblitzt wird's. Auf der A9 Richtung München zwischen Dreusig und Eisenberg, dann auf der B80 in Höhe der A143 Auffahrt Halle-Neustadt Richtung Eisleben. Auf der B81 wird zwischen Egeln und Kroppenstedt geblitzt und in Bayern-Naumburg, da steht ein Blitzer Richtung Othal. Und wenn Sie noch was sehen, Sie können wie immer anrufen 0800 94 6 94 6 und die 1 lautet die kostenfreie Nummer. Ich sage danke fürs Gucken und wünsche Ihnen eine gute Fahrt. Es ist dunkel und die Temperaturen zeigen das so ein bisschen. 11 Grad auf dem Brocken in Naumburg, 18 Grad, 17 Grad in Gradelegen, 20 Grad noch in Quedlinburg. Das geht in der Nacht runter auf 11 bis 6 Grad. Es gibt stellenweise Nebel, der sich auch morgen früh oft mal ein bisschen länger halten kann. Aber wenn der Nebel weg ist, dann wird das auch morgen ein sonnenreicher, herrlicher, goldener Herbsttag bei 19 bis 22 Grad. Wolken gibt es nur im Norden zwischen Altmark und Elbhavelwinkel, aber es bleibt trocken. Auch der Mittwoch nach Nebelauflösung ähnlich herrlich bei bis zu 22 Grad.
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0: Es gibt immer wieder Songs, die scheinen mit der Zeit besser zu werden. Wie ein guter Wein. Das waren die Münchner Freiheit. Verlieben, verlieren. Und hier ist ihr Feierabend bei MDR Sachsen-Anhalt. Und apropos Wein. 10 Tage ist es her, da ist Paula Löber zur neuen deutschen Weinkönigin gewählt worden. 1 Jahr lang wird sie nun gemeinsam mit ihren beiden Weinprinzessinnen die 13 Weinanbaugebiete Deutschlands repräsentieren. Sie war ja letzte Woche auch da. Und es ist aufregend. International ist sie praktisch die Königin für den deutschen Wein. Und gestern sind die Weinmajestäten in Freiburg im Herzen des Anbaugebietes Saale-Unstrut empfangen worden. Und mit dabei war unser MDR Sachsen-Anhalt-Reporter Attila Dabrowski.
1: So langsam realisiert die 29-jährige Paula Löber, was die Krönung zur deutschen Weinkönigin bedeutet, sagt sie. Unzählige Fernseh-, Foto- und Interviewtermine hat sie bereits hinter sich gebracht und die erste Auslandsreise nach Warschau stand auch schon an.
2: Mit der Delegation Rheinland-Pfalz anlässlich des Tages der Deutschen Einheit. Und dort haben wir dann quasi in der deutschen Botschaft mit dem Botschafter. Und das war eine einmalige Chance schon gleich am Anfang, ja.
1: Und auch wenn Paula Löber jetzt für alle Weinanbaugebiete steht, das eigene an Saale und Unstrut hat trotzdem einen besonderen Platz in ihrem Herzen.
2: Mein Slogan war ja letztes Jahr auch verliebt in Saale und Unstrut und das bin ich wirklich. Wenn man das erste Mal hier reinfährt, denkt man, wow, wie schön ist unsere Landschaft und wie vielfältig. Und es hat auch nicht nachgelassen, genau das denke ich jeden Tag, wenn ich hier unterwegs bin.
1: Außerdem schlägt ihr Herz auch für die Menschen in der Region und die kommen zum Empfang auf dem Freiburg.

0: mag deshalb auch zu Hunderten. Und sie sind stolz auf ihre Königin.
1: Wir haben gestern im Radio gehört, dass heute hier der Empfang ist und da haben wir uns ins Auto gesetzt und sind hierher gefahren.
2: Purer Stolz. Also Paula und ich sind ja auch sehr enge Freunde. Ich habe ihr viele Tipps gegeben, aber vor allem, dass sie Spaß haben soll. Also ich freue mich jetzt einfach nur.
3: Ja, es ist wirklich eine schöne Sache für Mitteldeutschland insgesamt.
0: Mit beim Empfang dabei nicht nur das aktuelle Trio, sondern alle ehemaligen deutschen Weinmajestäten aus dem Anbaugebiet. Das hatte es vorher so auch noch nicht gegeben, sagt die allererste deutsche Weinkönigin von Saale-Unstrut. Die Regentschaft von Sandra Fröhlich ist zwar schon 32 Jahre her, Kontakt zu den anderen Majestäten pflegt sie aber noch immer.
4: Die ist ganz eng, beziehungsweise heute haben sich die ehemaligen Deutschen zum ersten Mal im Block getroffen. Und das ist eine Sache, die wir dann gerne weiterführen werden.
0: Der Empfang auf dem Freiburger Markt war zwar nur kurz, doch direkt im Anschluss gab es gleich den nächsten im Lichthof der Rotkäppchen-Sektkellerei, Paulas Arbeitsplatz. Und der Weg dahin hätte jedem Festumzug alle Ehre gemacht.
5: Cool, oder? Paula Löber, ihre oder diese deutsche Weinkönigin, ihre königliche Hoheit, muss ich ja sagen, sie präsentiert oder repräsentiert jetzt ein Jahr lang den deutschen Wein. Eine von uns. Glückwunsch nochmal und ich weiß nicht, ob das jetzt passt. Ich hätte jetzt einen guten italienischen Wein für Sie, aber der ist auch nicht zu verachten. Hier ist Adriano Celentano, Azzurro und schönen Feierabend mit MDR Sachsen-Anhalt.

Die hatten Gitarren, die hatten Haare, so richtig Haare und tolle Kostüme. Sie waren die Glamrock-Könige. Sweet waren das mit Fox on the Run. Und jetzt geht's ein bisschen gut besser gekämmt weiter. Ein bisschen britische Noblesse aus den 80ern mit Robert Palmer, Johnny und Mary. Schönen Feierabend mit MDR Sachsen-Anhalt.

Die wundervolle Karen und die Bruder Richard, das waren die Carpenters. Das war ihr Feierabend am Montag. 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Es gibt nämlich Tickets, Wochenendtickets für das Saisonfinale der deutschen Rallye-Cross-Meisterschaften am kommenden Wochenende in der Motorsport-Arena in Oschersleben. Ich sag's aber morgen gerne nochmal. Ich bin Peter Hofmann. Ihnen einen schönen Abend mit dem ARD-Abend. Ich habe hier noch Spandau Ballet für Sie mit einer wundervollen Ballade aus dem Balladenladen. Machen Sie es hübsch und machen Sie es gut.

Für Sachsen-Anhalt. Es ist 20 Uhr. Ich bin Michael Rosebrock. Guten Abend. Mitte Dezember will sich AfD-Ko-Fraktionschef Ulrich Siegmund nach eigenen Worten im Landtag von Sachsen-Anhalt zur Wahl stellen als Ministerpräsident. Dabei zeigt er sich siegessicher. Er wolle nur im ersten Wahlgang antreten, sagte Siegmund heute. Sollte er dort die notwendige Mehrheit verfehlen, werde er nicht erneut kandidieren. Uli Wittstock aus der Nachrichtenredaktion, das klingt sehr selbstbewusst, aber wie sicher kann sich Siegmund denn wirklich sein?

0: Kommen wir einfach zum nächsten Thema. Da klemmt es ein wenig in der Technik. Das macht aber gar nichts. Wir fangen einfach quasi mit dem nächsten Thema an. Das wiederholen wir in der nächsten Stunde. So, schon morgen steht die erste Abstimmung im neuen Landtag von Sachsen-Anhalt an. In der konstituierenden Sitzung wird ein neuer Landtagspräsident gewählt. Als stärkste Fraktion nominierte die AfD dafür ihren parlamentarischen Geschäftsführer Tobias Rausch. Das BSW will ihn mitwählen. Gewählt werden auch Landtagsvizepräsidenten. Die AfD nominierte dafür Hans-Thomas Tillschneider. Er gilt als ein führender Vertreter des völkisch-nationalistischen Flügels seiner Partei. Anders als bei Rausch will das BSW Tillschneider nicht mitwählen. Das Löschflugzeug Hexe 1 ist wieder weg. Der Flieger hat nach Angaben des Landkreises Harz seinen Stützpunkt in Ballenstedt verlassen und ist zurück nach Polen geflogen. Eigentlich hätte das Löschflugzeug schon längst den Harz verlassen sollen, aber das hatte was mit der Trockenheit zu tun, die sich noch bis in den Oktober gezogen hat. Insgesamt ist das Flugzeug 11 Einsätze in dieser Waldbrandsaison geflogen. Zur Unterstützung der Feuerwehren am Boden, an schwer zugänglichen Stellen im Gebirge, hat es sich erneut bewährt, sagt Kreisbrandmeister Lose. Insgesamt gerieten in der Harzregion diesen Sommer über 6 Hektar Wald in Brand. Der Landkreis Harz ist der einzige in Deutschland, der sich ein solches Löschflugzeug leistet. Die Miete liegt bei mehr als einer Viertelmillion Euro jährlich. Auf der Autobahn 2 sind aus einem abgestellten LKW auf einer Raststätte bei Irxleben Beauty-Produkte im hohen Wert gestohlen worden. Laut Polizei geht der Schaden in die Hunderttausende. Demnach hatte der Fahrer des LKWs über das Wochenende eine Pause eingelegt und sein Fahrzeug abgestellt. 2 Tage später waren die Waren weg, darunter tausende Kosmetiksets und Beauty-Adventskalender. Heute ist es dem Fahrer dann aufgefallen. Die Polizei sucht jetzt weiter Zeugen und ermittelt weiter in dieser Sache. Das Wetter für Sachsen-Anhalt. In der Nacht gibt es nur wenige Wolken, stellenweise bildet sich Nebel. Die Tiefstwerte liegen zwischen 11 und 6 Grad. Morgen scheint dann überall die Sonne. Es bleibt trocken bei Werten bis 22 Grad. Ja, und das waren die Nachrichten mit Michael Rosebrock. 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
1: Und hier ist der Verkehrsservice für den ARD-Abend. Die B1 Magdeburg-Braunschweig ist zwischen Morsleben und dem Abzweig Bad Helmstedt in beiden Richtungen nach einem Unfall gesperrt. Zurzeit staut sich's. Und damit weiter gute Fahrt durch den Abend.
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1: Schön, dass Sie dabei sind. Ich bin Tobi Breuer und wünsche Ihnen einen schönen Montag aus dem Landesfunkhaus in Erfurt.

Elvis Ria im ARD Abend und Auberge war auch sein erstes Album, das es bei uns und in Großbritannien auf die 1 geschafft hat, vor ziemlich genau 35 Jahren. Ich wünsche Ihnen einen angenehmen Montagabend.

Ein einfach guter 80er, der gar keiner ist, stammt ja von 2010, wissen wir, beschwört aber den musikalischen Geist. Der 80er Hertz waren das im ARD-Abend. 8:11, jetzt wird's ein bisschen politisch, ich bin ja nicht der Politische, aber 1982 versuchte ja Argentinien, eine der Falklandinseln von den Briten zurückzuerobern. 258 Soldaten hatten die Briten dabei verloren und Mark Knopfler ließ sich vom Falklandkrieg zu einem Song inspirieren. Brothers in Arms. Angenehmen Montagabend.

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7: 20.30 Uhr, hier ist der Verkehrsservice für den ARD-Abend. A4 Richtung Frankfurt, zwischen Hohenstein-Ernsthal und Glauchau-Ost stehen defekte Lkw im Baustellenbereich. Es staut sich und die B1 Magdeburg

0: Kommen Sie gut durch den ARD-Abend in dieser Woche aus Thüringen. Und wir sind natürlich auch heute für Sie erreichbar per Mail an ard-abend@mdr.de oder telefonisch unter 0800 80 80 110.
1: Ja, hier ist Uwe Krossmann, Bergstein Erzgebirge. Die Frage ist die, wird in den Familien heutzutage noch Heilkräuter gesammelt? Wie Hagebutten oder früher Hufleitig und so weiter. Selbst der Löwenzahn ist ein Heilkraut. Oder die Brennnessel ist ein Heilkraut.
0: Und er hatte recht. Und die Frage, die finde ich sehr interessant eigentlich. Sammeln Sie noch, wie ganz früher unsere Großeltern, Kräuter oder essen Sie sie? Oder stehen Sie lieber auf Pharmazie? Kann ja sein. Also gegen jedes Leiden ist ja ein Kraut gewachsen. Heißt ja schon immer. Schreiben Sie einfach eine E-Mail an ard-abend@mdr.de.

0: Die erste Kräutermail ist übrigens angekommen. Und zwar von Matthias aus Magdeburg. Er schreibt, natürlich trinke ich regelmäßig Brennnesseltee, denn das reinigt das Blut. Ja, da gebe ich Ihnen recht, das hat meine Oma auch schon gesagt. Damals entstand in meiner Kindheit, erinnere ich mich dran, da gab es nicht Limonade oder irgendwas anderes. Da stand immer eine abgekühlte Kanne Brennnesseltee. Hat geschmeckt, wir brauchten auch keinen Zucker und ja. Mein Blut ist rein sozusagen. Was für Kräuter nehmen Sie zu sich? Und sammeln Sie die vor allen Dingen auch selber? Wo findet man vielleicht welche? So Geheimstellen würde mich auch interessieren. ard-abend@mdr.de. Jetzt nehmen wir aber die zweitbeste Medizin erstmal zu uns nach Kräutern. Lachen.
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2: Der Wunsch, kein Mann zu sein.
3: Ja, habe ich auch, gerade als ich nach Thorsten auf der Toilette war.
4: Die Männlichkeit spürt natürlich extrem, zum Beispiel bei der Geburt. Da hatte sich schon bei meiner Mutter ganz unglücklich der Hoden am Steiß verhakt. Und der Penis hatte sich um den Hals geschlungen. Und die,
3: um deinen Hals?
4: Ja, und die mussten dann Kaiserschnitt. Ja? Ja. Und
5: ich selber habe mir auch mal gewünscht, kein Mann zu sein, was aber nicht heißt, dass ich mir gewünscht habe, eine Frau zu sein.
4: Natürlich, ich hätte gerne ein eigenes Dekolleté. Ja.
5: Hätten Männer die Menstruation, dann gäbe es Menstruationsauffanglager mit Billardtischen, Kickern und Kinos. Da würden wir liegen und es würden Filme gezeigt. Jürgen Höller würde durchgehen und sagen, es ist nicht so schlimm, noch 2 Tage, Manfred. Menstruation, ich habe Menstruation bis heute nicht hundertprozentig verstanden. Ich meine, warum machen Frauen das?
4: Tradition, die man abschaffen könnte.
5: Ja.
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1: Für Sachsen-Anhalt. Es ist 21 Uhr. Ich bin Michael Rosebrock. Guten Abend. Der neue Landtag von Sachsen-Anhalt kommt morgen zu seiner ersten Sitzung zusammen. Genau einen Monat nach der Landtagswahl steht dabei die Wahl eines Landtagspräsidenten auf der Tagesordnung. Es wird damit gerechnet, dass mit dem 35-jährigen Tobias Rausch erstmals in Deutschland ein AfD-Politiker zum Präsidenten eines Landtags gewählt wird. Das BSW erklärte, ihn mitwählen zu wollen. Die CDU will sich dagegen enthalten. Grüne, SPD und Linke lehnen Rausch ab. Ja, ganz Deutschland schaut morgen auf Sachsen-Anhalt und die konstituierende Sitzung. Vor dem Landtag in Magdeburg sind im Zuge der ersten Parlamentssitzung auch Proteste angekündigt. Es gibt mehrere Versammlungen. Nils Sänger aus der Nachrichtenredaktion. Was erwartet die Stadt denn morgen?
2: Ja, nach Angaben der Polizei sind aktuell 5 Kundgebungen angemeldet. Die größte mit rund 500 erwarteten Teilnehmern. Die Themen reichen vom Schutz des Grundgesetzes bis zur Forderung, nicht mit der extremen Rechten zusammenzuarbeiten. Die Polizei wird mit uniformierten und zivilen Kräften im Einsatz sein. Wie viele genau, das bleibt aus taktischen Gründen offen. Rund um die Innenstadt kann es zudem vorübergehend zu Verkehrsbehinderungen kommen.
1: Auch wenn morgen der Landtag zum ersten Mal zusammenkommt, einen neuen Ministerpräsidenten gibt es morgen noch nicht. AfD-Co-Fraktionschef Ulrich Siegmund will sich erst im Dezember zur Wahl stellen. Das sagte er heute erneut. Und er wolle nur im ersten Wahlgang antreten. Sollte er dort die notwendige Mehrheit verfehlen, werde er nicht erneut kandidieren. Uli Wittstock aus der Nachrichtenredaktion, das sind klare Worte. Aber wie sicher kann sich Siegmund denn wirklich sein?
3: Tja, das ist nach wie vor ein großes Geheimnis, denn wir erinnern uns, für eine Mehrheit im Parlament braucht man 42 Stimmen, die AfD hat aber nur 39. Das BSW will sich enthalten, es fehlen also weiterhin 3 Stimmen. Siegmund hat zuletzt gesagt, man sei in Gesprächen, auch mit einzelnen Abgeordneten anderer Fraktionen. Also, da ist man immer noch ziemlich selbstbewusst auf Seiten der AfD. Was bei einem Scheitern folgen würde, das ließ Siegmund offen. Aber er schloss auch Neuwahlen nicht aus.
1: In Breitungen im Landkreis Mansfeld-Südharz brennen seit gestern Abend rund 1000 Strohballen in einer Lagerhalle. Ein Ende ist nicht in Sicht. Wie lange die Löscharbeiten dauern, sei ungewiss, teilte die Polizei mit. Auf dem Dach der Halle befand sich auch eine Solaranlage. Die Brandursache ist laut Polizei unklar. Die Feuerwehr gehe aber davon aus, dass das Feuer nicht durch Selbstentzündung oder einen technischen Defekt verursacht worden sei, hieß es. Der Schaden wird auf rund 200.000 Euro geschätzt. Das Wetter für Sachsen-Anhalt. In der Nacht gibt es nur wenige Wolken. Stellenweise bildet sich Nebel. Die Tiefstwerte liegen zwischen 11 und 6 Grad. Morgen scheint dann überall die Sonne. Es bleibt trocken bei Werten bis 22 Grad.
4: Und hier ist der Verkehrsservice für den ARD-Abend. Die B1 Magdeburg-Braunschweig ist zwischen Moorsleben und dem Abzweig Bad Helmstedt in beiden Richtungen nach einem Unfall gesperrt. Und die A57 Krefeld Richtung Köln ist zwischen Krefeld-Zentrum und Krefeld-Oppum wegen Bauarbeiten bis Donnerstagmorgen gesperrt. Ich bin Tobi Breuer, wünsche Ihnen eine gute Weiterfahrt. Und Grüße aus dem Landesfunkhaus in Erfurt.

21.11 Uhr, der ARD-Abend ist hier. Uwe aus dem Erzgebirge hat ja vorhin die Frage gestellt, ob denn heutzutage überhaupt noch jemand Kräuter sammelt oder isst und an ard-abend@mdr.de kam jede Menge Mails. Michael aus Kolmen zum Beispiel. Putzige Frage, hallo Tobi, dem Klang der Stimme nach, tippe ich auf Tobi Breuers, ja wahr, es bin ich. Willkommen. Wir haben in unserem Garten, schreibt er, extra eine Kräuterspirale gebaut. Habe erst heute frische Kräuter gegen meine Erkältung gepflückt. Dann gute Besserung auf jeden Fall. Und Doris aus Schmelz im Saarland schreibt, ich sammle keine Kräuter, mach aber Salze oder Zucker draus. Zum Beispiel Schnittlauchblütensalz, hat eine wunderschöne Farbe und gibt's nirgends zu kaufen. Oder Salz aus Gänseblümchen, Sauerampfer, lila Kleeblüten und Schnittlauchblüten. Riecht auch super. Petersiliensalz, Dillsalz und. Und dann macht sie noch Zitronenzucker, Zitronenmelissenzucker, Pfefferminzzucker, Salbeizucker und. Außerdem schreibt Doris, mache ich auch noch Liköre und Marmeladen, die wir dann auf Märkten gegen eine Spende für unser Hospiz im Ort abgeben. Finde ich eine gute Sache, also beide Sachen, das mit dem Hospiz und natürlich, mir läuft das Wasser im Munde zusammen. Welche Kräuter bevorzugen Sie denn? Sammeln Sie die vielleicht sogar selber? Schicken Sie einfach eine E-Mail an ard-abend@mdr.de. Also der Schnittlauchblütensalz.

Jason Mraz im ARD Abend, 21 Uhr gleich 21. Petra schrieb über E-Mail: Einen wunderschönen guten Abend wünsche ich. Also ich bin auch so eine richtige Kräuterhexe. Brennnesseltee, Brennnesselsamen, ein super Food. Vogelmiere, super lecker, kleingeschnitten auf Butterbrot unter den Salat. Einfach lecker. Auch ein Wildkräutersalat mit Vogelmiere, jungen Girschblättern, Löwenzahnblätter, Hirtentäschelblätter und ein paar essbare Blümchen. Sieht super lecker aus und schmeckt gut. Ja, und um Erkältung vorzubeugen, zum Beispiel 100 Gramm Honig, 15 Gramm Kurkuma und etwas schwarzen Pfeffer, alles zu einem Brei rühren und täglich einen Teelöffel davon einnehmen oder auch in Milch einrühren. So, und dann gibt es noch, ich bin gleich fertig, bei Husten gibt es bei mir Gänseblümchentee oder Lindenblütentee und gerade zerkleinere ich Kastanien damit, wasche ich das ganze Jahr über. Klappt hervorragend. Und da fällt mir sogar noch was ein. Bin nämlich auch nicht auf den Kopf gefallen. Klar, Kastanien dann irgendwie einweichen. Dann gibt es so eine komische Brühe. Das packt man in die Waschmaschine. Efeu.

Blätter, da kann man auch gut waschen. Also es geht heute Abend um Kräuter. Die Frage kam aus dem Erzgebirge. Gibt es eigentlich noch genug Leute, die Kräuter selber sammeln oder zumindest essen oder zubereiten? Schicken Sie einfach eine E-Mail an mdr-abend@mdr.de. ARD-abend@mdr.de.

0: Gegen jede Krankheit ist ein Kräutlein gewachsen. Und wenn es gar nicht mehr geht, lacht mal halt noch ein bisschen.
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3: Man denkt ja immer, es muss teuer sein und so.
4: Das ist ja Quatsch.
3: Ja, ich denke, es reicht völlig, wenn es teuer aussieht.
5: Ja.
6: Ich schenke meiner Frau jeden Abend eine Nacht mit mir.
3: Ja. Und das ist dann wirklich billig.
6: Ja. Ich schenke auf Gutschein, wobei es schwierig ist. Ne? Man weiß ja nicht, wofür. Ne?
7: Und dann will die ein Gespräch.
6: Nein, unten stehen die Sachen, die man ausschließt. Ich schenke meiner Frau nichts mehr. Das ist immer falsch. Sie sagt immer, ja, schön, aber ich hätte es mir so nicht gekauft. Ja, weil es die falsche Farbe ist, was weiß ich. In dem Bereich, in dem sie sich gut auskennt. Ich würde eher in Bereichen was schenken, wo sie sich nicht auskennt. Ein Backbuch.
3: Ich finde es wichtig, dass man irgendwie
6: personalisierte Gutscheine.
3: Nein,
7: man kann mit echten Eichhörnchen ein kleines Puppenspiel aufführen.
3: Was Künstlerisches, das ist schön.
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0: 21.30 Uhr, hier ist der Verkehrsservice für den ARD-Abend. Die B1 Magdeburg-Braunschweig ist zwischen Moorsleben und dem Abzweig Bad Helmstedt in beiden Richtungen nach einem Unfall gesperrt. Und die A57 Krefeld Richtung Köln ist zwischen Krefeld-Zentrum und Krefeld-Oppum wegen Bauarbeiten bis Donnerstagmorgen gesperrt. Und damit weiter, gute Fahrt.

0: Montagabend mit dem ARD-Abend, 21.37 Uhr. Liebes ARD-Team, heute freue ich mich über die letzte Wärme dieses Jahres, schreibt Tork aus Dortmund. Morgen freue ich mich auf meinen Leckereien-Einkauf inklusive Kräutertee und Kräutersalz und dabei läuft tolle Radiomusik. Stimmt, Musik ist auch unter Umständen heilsam. Und dann haben wir noch einen Anruf gekriegt.
1: Moin, liebe Grüße aus Lübeck, euer Jörg mal wieder am Rohr. Ich wollte nur sagen, was soll die Diskussion über Kräuter? Man bekommt mittlerweile in jedem guten Drogeriemarkt Fenchelhonig in kleinen Fläschchen, auch gar nicht so teuer. Und das wirkt bei Husten, das wirkt bei allen super Erkältungskrankheiten. Einfach mal probieren. Reiner Fenchelhonig, lecker und oh.
0: Ja, natürlich, vollkommen richtig, gibt's auch. Aber schöner ist es doch, wenn man weiß, was drin ist. Also was man selber gemacht hat und selber gesammelt vielleicht, ordentlich gewaschen. Ich meine, so industrielle Sachen, man weiß es nicht. Sammeln Sie selber Kräuter, beziehungsweise nehmen Sie Kräuter zu sich? Und wenn ja, dann eher die aus der Drogerie oder der Apotheke, die finde ich zum Beispiel besser, oder selbst gesammelte. Schicken Sie einfach eine E-Mail an ard-abend@mdr.de oder einfach anrufen 0800 80 80 110.

Fernsehabend mit R.E.M. und Carsten aus Freital hat was zum Thema Kräutersammeln zu erzählen per E-Mail. Und zwar hat das Thema bei mir, schreibt er, ganz besondere Kindheitserinnerungen geweckt, die ich gern teilen möchte. Also als Kind in den 70ern hat mich mein Papa an jedem Frühjahr, März, April so, auf Wochenendstreifzügen zur Brunnenkresseernte mitgenommen. In den klaren kleinen Bächen am westlichen Dresdner Stadtrand haben wir im eiskalten Wasser die 10 cm kurzen frischgrünen Triebe geerntet. Hat scharf, rettichartig geschmeckt. Das Aroma war einfach, es war eine Geschmacksexplosion. Und dann haben sie es noch aufs Brot gelegt. Ich will jetzt die ganze E-Mail-Adresse nicht vorlesen. Die machen jede Menge aus Brunnenkresse. Und jetzt zitiere ich ihn wieder. Inzwischen bin ich der Brunnenkresse auch auf meinen Reisen um die Welt begegnet. Ob in Mexiko, Laos oder Frankreich. Wenn man diese Pflanze einmal lieben gelernt hat, vergisst man sie nicht mehr. Wussten Sie eigentlich, dass schon Napoleon ein großer Liebhaber der Brunnenkresse war? Er ließ sich damals extra aus Erfurt holen und richtete in der Nähe von Paris eigene Anbaugebiete an. Das wusste ich zum Beispiel nicht, aber das hat er auf jeden Fall damals richtig gemacht. Wie sieht's bei Ihnen mit Kräutern aus? Einfach eine E-Mail an ard-abend@mdr.de. Jetzt erstmal Ray Garvey und Amy McDonald.

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1: Für Sachsen-Anhalt. Es ist 22 Uhr. Ich bin Michael Rosebrock. Guten Abend. So teuer wie in diesem Jahr sind Benzin und Diesel. Noch nie in Deutschland gewesen. Und das ruft auch Kriminelle auf den Plan. In Sachsen-Anhalt haben sich die Schäden durch Kraftstoffdiebstahl in diesem Jahr mehr als verdoppelt, meldet das Landeskriminalamt. Guido Hensch aus der Nachrichtenredaktion. Was zeigen die aktuellen Zahlen noch?
2: Dass in diesem Jahr die Schäden schon bei rund 1 Million Euro liegen und dabei geht es nur um Fälle, die auch wirklich angezeigt wurden. Zwischen Juli und September waren die Diebe wieder besonders aktiv. Allein in dieser Zeit lagen die Verluste bei mehr als 365.000 Euro. Grob überschlagen sind das mehr als 160.000 Liter Diesel. Besonders im August und September verdoppelten sich die Fälle von Kraftstoffdiebstählen im Vergleich zum Vorjahr. An manchen Tagen kostete der Liter da 2,30 Euro und mehr. Ins Visier der Täter geraten häufig Lkw und Baustellenfahrzeuge.
1: Der neue Landtag von Sachsen-Anhalt kommt morgen zu seiner ersten Sitzung zusammen. Genau einen Monat nach der Landtagswahl steht dabei die Wahl eines Landtagspräsidenten auf der Tagesordnung. Es wird damit gerechnet, dass mit dem 35-jährigen Tobias Rausch erstmals in Deutschland ein AfD-Politiker zum Präsidenten eines Landtags gewählt wird. Das BSW erklärte, ihn mitwählen zu wollen. Die CDU will sich dagegen enthalten. Grüne, SPD und Linke lehnen Rausch ab. Hexe 1 ist wieder weg. Das Löschflugzeug aus dem Harz hat nach Angaben des Landkreises seinen Stützpunkt in Ballenstedt verlassen und ist zurück nach Polen geflogen. Eigentlich hätte das Löschflugzeug schon längst den Harz verlassen sollen. Benjamin Wohne-Lehmann aus der Nachrichtenredaktion. Das Flugzeug war ja länger hier als geplant. Warum eigentlich?
3: Ja, und das hat vor allem mit der Trockenheit zu tun, die sich noch bis in den Oktober gezogen hat. Insgesamt ist das Flugzeug 11 Einsätze in dieser Waldbrandsaison geflogen. Zur Unterstützung der Feuerwehren am Boden an schwer zugänglichen

0: Stellen im Gebirge hat es sich erneut bewährt, so Kreisbrandmeister Lohse. Insgesamt gerieten in der Harzregion diesen Sommer über 6 Hektar Wald in Brand. Der Landkreis Harz ist der einzige in Deutschland, der sich ein solches Löschflugzeug leistet. Die Miete liegt bei mehr als 250.000 Euro jährlich. Auch aus Göttingen wurde der Flieger angefordert.
1: Elektroautos werden in Deutschland immer beliebter. Allein im September wurden knapp 89.000 E-Autos neu zugelassen. Das sind fast doppelt so viele wie vor einem Jahr. Mehr als jeder dritte Neuwagen fährt inzwischen elektrisch. Die hohe Nachfrage ist auch auf die staatliche Kaufprämie zurückzuführen. Bis zu 6.000 Euro gibt's pro Fahrzeug, gestaffelt nach Einkommen. Das Wetter für Sachsen-Anhalt. In der Nacht gibt es nur wenige Wolken. Stellenweise bildet sich Nebel. Die Tiefstwerte liegen zwischen 11 und 6 Grad. Morgen scheint überall die Sonne. Es bleibt trocken bei Werten bis 22 Grad. Und das waren die Nachrichten mit Michael Rosebruck.
2: Hier ist der Verkehrsservice für den ARD-Abend. Die A57 Krefeld Richtung Köln ist zwischen Krefeld Zentrum und Krefeld Oppum wegen Bauarbeiten bis Donnerstagmorgen gesperrt. Das war es auch schon im Moment. Ich bin Tobi Breuer und grüße Sie aus dem Landesfunkhaus in Erfurt. Gute Fahrt.

Gänsehaut pur. Joe Cocker im ARD-Abend. Ein paar E-Mails zu unserem heutigen Kräuterabend sind gekommen. Michael aus Kollnen hat nochmal geschrieben, Honig kaufe ich grundsätzlich beim Imker um die Ecke, besonders bei meinem ehemaligen Schulterarzt. Wir Verbraucher sollten nicht billig, sondern bewusst kaufen. Kräuter nur aus dem Garten oder vom Bauer nebenan. Genau das finde ich nämlich auch. Wir hatten vor 2 Stunden die Frage, ob es in Deutschland überhaupt noch jemanden gibt, der Kräuter sammelt oder auch kauft und isst, weil die ja nur gesund sind. Und per E-Mail hat sich jetzt auch gemeldet die Tina. Hallo ins Studio, so viele Wildkräuter im Garten, Brennnessel für Eisen im Blut, Schafgarbe für den Stoffwechsel, Thymian, das Antibiotikum der armen Leute im Mittelalter, Erkältungen bekomme ich damit super in den Griff. Zeit reicht leider nicht heute Abend. Es gibt kein Unkraut. Es heißt, gegen alles ist ein Kraut gewachsen. Mein Thema und selber sammeln, im Garten gucken. Liebe Grüße, Tina. Wir müssen ein bisschen vorsichtig sein, nicht, dass mir die Pharmaindustrie morgen auf den Kopf steigt. Also wie gesagt, gegen jedes Zipperlein ist ein Kräutlein gewachsen. Und wie stehen Sie dazu? Schicken Sie einfach eine E-Mail an ard-abend@mdr.de.

0: Kommen Sie gut durch den ARD-Abend mit Nina und ihrem Fragezeichen. Heute Abend soll es um Kräuter gehen. Und ich darf noch mal ganz kurz dran erinnern, darum geht's.
1: Ja, hier ist Uwe Krossmann, Bergstein Erzgebirge. Die Frage ist die, wird in den Familien heutzutage noch Heilkräuter gesammelt? Wie Hagebutten oder früher Huflattich und so weiter. Selbst der Löwenzahn ist ein Heilkraut. Oder wie Brennnessel ist ein Heilkraut.
0: Genau, und da sind jede Menge E-Mails gekommen, jetzt eben erst auch von Evelyn Zobel. Hallo, zu meinem täglichen Frühstück gehören Wildkräuter wie Labkraut, Kirsch, Spitzwegerich und Schafgarbe, die auf einer brachliegenden Streuobstwiese am Dorfrand wachsen. Ich hole sie mir immer frisch, koche auch mit Wildkräutern, sammle und mache Tee und verschenke zum Beispiel auch Brennnesselsamen. In die Kräuterbutter und in den Salat gehören bei mir auch Wildkräuter, alles oberlecker und tut super gut. Und verabschieden tut sie sich mit Evi Kräuterhexe aus Dörschitz bei Lommert. Schöne Grüße dorthin. Und wenn Sie noch so einen Kräutertipp haben, vielleicht auch so einen Geheimtipp, dann schicken Sie einfach eine E-Mail an ard-abend@mdr.de. Schönen Montagabend.

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7: 22:30 Uhr, hier ist der Verkehrsservice für den ARD-Abend. Die A57 Krefeld Richtung Köln ist zwischen Krefeld Zentrum und Krefeld Oppum wegen Bauarbeiten bis Donnerstagmorgen gesperrt. Das war's auch schon. Ich bin Tobi Breuer, wünsche Ihnen eine gute Fahrt aus dem Landesfunkhaus in Erfurt.

0: Ach ja, alle guten Dinge sind drei. Kräuter sind gesund, teilweise, und auch Lachen.
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4: 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Dass man auch dem Partner das durchaus mal mitteilt. Also ich saß mit meiner Frau in der Sauna, wir haben eine Sauna im Keller und es war irgendwie klar, worauf das hinausläuft. Und dann bin ich aber wieder von ihr abgerückt und da hat sie gesagt, ja, was ist los? 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

0: Wir haben uns heute über Kräuter unterhalten, selber sammeln, selber essen und überhaupt ist gesund. Und da fasse ich nochmal ein paar E-Mails zusammen, die jetzt eben erst gekommen sind. Und zwar von Detlef Grossmann. Er ist freier Dozent für Natur- und Wildnispädagogik und Waldbaden. Und er nimmt seine Kursteilnehmer mit in das Reich der Wildkräuter. Es gibt so eine große Auswahl, die schmerzlindern, antibiotisch und vieles mehr wirken. Von Salben über Tinkturen, ob Kalt- oder Warmauszug. Ich kann es nur empfehlen. Über Telefon kam auch jede Menge rein.
1: Hallo ins Studio. Ich stehe auf Thymian-Tee aus dem Reformhaus. Der wärmt gut durch und beruhigt. Roswitha aus Düren, tschüss.
2: Hallo, hier ist Stefan Rostzunitz. Ich bin Natur- und Wildnispädagoge und Dozent fürs Waldbade. Ja, ich sammle selber Kräuter und verwende die auch, mache unterschiedliche Salbe und Cremes draus und ja, für mich selber Tropfermedizin und kann es nur empfehlen.
3: Ja, schönen guten Tag. Ich wollte nur sagen, ich bin auch ein Kräuter-Eini und zwar den ungarischen Unikum. Das ist ein Kräuterschnaps und den nehme ich immer, wenn ich mich irgendwie schlecht fühle, beziehungsweise wenn die Grippe im Anmarsch ist und dann ist sie weg.
0: Ja, und da passt dann auch von Markus aus Saarbrücken der Tipp, ein Hopfenblütentee tut doch auch mal gut. Hat er natürlich recht. Schauen wir mal. Eigentlich können wir uns ja morgen Abend nochmal über Kräuter unterhalten, oder? Ich bin Tobi Breuer. Ich wünsche eine angenehme ARD-Hitnacht mit Markus Poschl.

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1: Um 23 Uhr mit Felix Sprung. Plastikverpackungen könnten für Unternehmen bald deutlich teurer werden. Die Bundesregierung plant eine neue Steuer auf Kunststoff. Aus der Nachrichtenredaktion Christiane Rüther.
2: Es liegt ein Entwurf vor für das Kunststoffverpackungssteuergesetz. Demnach sollen vom kommenden Sommer an für jede Tonne Kunststoff in Verpackungen 550 Euro fällig werden. In dem Gesetzentwurf heißt es, mit der Einführung der Steuer sollten Anreize geschaffen werden, den Verbrauch von Kunststoffverpackungen zu verringern. Demnach fielen zum Beispiel im Jahr 2023 rund 3 Millionen Tonnen entsprechender Abfall an. Und durch das Gesetz sollen Einnahmen generiert werden. Die Mehreinnahmen für den Bundeshaushalt würden Prognosen zufolge bei knapp 1,5 Milliarden Euro pro Jahr liegen.
1: Bundeskanzler Merz hat die beiden diesjährigen deutschen Nobelpreisträger in der Kategorie Medizin beglückwünscht. Die Auszeichnung zeige, dass deutsche Forschung Spitze sei, schrieb Merz. Peter Hegemann von der Humboldt-Universität in Berlin und Georg Nagel von der Universität Würzburg teilen sich den Nobelpreis mit dem US-amerikanischen Wissenschaftler Carl Disseroth. Alle drei forschen im Bereich der Optogenetik. Das ist eine biologische Technologie, mit der die Aktivität von Zellen, insbesondere Nervenzellen, mit Hilfe von Licht gesteuert werden kann. Der Krieg im Jemen weitet sich aus. Sowohl die Türkei als auch Pakistan schicken Truppen nach Saudi-Arabien, denn die drei Länder unterstützen die jemenitische Regierung gegen die Houthi-Miliz. Am Abend meldeten beide Seiten Geländegewinne. Aus dem Nahoststudio in Kairo Moritz Behrendt.
3: Truppen, die mit der international anerkannten Regierung Jemens verbündet sind, haben nach eigenen Angaben die Houthi-Miliz aus mehreren Orten an der Küste des Roten Meeres vertrieben. Dabei handelt es sich um Gebiete in unmittelbarer Nähe des Bab el-Mandab, der Meerenge am südlichen Ausgang des Roten Meeres. Die mit dem Iran verbündeten Houthi wiederum rückten Berichten zufolge im Landesinneren auf Taiz vor, die zweitgrößte Stadt des Landes. Am Sonntag hatte die international anerkannte Regierung Jemens verlautbart, mit einer Offensive im gesamten Land Gebiete erobern zu wollen, die bislang von den Houthi kontrolliert werden.
1: In Spanien wird in Kürze neu gewählt. Laut dem spanischen Ministerpräsidenten Sanchez findet die vorgezogene Parlamentswahl am 29. November statt. Hintergrund ist eine Regierungskrise in Spanien. Sanchez hatte in der vergangenen Woche versucht, zwei Dekrete zur Wohnungspolitik durchs Parlament zu bringen. Die dafür notwendige Mehrheit kam aber nicht zustande. Das waren die Nachrichten. Das Wetter in Deutschland. In der Nacht im Norden viele Wolken und von der Nordsee her Schauer, sonst trocken und oftmals klar. 16 Grad auf Sylt bis 4 Grad im bayerischen Vogtland. Morgen im Norden viele Wolken und Schauer, sonst nach Nebel viel Sonne. 17 Grad auf Sylt bis 25 Grad am Oberrhein. Es ist 23.03 Uhr.
4: Und das ist der Verkehrsfunk in der ARD-Hitnacht. Die A12 Richtung Frankfurt-Oder ist zwischen Fürstenwalde-West und Briesen wegen einer Nachtbaustelle bis ca. 5 Uhr gesperrt. Dann die A29 Alhorner Heide Richtung Oldenburg zwischen Wardenburg und Sandkrug wegen Fahrbahnerneuerung bis Mittwoch gesperrt. Die Umleitung führt sie hier über die U7. Die A42 Kamp-Lintfort-Dortmund ist zwischen Herne-Krange und Herne-Baukau in beiden Richtungen bis 5 Uhr wieder gesperrt. Die A57 Krefeld Richtung Köln zwischen Krefeld-Zentrum und Krefeld-Oppum wegen Bauarbeiten bis Donnerstagmorgen gesperrt. Das war's. Ich wünsche eine gute Fahrt durch die Nacht.
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Das war Gabriella Chill Me, Sweet About Me. Das ist die ARD-Hitnacht. Hallo zusammen. Wir spielen jetzt Musik aus dem Jahr, in dem der Bundestag und die meisten Mitarbeiter damals von Bonn nach Berlin gezogen sind. Hier ist 1991. Da kam dieser Song auf dem Album raus. Money Don't Matter Tonight von Prince. Als Single dann 1992. Ja, es geht um Geld und um Gier.

in der ARD-Hitnacht. 23.22 Uhr und wie es hier auch Siegfried in seiner Mail so richtig schreibt, die Sendung kommt aus Magdeburg heute Abend wieder aus dem Landesfunkhaus von MDR Sachsen-Anhalt und Siegfried schreibt hier auch, dass er sich freut, wieder mit dabei zu sein. Wir sollen mal groß Dankeschön sagen an die Musikredaktion. Das stimmt, die Kollegen, die das hier immer vorbereiten. Wenn wir immer Lob bekommen für die Musik, gebe ich das immer gerne weiter. Und natürlich können Sie auch gerne wieder mit durchrufen heute Abend. Nummer ist geschaltet 0800 80 80 110. Mal gucken, wer heute der erste Anruf

0: Das war Dido mit Thank You. Ich sage auch Dankeschön. Es ist 11:30 Uhr. Jetzt genau auf die Sekunde. Hier ist der Verkehrsservice in der ARD Hitnacht. Da schauen wir zunächst auf die A7 Fulda Richtung Würzburg. Am Dreieck Schweinfurt-Werneck ist die Überleitung zur A70 Richtung Bamberg wegen mehreren Schwertransporten bis ca. 5 Uhr gesperrt. Die A7 Ulm Richtung Füssen zwischen Dettingen an der Iller und Bergheim nach einem Unfall die Vollsperrung. Die A12 Berlin Richtung Frankfurt-Oder ist zwischen Fürstenwalde West und Briesen wegen einer Nachachtbaustelle bis ca. 5 Uhr morgens gesperrt. Die A29 Alhorner Heide Richtung Oldenburg zwischen Wardenburg und Sandkrug wegen Fahrbahnerneuerung bis Mittwoch gesperrt. Die machen die Autobahn immer nachts dicht, immer zwischen 19 Uhr und 5 Uhr morgens. Die A42 Kamp-Lindfort-Dortmund zwischen Herne-Krange und Herne-Baukau in beiden Richtungen bis um 5 gesperrt. Und die A57 Krefeld Richtung Köln zwischen Krefeld-Zentrum und Krefeld-Oppum wegen Bauarbeiten noch bis Donnerstagmorgen gesperrt. Das waren die Verkehrsmeldungen. Wir wünschen Ihnen eine gute Fahrt durch die Nacht.
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0: Das singt hier Sarah Connor. In der ARD-Hitnacht. Ich freue mich, dass Sie alle mit dabei sind und dass Sie auch schon zum Hörer gegriffen haben. Und gucken wir mal, wer hier der erste Anrufer heute Abend war.
1: Ich habe jetzt auch wieder die Hitnacht da seit einer Viertelstunde.
0: Aha.
1: Weil im Fernsehen nichts Gescheites läuft. Ich bin der Leo aus Unterhaching in Süddeutschland, ein bisschen weiter unten von München.
0: Ach, servus.
1: Und ich wünsche euch oder der ganzen Nation eine gute Nacht, eine gute Fahrt überall, die noch unterwegs sind. Ich brauche es nicht haben. Ich sitze da mit Kerzenlicht und einem Bier und höre gute Musik und hoffe, dass alle glücklich sind. Gut, danke, servus.
0: Ja, danke schön auch. Das ist schön.
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0: Und Sie können natürlich auch jederzeit durchrufen, einen Gruß loswerden, eine Meinung loswerden oder einfach mal einen Gedanken loswerden, wenn Sie wollen. 0800 80 80 110 ist die kostenfreie Nummer zu uns im Studio. In der ARD-Hitnacht gibt's jetzt 1-2-Tipp-Musik.

Das ist die ARD-Hitnacht. So, und wir spielen jetzt einen Song für alle die, die gerade heute auch beim Konzert gewesen sind von Bryan Adams in München. Hoffe, es war ein schöner Abend. Die Nummer ist jetzt für euch und für alle, die noch Lust auf ihn haben. Die nächsten Tage ist er noch unterwegs in Nürnberg, in Bremen, Hamburg und in Leipzig und in Mannheim. Viel Spaß mit Bryan Adams.

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1: Um 0 Uhr Mitternacht mit Olaf Knapp. Plastikverpackungen könnten für Unternehmen bald deutlich teurer werden. Die Bundesregierung plant eine neue Steuer auf Kunststoff. Aus der Nachrichtenredaktion Christiane Rüther.
2: Es liegt ein Entwurf vor für das Kunststoffverpackungssteuergesetz. Demnach sollen vom kommenden Sommer an für jede Tonne Kunststoff in Verpackungen 550 Euro fällig werden. In dem Gesetzentwurf heißt es, mit der Einführung der Steuer sollten Anreize geschaffen werden, den Verbrauch von Kunststoffverpackungen zu verringern. Demnach fielen zum Beispiel im Jahr 2023 rund 3 Millionen Tonnen entsprechender Abfall an. Und durch das Gesetz sollen Einnahmen generiert werden. Die Mehreinnahmen für den Bundeshaushalt würden Prognosen zufolge bei knapp 1,5 Milliarden Euro pro Jahr liegen.
1: Der Krieg im Jemen weitet sich aus. Die Türkei und Saudi-Arabien schicken Soldaten, die die jemenitischen Regierungstruppen im Kampf gegen die Houthi-Miliz unterstützen sollen. Beide Seiten melden Geländegewinne. Aus Kairo Moritz Behrendt.
3: Truppen, die mit der international anerkannten Regierung Jemens verbündet sind, haben nach eigenen Angaben die Houthi-Miliz aus mehreren Orten an der Küste des Roten Meeres vertrieben. Dabei handelt es sich um Gebiete in unmittelbarer Nähe des Bab el-Mandab, der Meerenge am südlichen Ausgang des Roten Meeres. Die mit dem Iran verbündeten Houthi wiederum rückten Berichten zufolge im Landesinneren auf Taiz vor, die zweitgrößte Stadt des Landes. Am Sonntag hatte die international anerkannte Regierung Jemens verlautbart, mit einer Offensive im gesamten Land Gebiete erobern zu wollen, die bislang von den Houthi kontrolliert werden.
1: In Spanien wird es am 29. November Neuwahlen geben. Das hat der spanische Ministerpräsident Sanchez mitgeteilt. Hintergrund der vorgezogenen Wahl ist eine Regierungskrise in Spanien. Sanchez hatte in der vergangenen Woche versucht, 2 Dekrete zur Wohnungspolitik durchs Parlament zu bringen. Die dafür notwendige Mehrheit kam aber nicht zustande. Der Deutsche Buchpreis geht in diesem Jahr an Shaida Basia für ihren Roman Die Lücken. Es geht darin unter anderem um jüdisches Leben und die NS-Vergangenheit in einem kleinen Ort im Hunsrück. Der Buchpreis würdigt den besten deutschsprachigen Roman des Jahres. Mit der Verleihung in Frankfurt am Main startet traditionell die Buchmessenwoche. Die Literaturschau empfängt Besucherinnen und Besucher von Montag bis Sonntag. An den ersten beiden Messetagen trifft sich die Buchbranche. Das Wetter in Deutschland. Nachts im Norden viele Wolken und von der Nordsee her Schauer. Sonst trocken und oftmals klar. 16 Grad auf Sylt bis 4 Grad im bayerischen Vogtland. Am Tage dann im Norden viele Wolken und Schauer. Sonst nach Nebel viel Sonne. 17 Grad auf Sylt bis rund 25 Grad am Oberrhein. Und am Mittwoch im Norden Schauer, im Südwesten unbeständiger, sonst freundlich. 17 bis 25 Grad. Es ist 0.03 Uhr.
4: Dankeschön an die Kollegen der Nachrichten. Hier ist der Verkehrsservice in der ARD-Hitnacht. Da gibt's eine ganze Menge Baustellen. Wir haben ja die wichtigsten rausgesucht. Die A12 Berlin Richtung Frankfurt-Oder zwischen Fürstenwalde West und Briesen bis um 5 gesperrt. Die A29 Alhorner Heide Richtung Oldenburg zwischen Wardenburg und Sandkrug bis 5 Uhr ebenfalls dicht. Nutzen Sie hier die U7. Die A42 Kamp-Lintfort-Dortmund zwischen Herne-Krange und Herne-Baukau bis um 5 beidseitig gesperrt. Und die A57 Krefeld Richtung Köln zwischen Krefeld-Zentrum und Krefeld-Oppum wegen Bauarbeiten noch bis Donnerstag gesperrt. Das waren die Verkehrsmeldungen. Wir wünschen Ihnen eine gute Fahrt in diese Nacht.
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4: Mit Markus Poschlott am Mikrofon. Ich grüße recht herzlich aus Magdeburg ins ganze Land mit Musik von Cher.

wunderschöne Autofahrnummer. America, a horse with no name. 0:11 ist es. Hallo und guten Tag zusammen an diesem 6. Oktober 2026. So, ich weiß nicht, ich hoffe, Sie hatten den Tag heute gut verbracht oder den gestrigen Tag, sind jetzt hier gut in Ihre Nachtschicht gestartet oder sitzen einfach zu Hause, auch wenn Sie nicht arbeiten müssen, hören uns zu. Und ich hoffe, Sie hatten einen guten Tag. Ich bin einkaufen gewesen in einem, wie sagt man immer so schön, einem großen Möbelhaus. Und da habe ich sie gesehen. Und habe mich in dem ersten Augenblick wirklich drüber gewundert. Und zwar die Weihnachtsdeko. Also Weihnachtssterne, Kugeln, Lichterketten. Ich stand so vor dem Regal und habe gedacht, wer kauft das jetzt eigentlich schon? Dann dachte ich mir aber auch, ja gut, 5. Oktober, ne, irgendwie so, ja klar, so weit weg ist es jetzt auch wieder nicht. Aber die Frage gebe ich gerne mal an Sie weiter. Mal wirklich Hand aufs Herz, hat jemand von Ihnen jetzt in diesem Jahr für dieses Weihnachtsfest schon Deko gekauft? Oder sagen Sie, das machen wir bitte alles, wenn November kommt? Oder wir haben eh unseres, was wir immer wieder aus dem Keller hochholen. Ich merke, Adventskalender sind offenbar gerade auch sehr hoch im Kurs. Am Wochenende haben Unbekannte aus einem geparkten LKW in der Börde in Sachsen-Anhalt Beauty-Produkte und vor allem Adventskalender im Wert von über 100.

0: 1000 Euro gestohlen. Also die sind offenbar wirklich sehr, sehr beliebt. Aber haben Sie das auch schon zu Hause? Wie ist das bei Ihnen? Rufen Sie doch mal durch. 0800 80 80 110. Hat jemand von Ihnen schon Weihnachtsdeko gekauft? Gibt es schon den Adventskalender? Das will ich gerne mal wissen. 0800 80 80 110.
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0: Schauen wir mal, wie weihnachtlich tickt eigentlich Deutschland an jetzt inzwischen am 6. Oktober 2026.

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Düsen nach Bochum. Herbert Grönemeyer, Flugzeuge im Bauch. 0.25 Uhr ist es. Hier ist die ARD-Hitnacht. Und wir spielen jetzt den Song, oder besser gesagt den Künstler, bei dem Eric Clapton offenbar sich, ich sag mal, hat inspirieren lassen. Eric Clapton viele große Hits gemacht. Da gibt es überhaupt keine Diskussion darüber. Und natürlich hat auch so ein Eric Clapton Songs und Künstler, die er gerne hört. Und J.J. Cale gehört dazu. Denn das Cocaine ist hier ziemlich so, wie wir es auch von Eric Clapton kennen. Na, jetzt hier bei uns in der ARD-Hitnacht, J.J. Cale. Und danach gibt's Tanita Tikaram. Die schaffen wir noch, bis wir um halb wieder auf die Straßen gucken.

0: 0.32 Uhr. Das ist der Blick auf die Straßen, der Verkehrsservice in der ARD-Hitnacht. Mit der A3 Frankfurt Richtung Köln zwischen Bad Camberg und Limburg Süd nach einem Unfall gesperrt. Die A8 Stuttgart Richtung München. Der Lämmerbuckel-Tunnel ist wegen eines Feuerwehreinsatzes gesperrt. Die A12 Berlin Richtung Frankfurt-Oder zwischen Fürstenwalde-West und Briesen wegen einer Nachtbaustelle bis um 5 gesperrt. Dann die A29 Alhorner Heide Richtung Oldenburg zwischen Wardenburg und Sandkrug. Bauarbeiten, deswegen auch die Vollsperrung in der Nacht. Und die A42 Kamp-Lindfort-Dortmund zwischen Herne-Krange und Herne-Baukau in beiden Richtungen bis um 5 gesperrt. A57 Krefeld Richtung Köln zwischen Krefeld-Zentrum und Krefeld-Oppum. Bauarbeiten, deswegen bis Donnerstagmorgen gesperrt. Und die A94 München Richtung Passau zwischen Heldenstein und Waldkreiburg-Ampfing. Nach Auslösung der Höhenkontrolle ist hier der Tunnel gesperrt. Ich wünsche Ihnen da, wo es geht, eine gute Fahrt durch die Nacht.
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0: Mit Markus Poschlott und vielen Grüßen aus Magdeburg. Jetzt mit Christa Berg und Tender Hands. Und gleich danach gibt's Simply Red mit dem großen Hit Fairground. Hallo zusammen.

0: Simple Red mit Fairground. Das ist die ARD-Hitnacht. 0.42 Uhr ist es Zeit, dass wir wieder mal hinter die Kulissen der Songs gucken.
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2: 1967. Barry, Robin und Maurice Gibb waren noch nie in Massachusetts. Sie sitzen in New York in einem Hotel und wollen eigentlich ein Lied schreiben, das wie San Francisco klingt. Aber dieses eine Wort geht ihnen einfach nicht aus dem Kopf. Es klingt einfach zu gut. Es klingt wie das Heimweh eines jungen Mannes, der hinauszog, um ein Hippie zu werden. Massachusetts. Ich fühle, ich muss zurück nach Massachusetts. Etwas sagt mir, dass ich nach Hause muss.
3: I must go home. And the lights all went down.
2: Und all die Lichter gingen aus in Massachusetts, an dem Tag, als ich sie dort ganz allein hab stehen lassen. Ich habe versucht, nach San Francisco zu trampen, um die Sachen zu tun, die ich immer tun wollte. Und all die Lichter gingen aus in Massachusetts. Sie brachten mich zurück, um mir zu zeigen, was ich dir angetan habe. Ich spreche über das Leben in Massachusetts. Ich rede über die Leute, die ich dort getroffen habe. Und all die Lichter gingen aus in Massachusetts. Massachusetts ist ein Ort, den ich gesehen habe. Ich werde mich erinnern an Massachusetts.

0: Das ist die ARD-Hitnacht. So, heute mit der Frage zur Nacht. Und da geht's auf die Begegnung, die ich heute hatte, als ich unterwegs war in einem Möbelhaus und habe dort im Möbelhaus auf einmal gesehen, dass dort alles wirklich vorbereitet ist für Weihnachten. Also überall sind nicht bloß wie im Supermarkt, dass man da Dominosteine schon seit August kaufen kann. Das wissen wir alle. Aber das Weihnachtskugeln, das Lichterketten, Sterne, ich stand mittendrin, dachte mir so, wer kauft das jetzt schon im Anfang Oktober? Und da geht die Frage mal an Sie weiter, Hand aufs Herz, hat denn jemand von Ihnen schon in diesem Jahr aktuell Weihnachtsdeko gekauft? Das würde ich jetzt zu gerne mal wissen.
1: Ja, schönen Grüß Gott, hier ist die Vera Plagens aus Hirschberg. Also meinen Weihnachtsschmuck habe ich geerbt. Also die Stücke sind mir die liebsten und die werden ja über verpackt in einen schönen Karton im Keller. Ich muss aber zugeben, dass die Werbeprospekte, die es jetzt schon gibt, einen immer wieder in den Fingern jucken lässt, vielleicht doch zuzuschlagen.
0: Ja, und auf einmal ist man dann doch wieder ganz schnell dabei. Ja, wie ist es bei Ihnen? 0800 80 80 110, sagen Sie, ja klar. Jetzt kaufen, später ist nichts mehr da davon. Oder ich meine, Mitte Dezember kauft man dann auch keine Weihnachtssterne mehr, oder?
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1: Um 1 Uhr mit Olaf Knapp. Für Unternehmen könnten Plastikverpackungen bald teurer werden. Schon seit 2021 gibt es eine EU-Abgabe auf nicht recycelten Kunststoff, die bislang aus dem Bundeshaushalt bezahlt wird. Jetzt soll die Abgabe durch eine Plastiksteuer an die Firmen weitergereicht werden. Aus Berlin, Evi Seibert.
2: Ab Juli nächsten Jahres wäre diese Abgabe fällig. Für jede Tonne Kunststoff in Verpackungen würden dann 550 Euro fällig werden. Bei der großen Menge an solchen Verpackungen könnte das dem Staat rund 1,5 Milliarden Euro bringen. Demnach fielen allein im Jahr 2023 rund 3 Millionen Tonnen solcher Verpackungen an. Dabei geht es zum Beispiel um Folien, Verschlüsse oder Deckel. Zahlen müssen die Unternehmen, die solche Verpackungen nutzen, herstellen oder einführen.
1: Immer mehr junge Menschen stellen einen Antrag auf Kriegsdienstverweigerung. Laut Funke Mediengruppe waren es in diesem Jahr bisher etwa 12.000. Mehr als die Hälfte der Anträge wurde allein im Juli und August gestellt. Aus der Nachrichtenredaktion Markus Wolf.
3: Laut dem Bericht sorgt das für massive Probleme bei der Bearbeitung der Anträge. Hinzu komme, dass viele Schreiben fehlerhaft seien und unbearbeitet zurückgeschickt werden müssten. Hintergrund ist das neue Wehrdienstgesetz, das seit Jahresanfang gilt. Es sieht vor, dass jeder deutsche Staatsbürger zum 18. Geburtstag einen Fragebogen zugeschickt bekommt, in dem seine, respektive ihre, Eignung für den Dienst an der Waffe abgefragt wird. Männer müssen antworten, Frauen können es.
1: In Frankreich ist für heute ein landesweiter Protesttag gegen Lehrermangel, überfüllte Klassen und marode Schulen geplant. Zu den Demonstrationen haben Schüler- und Studentenverbände aufgerufen. Unterstützung kommt von mehreren großen Bildungsgewerkschaften, die teilweise auch zum Streik aufgerufen haben. Es wird außerdem mit Blockaden an hunderten Gymnasien und Hochschulen gerechnet. In den vergangenen Tagen hatte es bei Schülerprotesten immer wieder gewalttätige Ausschreitungen gegeben. Tausende Menschen wurden festgenommen. Der Deutsche Buchpreis geht in diesem Jahr an Shaida Basia für ihren Roman Die Lücken. Es geht darin unter anderem um jüdisches Leben und die NS-Vergangenheit in einem kleinen Ort im Hunsrück. Der Buchpreis würdigt den besten deutschsprachigen Roman des Jahres. Mit der Verleihung in Frankfurt am Main startet traditionell die Buchmessenwoche. Das Wetter in Deutschland. In der Nacht im Norden viele Wolken und von der Nordsee her Schauer. Sonst trocken und oftmals klar bei 16 Grad auf Sylt bis minimal 4 Grad im bayerischen Vogtland. Am Tage dann im Norden viele Wolken und Schauer, sonst nach Nebelauflösung viel Sonne. 17 Grad auf Sylt bis rund 25 Grad am Oberrhein. Es ist 1.03 Uhr.
4: Schön für die Nachrichten. Das ist der Verkehrsservice hier in der ARD-Hitnacht. Die A3 Frankfurt Richtung Köln zwischen Bad Camberg und Limburg Süd nach einem Unfall gesperrt. Die A8 Stuttgart Richtung München. Der Lämmerbuckel-Tunnel ist wegen eines Feuerwehreinsatzes gesperrt. Die A12 Berlin Richtung Frankfurt-Oder zwischen Fürstenwalde West und Briesen. Nachtbaustelle bis um 5 dicht. Dann die A29 Alhorner Heide Richtung Oldenburg zwischen Wardenburg und Sandkrug. Da wird die Fahrbahn erneuert. Das dauert noch bis Mittwoch immer. Zwischen 19 und 5 Uhr morgens ist da die Fahrbahn gesperrt. Dann die A42 Kamp-Lindfort-Dortmund zwischen Herne-Krangel und Herne-Baukau in beiden Richtungen bis um 5 gesperrt.

0: die A57 Krefeld Richtung Köln zwischen Krefeld Zentrum und Krefeld Oppum wegen Bauarbeiten bis Donnerstagmorgen gesperrt und die A94 München Richtung Passau zwischen Heldenstein und Waldkreiburg-Ampfing ist nach Auslösung der Höhenkontrolle der Tunnel dort gesperrt. Das waren die Verkehrsmeldungen. Ich wünsche eine gute Fahrt in diese Nacht.
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0: Mit Markus Poschlott, viele Grüße aus Magdeburg, ab ins Jahr 85. Mit CC Catch. Die spielen wir jetzt. Produziert natürlich von Dieter Bohlen, ganz klar. Wer sonst? Und damit hallo zusammen.

0: der großartige Bill Withers, Lean on Me. So, ich grüße recht herzlich, wo auch immer Sie uns hören, die ARD Hitnacht, wie immer für ganz Deutschland. Auch in dieser Nacht um 1.12 Uhr habe ich wieder eine Frage zur Nacht. Ich stand ja heute im Möbelhaus und war ein bisschen überrascht, dass es auf einmal so viel Weihnachtsdeko jetzt zu kaufen gibt. Also umso länger ich darüber nachdenke, natürlich, klar gibt es das jetzt natürlich schon. Aber ich dachte mir so, wer kauft jetzt schon Weihnachtssterne? Wer kauft jetzt Lichterketten? Wer kauft jetzt Weihnachtskugeln? Weihnachtsbäume könnte man da auch schon kaufen, also die künstlichen natürlich. Und deswegen geht die Frage mal raus an Sie. Es muss ja irgendwer kaufen, sonst wird es da nicht stehen. Also Hand aufs Herz. Hat jemand von Ihnen schon in diesem Jahr Weihnachtsdeko gekauft? Wie ist denn das bei Ihnen?
1: Ja, hallo Porsche, wieder Busfahrer Fabian aus Zwickau hier.
0: Ja, hallo.
1: Ja, für mich gibt's definitiv das Weihnachtszeug wirklich erst, wenn es soweit ist, also wirklich erst im Dezember. Und vorher brauchen wir damit definitiv auch keiner ankommen.
0: Okay, verstanden. Also, wenn es soweit ist, vorher nicht. Gut. Wie ist es bei Ihnen? 0800 80 80 110. Die kostenfreie Nummer zu uns ins Studio.
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Freitag ist es soweit. Neue Musik von den Pet Shop Boys. Das neue Album kommt jetzt am Freitag raus. Heißt A Man From The Future.

0: ist 1.31 Uhr. Das ist der Verkehrsservice in der ARD-Hitnacht mit der A3 Frankfurt Richtung Köln. Zwischen Bad Cramberg und Limburg Süd nach einem Unfall Vollsperrung. A8 Stuttgart Richtung München zwischen Mühlhausen und Hohenstadt 3 Kilometer Stau. Dann die A12 Berlin Richtung Frankfurt-Oder zwischen Fürstenwalde West und Briesen bis um 5 aufgrund einer Nachtbaustelle gesperrt. A29 Alhorner Heide Richtung Oldenburg zwischen Wardenburg und Sandkrug Baustelle, deswegen die Vollsperrung. Die A30 Osnabrück Richtung Bad Oeynhausen zwischen Riemsloh und Bruchmühlen nach einem Unfall gesperrt. Umleitung führt sie Richtung Bad Oeynhausen über Siedlung Steinbrick und Bruchmühlen. Dann die A42 Kamp Lindfort Dortmund ist zwischen Herne-Krangel und Herne-Baukau in beiden Richtungen bis um 5 noch gesperrt. Und die A57 Krefeld Richtung Köln zwischen Krefeld-Zentrum und Krefeld-Oppum wegen Bauarbeiten bis Donnerstagmorgen gesperrt. Das waren die Verkehrsmeldungen. Ich wünsche eine gute Fahrt durch die Nacht.
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0: Mit Markus Poschlott. Hallo.

0: Will to Power, Baby, I Love Your Way. Das ist die ARD-Hitnacht. So, heute, Frage zur Nacht ist, wir suchen Leute, die sich schon Weihnachtsdeko in diesem Jahr gekauft haben. Ich stand heute davor in so einem Möbelhaus und habe gedacht, diese ganzen Kerzen auch, ne? Logischerweise Kerzen, aber auch Weihnachtssterne, Lichterketten, ganze Weihnachtsbäume, künstliche. Kauft man, nimmt man das jetzt so mit oder ist das denn doch irgendwie erst später? Also, Hand aufs Herz, hat jemand von Ihnen schon Weihnachtsdeko gekauft? Gerne mal melden bei uns auf der 0800 80 80 110. So, wer ist denn der Nächste?
1: Ja, hallo, Roman Wagner hier aus NRW in der Nähe von Aachen, unterwegs auf der Autobahn. Dass es jetzt schon Weihnachtsartikel gibt in Möbelhäusern, Deko, in Supermärkten, diese ganzen Süßkramsachen, irgendwie vergeht es einem da doch schon direkt. Ne? Also draußen sind gefühlt immer noch 25 bis 30 Grad und man sieht dann in den Auslagen diesen ganzen Weihnachtskram. Ich weiß nicht. Da geht irgendwie, geht einem da die Weihnachtsfreude schon so ein bisschen ab. Alles Gute, bye bye und frohe Weihnachten und denkt dran, Last Christmas I gave you my heart.
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Sascha ist das If You Believe, das ist die ARD-Hitnacht. Hallo zusammen und Grüße gehen raus ins ganze Land. Jetzt mit einem Song, der eigentlich ganz anders klingen sollte, als wir ihn heute kennen. Robert Palmer mit Addicted to Love. Eigentlich war das als Duett mit Chaka Khan geplant. Es war nicht bloß geplant, es war längst aufgenommen. Der Gesang war bereits drauf, doch die Plattenfirma hat dann gesagt, nee, Freunde, ist nicht. Und dann wurde ihre Stimme quasi wieder runtergenommen von diesem Song. Und geblieben ist die Version, die wir heute kennen, ist ja auch ein großer Hit geworden. Addicted to Love, Robert Palmer in der ARD-Hitnacht.

Das ist Musik aus dem Jahr 1985, Robert Palmer bei uns in der ARD-Hitnacht. Wir schauen aber schnell auf die Straßen, auf die A3, Frankfurt Richtung Köln. Zwischen Bad Camberg und Limburg Süd gibt es die Vollsperrung nach einem Unfall. Sonst sieht es ansonsten soweit erstmal ganz gut aus, bis auf ein paar Baustellen. Die fassen wir gleich nochmal in aller Ruhe zusammen. Und dann gibt es auch um 2 Uhr die Nachrichten in der ARD-Hitnacht.

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1: Um 2 Uhr mit Olaf Knapp. Plastikverpackungen könnten für Unternehmen bald deutlich teurer werden. Die Bundesregierung plant eine neue Steuer auf Kunststoff. Aus der NDR-Nachrichtenredaktion Christiane Rüther.
2: Es liegt ein Entwurf vor für das Kunststoffverpackungssteuergesetz. Demnach sollen vom kommenden Sommer an für jede Tonne Kunststoff in Verpackungen 550 Euro fällig werden. In dem Gesetzentwurf heißt es, mit der Einführung der Steuer sollten Anreize geschaffen werden, den Verbrauch von Kunststoffverpackungen zu verringern. Demnach fielen zum Beispiel im Jahr 2023 rund 3 Millionen Tonnen entsprechender Abfall an. Und durch das Gesetz sollen Einnahmen generiert werden. Die Mehreinnahmen für den Bundeshaushalt würden Prognosen zufolge bei knapp 1,5 Milliarden Euro pro Jahr liegen.
1: Kanzler Merz hat die beiden diesjährigen deutschen Nobelpreisträger in der Kategorie Medizin beglückwünscht. Die Auszeichnung zeige, dass deutsche Forschung Spitze sei, schrieb Merz. Peter Hegemann von der Humboldt-Universität in Berlin und Georg Nagel von der Universität Würzburg teilen sich den Nobelpreis mit dem US-amerikanischen Wissenschaftler Carl Disseroth. Alle drei forschen im Bereich der Optogenetik. Das ist eine Technologie, mit der die Aktivität zum Beispiel von Nervenzellen mit Hilfe von Licht gesteuert werden kann. In Deutschland stellen immer mehr Männer einen Antrag auf Kriegsdienstverweigerung und das, obwohl die Wehrpflicht weiter ausgesetzt ist. In den ersten 8 Monaten des Jahres sind Medienberichten zufolge beim zuständigen Bundesamt bereits mehr als 12.000 Anträge eingegangen. Zum Vergleich, im Gesamtjahr 2025 waren es knapp 3.900. Der britische Bestsellerautor Jeffrey Archer ist tot. Er starb nach Angaben seines Verlages gestern im Alter von 86 Jahren. Aus London, Lisa Maria Röhling.
3: Jeffrey Archer, 1940 in London geboren, war weder in der Schule noch an der Universität mit besonderen Leistungen aufgefallen. Nach dem Studium hatte er zunächst eine politische Karriere verfolgt, bevor er sich der Literatur zuwandte. Mit gerade einmal 29 Jahren zog er für die konservative Partei ins Parlament ein. 5 Jahre später trat er nicht erneut zur Wahl an, weil er wegen einer Fehlinvestition kurz vor dem Bankrott stand. Also begann er Romane zu schreiben und wurde zum Bestsellerautor. Sein bekanntestes Werk Kain und Abel aus dem Jahr 1979 ist bis heute eines der meistverkauften Bücher der Welt.
1: Das Wetter in Deutschland. In der Nacht im Norden viele Wolken und von der Nordsee her Schauer. Sonst ist es trocken und oftmals klar. 16 Grad auf Sylt bis minimal 4 Grad im bayerischen Vogtland. Am Tage im Norden viele Wolken und Schauer. Sonst nach Nebelauflösung viel Sonne. 17 Grad auf Sylt bis 25 Grad am Oberrhein. Es ist gleich 2.03 Uhr.
4: Das ist der Verkehrsservice in der ARD-Hitnacht. Die A3 Frankfurt Richtung Köln zwischen Bad Camberg, und Limburg Süd nach einem Unfall gesperrt. Die A8 Stuttgart Richtung München zwischen Mühlhausen und Hohenstadt 3 Kilometer Stau. Die A12 Berlin Richtung Frankfurt-Oder zwischen Fürstenwalde-West und Briesen gesperrt. Baustelle bis ca. 5 Uhr. Die A29 Alhorner Heide Richtung Oldenburg zwischen Wardenburg und Sandkrug, Baustelle ebenfalls bis 5 Uhr gesperrt. Die A30 Osnabrück Richtung Bad Oeynhausen zwischen Riemsloh und Bruchmühlen nach einem Unfall dicht. Die A42 Kapp-Lindfort Dortmund zwischen Herne-Krange und Herne-Baukau wegen Bauarbeiten bis 5 Uhr gesperrt. Beidseitig das Ganze. Und die A57 Krefeld Richtung Köln zwischen Krefeld Zentrum und Krefeld Oppum wegen Bauarbeiten bis Donnerstagmorgen gesperrt. Das waren die Verkehrsmeldungen. Wir wünschen eine gute Fahrt durch diese Nacht.
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4: Mit Markus Poschlott und hier kommt der Englishman in New York. Wir spielen Sting aus dem Jahr 1987. Er selber ist gerade wieder auf Tournee, spielt in Kanada heute Abend sein